paar Tipps gegeben. Und die sagt uns aber auch vor allen Dingen, sind denn jetzt eigentlich viele kurze Urlaube besser für die Erholung oder einfach ein ganz langer? Hört ihr alles gleich hier bei mir.

0: früher einfach so schön 6 Wochen lecker auf dem Campingplatz in den Sommerferien verbracht. Heute sind selbst die Campingplätze zum Teil schon schweineteuer. Wie lange fahrt ihr denn eigentlich so in den Urlaub? Mittlerweile ist ja so ein 2-wöchiger Urlaub finanziell bei vielen schon nicht mehr einfach so drin, ist einfach zu teuer. Da geht der Trend tatsächlich eher in Richtung Kurzurlaub. Und wir haben uns deswegen gefragt, ob so ein kurzer Urlaub genauso erholsam sein kann wie ein längerer. Genauer gesagt, ich frage das jetzt den Kollegen Stefan Rejek. Hallo!
1: Hallo! Ja, erstmal gute Nachrichten. Die Länge des Urlaubs spielt nämlich gar keine Rolle beim Thema Erholung. Mhm. Also du bist weder erholter, noch bist du über den Urlaub hinaus länger erholt, wenn du einen mehrwöchigen Urlaub machst statt eines Kurzurlaubs.
2: Deshalb ziehen manche eben den Schluss, weil man ja eben nur begrenzten Urlaub hat im Jahr, dass es eigentlich sinnvoller sein kann, eben den Urlaub ein bisschen mehr aufzuteilen und vor allen Dingen nicht alles auf einen Urlaub zu setzen.
1: Das sagt Psychologin Carmen Binnewies von der Uni Münster.
0: Heißt also, ich bin nicht nur gleich gut erholt, sondern ich kann sogar öfter erholt sein, wenn ich mehrere kleinere Urlaube mache, ja, als einen großen.
1: Genau so ist es. Aha. Beim Thema Erholung geht es nicht darum, wie lange man etwas tut.
2: Ich kann eben auch 8 Stunden frei haben und was ganz Unerholsames irgendwie erleben und umgekehrt nur 2 Stunden irgendwie frei haben und da mich super toll entspannen. Und so ist das ähnlich auch im Urlaub.
1: Genau, es geht nämlich vielmehr darum, was du machst.
0: Und was kann ich dann machen, um erholt zu sein?
1: Ja, ist eigentlich gar kein Hexenwerk.
0: Hervorragend.
1: Es gibt da eine ganz einfache Faustformel. Und zwar erholt man sich am besten mit Dingen, die einem Spaß machen. Klingt jetzt easy, aber man muss auch dazu sagen, ist nicht immer ganz leicht umzusetzen, wenn man zum Beispiel mit der ganzen Familie in den Urlaub fährt, weil Spaß ja auch total subjektiv ist.
2: Wenn ich zum Beispiel auch mit meiner Familie in Urlaub fahre und die wollen alle in den Wasserpark und ich bin aber überhaupt kein Fan davon, ne, dann komme ich an so einem Tag oder in dieser Zeit eben gar nicht auf meine Kosten.
1: Ja, genau. Und dann kommen halt nicht alle auf ihre Kosten beim Thema Erholung.
0: Danke, Stefan. Und die Expertin hat uns noch einen Tipp gegeben, ne? Damit ihr die Erholung nach dem Urlaub nicht direkt wieder verliert. Versucht, viel vor dem Urlaub schon zu erledigen. Legt euch nicht 20 Meetings auf den Tag 1 nach dem Urlaub und versucht euch in der Woche nach dem Urlaub auch ab und zu eine Auszeit zu nehmen. Zumindest eine kleine. So könnt ihr die Erholung auch noch so ein bisschen strecken.
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0: das Wetter.
1: Es regnet weiter nicht, nur wenige Wolken sind unterwegs, dazu 14 bis 10 Grad. Tagsüber wärmt es sich dann wieder auf, heute bis 28 Grad. Dazu weiter kein Regen und viel Sonne. Und so sieht es auch am Mittwoch aus, bis 32 Grad.
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2: A40 Essen-Dortmund zwischen Dortmund-Barob und Dortmund-Hombruch, 1 Kilometer Stau. Wir wünschen allen unterwegs gute Fahrt.
1: In Spanien vermieten sie ihre Dachterrassen für hunderte Euro an Leute, die sich die totale Sonnenfinsternis anschauen wollen. Hotels sind

Dort ausgebucht, Restaurants bieten Sonnenfinsternis-Dinner an. Hier in NRW ist es nicht ganz so krass. Immerhin bekommen wir auch nur, in Anführungsstrichen, nur eine partielle Sonnenfinsternis am Mittwoch jetzt zu sehen, also morgen. Das wird aber trotzdem richtig cool. Und wir schauen gleich mal, wo ihr euch am besten eine Brille noch organisiert. Denn ihr braucht dafür ja eine spezielle. Worauf ihr alles achten müsst, das hört ihr gleich hier bei mir. Einen schönen frühen Dienstag wünsche ich euch. Das ist I Will Love You Monday.

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0: Und habt ihr schon den besten Platz für Mittwochabend reserviert? Schön bei den Nachbarn auf der Dachterrasse oder doch lieber auf dem Hügel in der Nähe? Ja, am Mittwoch ist ja die heiß ersehnte partielle Sonnenfinsternis bei uns. Und so geil das Ganze auch ist, ne? Du willst ja nicht, dass deine Augen danach Schrott sind. Und deswegen, um die Sonnenfinsternis richtig genießen zu können, ist eine Sache ganz essentiell, wollte ich sagen. Also, ich mach's kurz, ihr braucht eine Sonnenfinsternisbrille, Punkt.
1: So eine Sonnenfinsternis angucken ist genau dasselbe wie die Sonne ganz allgemein angucken. Und die ist halt einfach viel zu hell. Das heißt, man braucht sowas wie eine Schutzbrille, also diese Sonnenfinsternisbrillen, die es gibt, um eben seine Augen da so ein bisschen zu schützen.
0: Sagt Caroline Liefke vom Verein Vereinigung der Sternfreunde. Und auch ganz wichtig, es muss die richtige Brille sein, damit die Augen auch wirklich geschützt sind.
1: Es drohen halt wirklich bleibende Augenschäden, wenn man da irgendwelchen Mist macht, wenn man, mit Kerzenruß verdunkelte Glasscheibe hat oder gefaltete Rettungsdecken. All diese Sachen, die halt wirklich nicht dafür gedacht sind, die Sonne zu beobachten, sollte man besser wegtun, weil man weiß halt schlicht nicht, ob man sich doch die Augen schädigt.
0: Deswegen ganz wichtig, also keine andere Brille irgendwie zweckentfremden, also keine Sonnenbrille oder 3D-Brille oder so nehmen. Die richtigen werden sogar teilweise von den großen Optikerketten verkauft und kosten dann maximal ein paar Euro. Ruf da am besten vorher an. In vielen Ländern sind die Dinger nämlich jetzt schon ausverkauft. Und um ganz sicher zu gehen, die richtigen Sonnenfinsternisbrillen haben eine CE-Zertifizierung. Die könnt ihr am besten mal checken. Und bitte auch darauf achten, dass die Brille nicht irgendwie kaputt ist. Ja, und dann, nach all diesen Sachen, könnt ihr die Sonnenfinsternis dann ohne Probleme genießen. Also für die Sicherheit ist jetzt gesorgt. Wer legt denn jetzt eigentlich am Hügel um die Ecke schon mal Handtücher aus für mich? Hallo? Und wer stellt das Bier schon mal kalt?
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1: Ich bin Dirk Zeitler. Kolumbiens Präsident de la Espriella hat nach dem schweren Erdbeben mit mindestens 111 Toten einen landesweiten Notstand ausgerufen. An erster Stelle stehe die Rettung der Menschen, die unter den Trümmern begraben sind, sagte der Staatschef.
2: Das Erdbeben ereignete sich im Westen des Landes. Nahe der Stadt Medellin lag das Epizentrum in einer Tiefe von rund 100 Kilometern, wie der Geologische Dienst mitteilte. Das Beben war aber auch in vielen anderen Städten zu spüren. Videos in den sozialen Netzwerken zeigten zerstörte Gebäude und Menschen, die vor Panik auf die Straße liefen. Auch mehrere Flughäfen waren betroffen. Viele Nachbarländer haben ihre Hilfe angeboten. Auch dort war das Beben zu hören, wie in Venezuela, Ecuador und Panama. Es wird befürchtet, dass die Zahl der Opfer weiter steigt. Tine Klimach, Nachrichtenredaktion.
1: Nach der Führung in Teheran macht nun auch US-Präsident Trump Entschädigungszahlungen zur Bedingung für künftige Verhandlungen zur Beilegung des Konflikts mit dem Iran. Der Iran solle für alle Menschen zahlen, die in der Vergangenheit von iranischer Seite schwer verletzt oder getötet worden seien, schrieb Trump auf seiner Plattform Truth Social.
3: Es dauerte nicht lange, bis Trump auf die Forderung Teherans reagierte und exakt dasselbe forderte. Es sind politische Signale, die beide Kriegsparteien damit aussenden, die da lauten, wir weichen keinen Zentimeter. Für Trump kann das nach hinten losgehen, weil er einen Ausweg aus dem Krieg finden muss. Er wollte ihn eigentlich auf einige Wochen begrenzen, doch der Konflikt dauert nun schon länger als 5 Monate. Aus Washington, Anna Ringle.
1: Passagiere der Lufthansa müssen vorerst keine weiteren Streiks der Piloten fürchten. Die Gewerkschaft Vereinigung Cockpit gab in einem Rundschreiben an die Mitglieder bekannt, dass man sich mit dem Unternehmen auf ein umfassendes Schlichtungsverfahren geeinigt hat. Es geht dabei um offene Tariffragen in den Flugbetrieben Lufthansa, Lufthansa Cargo, Lufthansa Cityline und Eurowings. Zum Sport. Florian Brem hat bei den Leichtathletik-Europameisterschaften in Birmingham über 5000 Meter Silber geholt. Der 25-Jährige musste sich nach einem packenden Schlusssport nur dem Titelverteidiger Jakob Ingebrigtsen aus Norwegen geschlagen geben. Zuvor hatte Kugelstoß-Olympiasiegerin Yemisi Mabray mit Bronze die erste Medaille bei der EM für Deutschland gewonnen.
4: Das Wetter. Jetzt in der Nacht ist Regen kein Thema. Tiefstwerte haben wir so zwischen 14 und 10 Grad. Schauen wir schon mal auf den Tag. Da wird es wieder viel Sonne geben, kein Regen und bis 27 Grad in der Spitze.
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6: A40 Essen-Dortmund zwischen Dortmund-Barob und Dortmund-Hombruch. 1 Kilometer Stau. Wir wünschen allen unterwegs gute Fahrt.
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4: Drei Uhr ist durch, Robert Jantz ist hier, gemeinsam geht's durch diese Nacht und wir starten jetzt mal rein mit einer Künstlerin, die ihr euch ruhig mal merken könnt. Ne? Könnt ihr direkt mal aufschreiben, Tiffany Harris. Die ist gebürtige Hamburgerin und kommt im November auch auf Tour, da macht sie auch halt bei uns in NRW in Köln. Und ihr aktueller Song ist eigentlich so eine kleine Hymne auf die Menschen, die einen, naja, ich sag mal, auffangen, wenn es gerade schwierig wird. Also ganz, ganz wichtige Menschen sozusagen. Und ich hoffe mal, dass jeder so einen Menschen hat da drauf. Von euch. Hier ist jetzt Tiffany Harris mit Vertigo.

0: Da haben wir uns mal eben zurück ins Jahr 1987 getanzt, für Dirty Dancing veröffentlicht und später sogar mit dem Oscar für den besten Filmsong ausgezeichnet. The Time of My Life. So geht's hier durch die Nacht. Und jetzt springen wir musikalisch, mal kurz überlegen, fast 4 Jahrzehnte nach vorne. Ich habe nämlich hier was ganz Neues für euch.
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0: Also nachts, ne, da kann man mal richtig durchatmen. Ganz angenehme Temperaturen haben wir, die haben sich irgendwo eingependelt zwischen 14 und 10 Grad. Schauen wir schon mal auf den Dienstag selbst. Der bringt uns wieder ganz viel Sonne, kein Regen und bis 27 Grad in der Spitze. Also ein richtig angenehmer Sommertag wird das.
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2: Zurzeit liegen uns keine Meldungen vor. Wir wünschen allen unterwegs gute Fahrt.

Studioalbum rausgebracht. Und wir nehmen jetzt hier mal so einen Song, ja, bei dem plötzlich auch Menschen auf Spanisch mitsingen, die im Spanischurlaub gerade sowas können wie Una Cerveza, por favor, oder No tengo dinero, also ein Bier und ich habe kein Geld. Solche Dinge, die ich auf Spanisch sagen kann. Wir hören jetzt La Camisa Negra.

0: Das war Michael Jackson in der Dienstagnacht, beziehungsweise 4 Uhr ist ja schon in Sichtweite. Das heißt, ich kann fast schon sagen, guten Morgen. Jetzt geht's hier mal um Lisa Feller. So, kennt ihr, ne? Die gehört natürlich zu den besten Comedians, die wir hier gerade so in Deutschland haben. Und sie ist vor allem auch Stammgästin bei unserer Comedy-Camp-Tour. Und weil sie schon zur Familie gehört, gehört ihre Familie auch quasi zu unserer Familie und so weiter und so weiter und so weiter.
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0: Mein Opa ist ein richtiger Westfale, ne? Also wenn der gesagt hat, hallo, dann dachtest du schon, was ist los, Quasselwasser getrunken. Opa war bei Chantal, seine Friseurin. Es war so geil, dass sie aufeinander getroffen sind, weil die echt die Quasselstrippe vor Bern war. So richtig, immer so, dann kommen Sie mal rein, dann setzen Sie sich mal hin, machen Sie sich schon mal ein bisschen bequem. Jetzt hänge ich Ihnen schon mal den Umhang um. Ach, jetzt habe ich den Kinderumhang genommen, so jung sind Sie ja doch nicht mehr. Naja, dann nehme ich den anderen Umhang, so, vielleicht mal den. Na bitte, das geht doch so. Wollen Sie was zu trinken haben? Tee, Kaffee, Wasser, Wasser mit Kohlensäure, ohne Kohlensäure mit, ist gar nicht so gesund, würde ich ihn trotzdem holen. Und irgendwann fragt sie ihn also, so, wie wollen Sie die Haare denn heute geschnitten haben? Und mein Opa sagt nur lautlos.
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1: Ich bin Dirk Zeitler. Nach dem schwersten Erdbeben seit Jahrzehnten in Kolumbien ist das ganze Ausmaß der Katastrophe noch nicht absehbar. Rettungskräfte suchen in eingestürzten Gebäuden nach Überlebenden. Die Regierung des südamerikanischen Landes rief nach dem Beben mit mehr als 100 Toten den Notstand aus. Die Behörden befürchten, dass die Zahl der Todesopfer weiter steigen könnte. Zahlreiche Menschen werden noch unter Trümmern vermutet. Nach der Führung in Teheran macht nun auch US-Präsident Trump Entschädigungszahlen zur Bedingung für künftige Verhandlungen zur Beilegung des Konflikts mit dem Iran. Der Iran solle für alle Menschen zahlen, die in der Vergangenheit von iranischer Seite schwer verletzt oder getötet worden seien, schrieb Trump auf seiner Plattform Truth Social.
2: Es dauerte nicht lange, bis Trump auf die Forderung Teherans reagierte und exakt dasselbe forderte. Es sind politische Signale, die beide Kriegsparteien damit aussenden, die da lauten, wir weichen keinen Zentimeter. Für Trump kann das nach hinten losgehen, weil er einen Ausweg aus dem Krieg finden muss. Er wollte ihn eigentlich auf einige Wochen begrenzen, doch der Konflikt dauert nun schon länger als 5 Monate. Aus Washington, Anna Ringle.
1: Nach der Entdeckung einer Sprengstoffdrohne am Flughafen Leipzig-Halle soll die neue Drohnenabwehreinheit der Bundespolizei nun deutlich größer werden als bisher geplant. Die Einheit soll auf 300 Kräfte anwachsen, sagte eine Sprecherin des Innenministeriums.
3: Vor allem müssen die Spezialkräfte bei Drohnenalarm natürlich schnell vor Ort sein. Deshalb sollen die Abwehrzentren nun verdoppelt werden auf insgesamt 8. Deren Aufgabe ist es, Drohnen aufzuspüren, abzufangen und im Notfall auch abzuschießen. Auch die Landespolizei soll unterstützt werden. Die Sprengstoffdrohne in Leipzig war nur durch Zufall entdeckt worden. Seitdem sagen Experten und Politiker, wir müssen bei der Drohnenabwehr besser werden. Claudia Wächter, Nachrichtenredaktion.
1: Passagiere der Lufthansa müssen vorerst keine weiteren Streiks der Piloten fürchten. Die Gewerkschaft Vereinigung Cockpit gab bekannt, dass man sich mit dem Unternehmen auf ein umfassendes Schlichtungsverfahren geeinigt hat. Es geht dabei um offene Tariffragen in den Flugbetrieben Lufthansa, Lufthansa Cargo, Lufthansa Cityline und Eurowings.
4: Das Wetter. Wir gehen rein in diesen Dienstag und das wird ein richtig schöner Sommertag mit bis zu 27 Grad in der Spitze und ganz viel Sonne. Regen ist kein Thema, also gibt mal gar nichts zu meckern hier.
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5: Zurzeit liegen uns keine Meldungen vor. Wir wünschen allen unterwegs gute Fahrt.
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4: Vier Uhr ist durch, Robert Jans ist hier und Stargazing, das passt um diese Uhrzeit ja morgens eigentlich ganz gut. Ne? Kann man noch mal ein bisschen in den Nachthimmel schauen, der sich so langsam in den Taghimmel, sagt man das eigentlich so, verwandelt. Ich habe jetzt auf jeden Fall Musik für euch von Miles Smith und den könnt ihr dieses Jahr übrigens auch bei uns in NRW erleben. Im Oktober kommt er nach Düsseldorf und hier ist er jetzt, wie gesagt, mit Stargazing.

0: Ferien laufen, irgendwie sind gerade auch fast, also ja mal ganz halb NRW ist irgendwie im Urlaub. Und ich dachte ja letzte Woche noch, 3 Stunden Verspätung mit dem ICE, schlimmer kann so eine Reise eigentlich gar nicht werden. Aber doch, schlimmer geht immer, wie man so schön sagt, ne? Wenn man mal nach Kanada schaut, da sollte ein Flieger von Victoria nach Toronto starten. Konnte der aber nicht, weil sich, Achtung, festhalten, ein kleines Kind nicht anschnallen wollte. Ja, also die Crew hat gesagt, pass mal auf, ohne Gurt kein Start, ganz einfache Rechnung. Also zurück ans Terminal, Kind und Begleiter raus, das Gepäck wieder raus und sowas dauert natürlich. Ne? Und am Ende war es dann so spät, dass der komplette Flug gestrichen werden musste. Neuer Flug dann erst, wann? Genau, am nächsten Tag. Und plötzlich denke ich mir, 3 Stunden Verspätung mit der Deutschen Bahn, eigentlich, ja, stabiler Reisetag.
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0: aber jetzt schon wach ist, der kann mal die Fenster aufreißen und die Bude durchlüften. Denn noch ist es angenehm kühl. Später wird es dann deutlich wärmer, aber nicht so dramatisch. Bis 27 Grad in der Spitze. Dazu ganz viel Sonne, kein Regen. Also ein richtig schöner Sommertag.
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2: A40 Essen-Dortmund zwischen Dortmund-Barob und Dortmund-Hombruch. 1 Kilometer Stau. Wir wünschen allen unterwegs gute Fahrt.

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0: Einen schönen guten Morgen wünsche ich euch. Das war Musik von Alex Warren. Ordinary hieß dieser Song. Der Zivildienst, der soll zurückkommen. Habt ihr vielleicht schon gehört? Und ich meine, das wird ja schon länger diskutiert. Und es gibt da auch jemanden, der würde sich darüber freuen. Und das ist unser Atze.
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3: Ja, nee, ist klar.
4: Der Zivildienst kommt bald zurück. Ich bin begeistert. Aber wen wundert's? Ich profitiere ja auch schon bald davon. Aber mal ganz im Ernst. Es ist doch eine Katastrophe, dass der Zivildienst damals weggefallen ist. Wenn es an mir geht, müssen alle da mitmachen. Also Jungs, Mädels und nicht nur die Jüngeren, sondern auch alle, die Zeit haben. Rentner, Lehrer, Frauke Ludewig, Helene Fischer und Bushido. Ja, der ganz besonders. Ja, Halligalli in Dubai kann man auch mal ein Jahr aussetzen. Und die ganzen Reality-Stars. Ey, nix hier Bunga Bunga auf Temptation Island. Mal Essensausgabe im Krankenhaus. Und wieso schicken wir Z-Promis in den australischen Busch, um sich Koala-Klöten reinzuziehen? Was ist mit einer Dschungelprüfung? Windel wechseln bei Opa Helmut? Ja, dann hast du den Titel Dschungelkönig auch wirklich verdient. Guck dir Lilly Becker an. Die hat's doch vorgemacht. Wie viele Jahre hat die diesen verarmten Ex-Knacki bespaßt? Und hat's ihr geschadet? Hat Boris ihr das gedankt? Oder hier Kiwi, die sich im Fernsehgarten seit 20 Jahren den Arsch abrackert, um Menschen am Rande der Gesellschaft ein Lächeln ins Gesicht zu zaubern. Bezaubernd. Ja, man muss ja nicht gleich so weit gehen wie Heidi Klum. Die hat ihren Zivi ja direkt geheiratet. Zivi, ey, super Sache.
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1: Ich bin Dirk Zeitler. Nach dem schwersten Erdbeben seit Jahrzehnten in Kolumbien ist das ganze Ausmaß der Katastrophe noch nicht absehbar. Rettungskräfte suchen in eingestürzten Gebäuden nach Überlebenden. Die Regierung des südamerikanischen Landes rief nach dem Beben mit mehr als 100 Toten den Notstand aus.
2: Das Erdbeben ereignete sich im Westen des Landes. Nahe der Stadt Medellin lag das Epizentrum in einer Tiefe von rund 100 Kilometern, wie der Geologische Dienst mitteilte. Das Beben war aber auch in vielen anderen Städten zu spüren. Videos in den sozialen Netzwerken zeigten zerstörte Gebäude und Menschen, die vor Panik auf die Straße liefen. Auch mehrere Flughäfen waren betroffen. Viele Nachbarländer haben ihre Hilfe angeboten. Auch dort war das Beben zu hören, wie in Venezuela, Ecuador und Panama. Es wird befürchtet, dass die Zahl der Opfer weiter steigt. Tine Klimach, Nachrichtenredaktion.
1: Übergriffe gegen Mitarbeiter der Deutschen Bahn im Regionalverkehr haben zugenommen. In der ersten Hälfte dieses Jahres kam es zu rund 990 Vorfällen, 14% mehr im Vergleich zum Vorjahreszeitraum, sagt der Konzern. Meist ging es um einfache Körperverletzungen wie Schubsen, Greifen und Bespucken. Zu schweren Körperverletzungen kam es bei 22 Mitarbeitern. Nach der Führung in Teheran macht nun auch US-Präsident Trump Entschädigungszahlungen zur Bedingung für künftige Verhandlungen zur Beilegung des Konflikts mit dem Iran. Der Iran solle für alle Menschen zahlen, die in der Vergangenheit von iranischer Seite schwer verletzt oder getötet worden seien, schrieb Trump auf seiner Plattform Truth Social.
3: Es dauerte nicht lange, bis Trump auf die Forderung Teherans reagierte und exakt dasselbe forderte. Es sind politische Signale, die beide Kriegsparteien damit aussenden, die da lauten, wir weichen keinen Zentimeter. Für Trump kann das nach hinten losgehen, weil er einen Ausweg aus dem Krieg finden muss. Er wollte ihn eigentlich auf einige Wochen begrenzen, doch der Konflikt dauert nun schon länger als 5 Monate. Aus Washington, Anna Ringle.
1: Passagiere der Lufthansa müssen vorerst keine weiteren Streiks der Piloten fürchten. Die Gewerkschaft Vereinigung Cockpit gab bekannt, dass man sich mit dem Unternehmen auf ein umfassendes Schlichtungsverfahren geeinigt hat. Es geht dabei um offene Tariffragen in den Flugbetrieben Lufthansa, Lufthansa Cargo, Lufthansa Cityline und Eurowings.
4: Das Wetter. Der Dienstag bringt uns heute ganz viel Sonne und kein Regen. Dazu bis 27 Grad in der Spitze. Also das wird heute ein richtig schöner Sommertag.
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6: A4 Aachen-Köln zwischen Kreuz Köln-West und Köln-Eiffeltor. 1 Kilometer Stau. Und A40 Essen-Dortmund zwischen Dortmund-Barob und Dortmund-Hombruch. 1 Kilometer stockender Verkehr. Wir wünschen allen unterwegs gute Fahrt.
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4: Fünf Uhr ist durch. Robert Janz ist hier. Einen schönen guten Morgen. Und jetzt habe ich Musik für euch von einem Typen, der ist mit seinen 27 Jahren wirklich einmal komplett durch die Welt gekommen gefühlt. Riz CMC, ja, in Kapstadt geboren, in Lüneburg groß geworden und heute lebt er in Berlin. Und wir haben Glück, denn bei uns ist er jetzt auch am Start. Wir hören ihn jetzt mit Show Me Love.

0: So, er wurde mal einmal richtig wachgebrüllt, ne, am Dienstag, denn der liegt ja noch jungfräulich vor uns. Aber wir wissen schon, was das für ein Tag wird.
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0: Kevin Zimmer ist da. Guten Morgen.
2: Ja, guten Morgen. Wir können heute erstmal, das ist sehr, sehr wichtig, die Fenster aufreißen einen Tag zum Durchatmen, bevor die nächste über 30 Grad Hitze zu uns nach NRW kommt. Heute echt angenehme Sommertemperaturen. Von Regen ist leider immer noch nichts in Sicht.
0: Na, dafür bereiten sich aber hier alle, haben schon irgendwelche Sonnenbrillen gebunkert. Special-Brillen natürlich, ne? Die Sonnenfinsternis.
2: Ja, genau. Es ist der Tag davor. Boah. Morgen um 19.11 Uhr erreicht sie dann auch uns, die Sonnenfinsternis. Bei uns wird es ja nur eine partielle Sonnenfinsternis, also nicht komplett. Heute also nochmal schnell Sophie-Brillen organisieren, wenn ihr gucken wollt.
0: Dann startet heute ein extremer Schwimmversuch, der bei uns in NRW enden soll. Aber es ist ja gar kein Wasser drin.
2: Ja. Extremschwimmerin Nathalie Pohl startet gleich in etwa 45 Minuten ihr Extremschwimmvorhaben. Sie will bis Freitag von Frankfurt nach Köln schwimmen. Am Freitag will sie dann in Köln sein. Ich hoffe, bis dahin ist dann noch genug Wasser im Rhein. Vielleicht hat sie einen Laufwettbewerb besser machen können.
0: Man soll ja flexibel sein, ne? Kevin, vielen Dank.
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1: Mit Benedikt Schockenhoff. Guten Morgen. Im Westen Kolumbiens sind bei einem schweren Erdbeben mehr als 110 Menschen gestorben. Über 2000 Menschen werden noch vermisst. Zahlreiche Gebäude seien eingestürzt, heißt es von den örtlichen Behörden. In Russland ist die Oppositionspartei Jabloko von der Parlamentswahl im September ausgeschlossen worden. Jabloko ist die einzige Oppositionspartei, die den Krieg in der Ukraine ablehnt. Und jetzt das Wichtigste von hier. Und der Einsatz geht weiter. Gestern Mittag ist ein Flächenbrand ausgebrochen in Swisthal-Buschhofen. Das Feuer war auf Feldern ausgebrochen, griff dann auch durch den Wind auf einen nahegelegenen Wald über. Rund 18.500 Quadratmeter standen in Flammen, berichtete die Swisthaler Feuerwehr, das meiste davon Felder. Am späten Abend gestern wurde dann ein Großteil der Kräfte abgezogen. Eine Brandwache blieb über Nacht vor Ort. Die behält seitdem

0: Baulärm machen auch die, sagt die Bahn, bittet um Verständnis und Geduld. Es ist ein außergewöhnliches Ereignis. Heute findet den Tag über die Weltmeisterschaft im philippinischen Stockkampf in Bonn statt, im Sportpark Nord. Neben den Wettkämpfen wird es auch viel Rahmenprogramm geben, verspricht der Veranstalter. Die Eröffnungszeremonie beginnt um 10 Uhr im Sportpark Nord. Dann starten die Wettbewerbe. Die Sportler tragen dabei schützende Kampfanzüge und Helme. Und so treten die Kämpfer dann gegeneinander an, mit einem oder zwei Stöcken, in jeweils drei Runden zu je einer Minute. Es ist die sechste Weltmeisterschaft. Sie findet nach Angaben des Veranstalters in dieser Art zum ersten Mal in Deutschland statt. Internationale Athleten aus 17 Ländern werden dazu im Sportpark Nord erwartet. 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
0: Neuer Tag im Radio Bonn-Rhein-Siegland. Wie wird denn das Wetter heute? Radio Bonn-Rhein-Sieg, Wetterexperte Carsten Brandt, du hast den Überblick.
2: Im Tagesverlauf heute wieder sehr warm, aber nicht mehr so heiß wie gestern. 25 bis 28 Grad Sonne und Wolkenwechsel.
0: Danke dir, Carsten Brandt. Werfen wir noch einen Blick auf die Straßen und Autobahnen im Radio Bonn-Rhein-Siegland. Da ist gerade alles frei. Euch eine gute Fahrt. Kommt gut durch den Tag.
3: Robert Jantz ist hier, einen schönen guten Morgen wünsche ich euch und jetzt habe ich hier einmal die volle Ladung 90er für euch, denn der nächste Song, der jetzt kommt, der wird in diesem Jahr tatsächlich 30 Jahre alt. 1996 war I Love You Always Forever die erste Single von Donna Lewis und allein im US-Radio lief dieser Song mehr als 1 Million Mal. Ja gut, dann darf ich die

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0: Musik von Alvaro Soler geht's rein in diesen noch ganz jungen Dienstag und wir müssen einfach mal festhalten, die Spanier sind ganz vorne dran. Wir haben bekanntermaßen in diesem Jahr nicht nur den Weltpokal im Fußball geholt, nein, sie haben auch wohl morgen Abend den besten Blick auf ein wirklich außergewöhnliches, astronomisches Ereignis. Aber diesmal sind wir auch dabei und das schon gegen 17:45.
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2: Schon bereit für morgen? Kopf in den Nacken, Augen schützen und einfach nur staunen. Eine Sonnenfinsternis. Zwar nicht ganz total, aber das Himmelsschauspiel könnte einem schon die Haare aufstellen. Draußen in der Natur wird man es noch deutlicher merken. Kurz vorher, Vögel verstummen, Temperatur fällt ab, Blumen machen die Blüten zu und die Fledermäuse schwirren los. Schon für die alten Kulturen Zeichen für Unheil, böses Omen, den Eingriff göttlicher Mächte. Andererseits, sie nahmen ihre Rechenschieber und gingen dem fantastischen Gestirnmanöver auf den Grund. Sensationell, was damals schon und seitdem an Wissenschaft dazu betrieben wurde. Und da muss man wirklich Experte sein, um das alles zu verstehen. Aber wenn der Mond die Sonne verdeckt, sein Schatten langsam über unseren zerbrechlichen Planeten wandert, dürfte einem auch ein anderer Gedanke kommen, dass wir mit unserem blauen Planeten, allem, was hier steht und lebt, Teil eines unvorstellbaren Wunders sind. Einer wie kein anderer brachte das auf den Punkt kurz vor seinem Tod vor 800 Jahren. Der heilige Franziskus in seinem Sonnengesang. Da heißt es: Gelobt seist du, mein Herr, mit all deinen Geschöpfen, besonders der Schwester Sonne, die den Tag bringt und durch die du uns das Licht gibst. Und schön ist sie und strahlt in hellem Glanz. Deine Größe, o Höchster, verherrlicht sie. Gelobt seist du, mein Herr, durch Bruder Mond und die Sterne, so leuchtend und klar und schön hast du sie am Himmel erschaffen. Christoph Beckmann von der katholischen Kirche für Augenblick mal.

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1: Mit Danny Hoppe. Guten Morgen. E-Autos haben es in Deutschland nach wie vor nicht so ganz leicht. So langsam scheint es aber auch bei uns einen Wandel zu geben. Das glaubt zumindest die HUK Coburg. Die Versicherung hat ihre Kundendaten ausgewertet und demnach steigen immer mehr Versicherte auf E-Autos um. Das liegt auch an den hohen Spritpreisen, über die sich die Autofahrer seit Monaten ärgern. Marc Weiß hat die Infos.
2: Von allen HUK-Privatkunden, die im zweiten Quartal ihr Auto wechselten, stiegen demnach rund 12% vom Verbrenner auf einen Stromer um. Das ist immer noch eine klare Minderheit. Aber es sind laut HUK doppelt so viele wie im gesamten vergangenen Jahr. Bei Neuwagen sprang die Quote mit fast 25% auf einen neuen Rekord. Für die Versicherung ist aber der Gebrauchtwagenmarkt interessanter, weil er mehr als doppelt so groß ist. Hier war die Skepsis gegenüber E-Autos lange Zeit besonders groß. Ist sie auch immer noch, aber der Trend ist trotzdem erkennbar. Fast 8% mehr Versicherungsabschlüsse für gebrauchte E-Autos gab es. Für die Versicherung ist auch spannend, sogar Vielfahrer mit über 12.000 Kilometern im Jahr wechseln offenbar zunehmend auf E-Autos. Bisher war dieses Segment klar in der Hand der Dieselmotoren. Die HUK macht vor allem die hohen Spritpreise für diesen Wechsel verantwortlich. Bei Neuwagen dürfte natürlich die staatliche Prämie als Anreiz noch dazukommen. Genau die wünscht sich die Versicherung deshalb jetzt auch für Gebrauchte.
1: Und jetzt weitere Meldungen im Überblick. Die Drohnenabwehreinheit der Bundespolizei soll deutlich größer werden als bisher geplant. Das hat das Bundesinnenministerium bestätigt. Statt 4 soll es demnach jetzt 8 Standorte geben. Dazu solle die Einheit auf 300 Kräfte anwachsen, heißt es. Nach dem schweren Erdbeben in Kolumbien suchen Rettungskräfte in eingestürzten Gebäuden weiter nach Überlebenden. Die Behörden sprechen von mindestens 111 Toten. Das Beben der Stärke 7,4 war das stärkste seit einem Jahrzehnt in Kolumbien. Der Juli war in den USA der bisher heißeste Monat überhaupt seit Beginn der Aufzeichnungen vor mehr als 130 Jahren mit durchschnittlich 24,9 Grad. Das hat die nationale Ozean- und Atmosphärenbehörde mitgeteilt. Morgen Abend können wir am Himmel ein seltenes Schauspiel beobachten, eine partielle Sonnenfinsternis. Dann schiebt sich der Mond vor einen Teil der Sonne. Wer sich das Ganze anschauen will, braucht dafür allerdings den richtigen Augenschutz. Spezielle Sonnenfinsternisbrillen gibt es beim Optiker. Wegen der hohen Nachfrage sind viele aber schon ausverkauft. Das meldet der Zentralverband der Augenoptiker. Auch Planetarien und Sternwarten geben teilweise Schutzbrillen aus und auch bei Elektronikhändlern könnte man noch Glück haben. Eine normale Sonnenbrille sollte man übrigens nicht nehmen, denn auch während einer partiellen Sonnenfinsternis ist das Sonnenlicht stark genug, um die Netzhaut zu schädigen.
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3: Mit Benedikt Schockenhoff, guten Morgen. Und schon wieder ist ein Flächenbrand im Radio Bonn-Rhein-Siegland ausgebrochen in Swisttal-Buschhofen. 18.500 Quadratmeter standen gestern teilweise in Flammen, das meiste davon Felder. Heute sollen die verbliebenen Glutnester gelöscht werden, heißt es von der Swisttaler Feuerwehr. Mehr dazu gibt's gleich bei uns im Programm und auch in unseren Lokalnachrichten um halb.
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4: Radio Bonn-Rhein-Sieg-Wettermann Carsten Brandt, guten Morgen.
5: Walli, guten Morgen, hallo.
4: Eine Frage, die man selten stellen muss in diesem Sommer. Wird es heute reichen für einen Sommertag? Schaffen wir die 25?
5: Die schaffen wir auf jeden Fall. 25 bis 28 Grad ist meine Prognose. Aber es tut mir leid. Ein heißer Tag? Nee, also nach Definition schaffen wir nicht. 30 ist ja da nötig, 30,0. Ich glaube, da bleiben wir drunter.
4: Ja, aber auch nur einen Tag. Morgen wird es dann schon wieder deutlich heißer und wieder deutlich über die 30 Grad.
5: Ja, muss ja auch mal eine Abwechslung sein, sonst drehen wir ja komplett am Rad hier.
4: Absolut, der kühlste Tag der Woche heute Morgen und es ist auch wirklich fast ein bisschen frisch da draußen. 13,7 Grad an unserer Wetterstation in Bonn-Bechlinghofen. 14,1 haben wir im östlichen Rhein-Sieg-Kreis in Windeck-Horst. 15,5 am Rhein in Niederkassel-Ranzen. 3 nach 6, der Radio Bonn-Rhein-Sieg-Verkehr. Da ist noch alles ruhig, Sarah, oder?
6: Guten Morgen. Ja, guten Morgen. Es ist ziemlich entspannt heute früh auf den Straßen. Wir haben keine Meldungen, keine Staus, keine Blitzer. Sollte sich das aber ändern und ihr seht was, dann gebt das wie immer gerne bei uns durch. Geht per WhatsApp oder ihr ruft uns schnell an. Die Nummer ist die 0228 4007 111. Gute Fahrt euch.
4: Dann starten wir doch mal entspannt rein in diesen Dienstagmorgen. Heute ist der 11. August.
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4: In 9 Minuten Sonnenaufgang. Der Walli hier. Guten Morgen.

6 am Dienstag. Von Sommerloch keine Spur in diesem Sommer 2026, der zwar sonnig, heiß und trocken ist, was ja eigentlich toll ist, in seiner extremen Länge und Heftigkeit aber inzwischen zu Auswirkungen führt, über die wir leider jeden Tag reden müssen. Auch heute Morgen wieder, damit die Rheinfähren weiter fahren können, werden jetzt überall die Anleger ausgebaggert. Neuer Rekordwert heute Morgen. Bonner Pegel 71 Zentimeter hatten wir so noch nie. Gestern musste die Fähre zwischen Bad Honnef und Rolandseck pausieren für die Ausgrabungsarbeiten da und wir waren mit dabei. Das hört ihr heute Morgen hier in der Morningshow. Und die Trockenheit, die führt leider auch immer wieder zu Waldbränden und das nicht nur in Spanien oder Frankreich, inzwischen auch bei uns. Aktuell gibt es in Hessen 2 große Waldbrände, gestern aber auch im Radio Bonn-Rhein-Siegland in Zwistal zwischen Buschhofen und Rheinbach stand erst ein Feld und dann ein großes Waldstück in Flammen. Der Einsatz vor Ort läuft immer noch und wie es aktuell aussieht, das hört ihr gleich hier in 10 Minuten. Die Radio Bonn-Rhein-Sieg Morningshow am Dienstag, 11. August. Guten Morgen.

0: Der Dienstagmorgen, gleich 7:10. Hier ist Radio Bonn Rhein-Sieg. Über 18.000 Quadratmeter Felder und Wald sind gestern zwischen Zwistal, Buschhofen und Rheinbach in Flammen aufgegangen. Vorübergehend waren über 200 Feuerwehrkräfte im Einsatz. Auch ein Löschhubschrauber war dabei. Und noch immer ist der Flächenbrand nicht komplett gelöscht. Es gibt nach wie vor einige Glutnester. Allerdings musste der Einsatz in der Nacht ein bisschen heruntergefahren werden. Der Sprecher der Freiwilligen Feuerwehr, Carsten Windolf, hat uns gestern noch ein kleines Update per Sprachnachricht geschickt.
1: Wir haben diesen Großteil der Kräfte abgezogen von der Einsatzstelle. Wir haben heute Nacht noch eine Brandwache, die im Bereich des Waldes vor Ort bleiben wird. Da das Ganze im Blick behält, sollte es da wieder aufflammen, sie dann entsprechend direkt löschen können. Wir haben natürlich noch diverse Glutnester, die morgen dann nochmal rangegangen werden. Da wird uns auch der Forst unterstützen. Hintergrund, warum wir das jetzt, auf so wenig Personal runtergefahren, ist einfach die Gefahr, dass durch die Dunkelheit im Wald, dass man da irgendwelche Gräben nicht sieht, dass da, sich niemand verletzt. Deshalb sind wir jetzt hingegangen und haben da das Personal reduziert und werden morgen früh in der Helligkeit dann nochmal auch mit der Drohne das Ganze uns von oben anschauen und dann gezielt nochmal nachalarmieren, dass wir da morgen noch Nachlöscharbeiten vornehmen.
0: Das war der Stand der Nacht und wir haben auch heute Morgen schon mit der Feuerwehr gesprochen. Er hat uns gesagt, dass es in der Nacht jetzt keine neuen Entwicklungen gegeben hat. Das Feuer ist also nicht nochmal größer geworden. Es gibt nach wie vor aber einige Stellen, die endgültig gelöscht werden müssen. Und wir sind auch heute Morgen nochmal mit einer Reporterin vor Ort. Alle Updates hört ihr natürlich hier im Programm und in den Radio Bonn Rhein-Sieg Nachrichten. Wir halten euch auf dem Laufenden. 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
1: Mit Benedikt Schockenhoff. Guten Morgen. Passagiere der Lufthansa müssen vorerst nicht mit weiteren Streiks der Piloten rechnen, denn die Gewerkschaft Vereinigung Cockpit und das Unternehmen haben sich auf ein Schlichtungsverfahren geeinigt. Immer mehr Bundesländer setzen das Sonntagsfahrverbot für Lkw aus. Das gilt ja schon einige Tage, unter anderem in NRW oder Niedersachsen. Neu dabei sind jetzt auch Mecklenburg-Vorpommern, Bayern und Baden-Württemberg. Grund fürs Streichen der Sonntagsregelung ist das Niedrigwasser an den deutschen Flüssen. Der Gütertransport soll jetzt vermehrt auf der Straße stattfinden. Und jetzt das Wichtigste von hier. Und der Einsatz geht weiter. Gestern Mittag ist ein Flächenbrand ausgebrochen in Swisthal-Buschhofen. Das Feuer war auf Feldern ausgebrochen und griff dann auch durch den Wind auf einen nahegelegenen Wald über. Rund 18.500 Quadratmeter.

0: nachalarmieren, dass wir da noch Nachlöscharbeiten vornehmen.
1: Sobald es dazu ein Update gibt, hört ihr es natürlich bei uns, Radio Bonn-Rhein-Sieg.
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1: Wer heute Vormittag mit dem Auto übers Kreuz Meckenheim will, der muss sich eventuell auf eine Umleitung einstellen. Denn wenn man über die A565 in Richtung Koblenz fährt, kann man in ein paar Stunden nicht mehr auf die A61 Richtung Köln überfahren. Ab 10 Uhr wird die Sperrung eingerichtet. Grund ist der Einbau einer Glättemeldeanlage. Die Arbeiten sollen bis 14 Uhr dauern. Solange ist eine Umleitung ausgeschildert. Schon in der vergangenen Nacht war es rund um den Bahnhof in Bad Honnef etwas lauter, denn die Bahn schiebt dort jetzt Spät- bzw. Nachtschichten. Grund sind die Arbeiten an der rechtsrheinischen Bahnstrecke. Der Bahnhof wird da ja auch komplett neu gebaut. Bis zum Monatsende wird die Bahn montags bis freitags bis Mitternacht arbeiten. Die Bahn bittet um Verständnis und Geduld. Es ist ein außergewöhnliches Ereignis. Heute findet den Tag über die Weltmeisterschaft im philippinischen Stockkampf in Bonn statt, im Sportpark Nord. Neben den Wettkämpfen wird es auch viel Rahmenprogramm geben, verspricht der Veranstalter. Die Eröffnungszeremonie beginnt um 10 Uhr im Sportpark Nord. Dann starten die Wettbewerbe. Die Sportler tragen dabei schützende Kampfanzüge und Helme. Und so treten die Kämpfer dann gegeneinander an, mit einem oder zwei Stöcken in jeweils 3 Runden zu je einer Minute. Es ist die 6. Weltmeisterschaft. Sie findet nach Angaben des Veranstalters in dieser Art zum ersten Mal in Deutschland statt. Viele internationale Athleten werden dazu im Sportpark Nord erwartet. 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
3: Ich bin ja gefühlt seit Monaten in kurzer Hose unterwegs, aber heute Morgen, Carsten Brandt, war es an den Beinen ein bisschen frischer. Ich bin ein bisschen fimschig auch, gebe ich zu, aber aktuell 13,4 Grad. Es ist auf jeden Fall mal der kälteste Tag dieser Woche.
4: Absolut, ja. Na, ich meine, da bist du ja noch gut bekleidet. Also viele sind da noch weniger unterwegs. Und ich sag mal, wir haben uns jetzt akklimatisiert an dieses große Temperatur oder dieses hohe Temperaturniveau. Und da kommt so eine kühle Nacht natürlich irgendwie quer dazwischen. Mhm. Wobei, ich kann euch nur sagen, macht jetzt nochmal alles auf, kühlt nochmal die Innenraumtemperatur runter. Das wird die heftigste, eine der schnellsten August-Hitzewellen, die da auf uns zukommt jetzt in den nächsten Tagen. Denn schlimmer als 2003, da hatten wir auch mal 40 Grad hier in der Region. Diesmal geht es auch wieder Richtung 40 Grad, Freitag der Höhepunkt. Heute aber nochmal ein gemütlicher Start, 28, 29 Grad. Für den einen oder anderen untenrum natürlich ein bisschen kühl, ja.
3: Ja, verkühlt euch nicht. 13,4 Grad aktuell in Bonn-Bechlingenhofen. Unsere Wetterstation in Bad Honnef-Egidienberg sogar nur 12,6, 12,7 auch oben auf dem Ölberg in Königswinter.
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3: 4 Minuten nach 6:30, Sarah hat die Übersicht für euch.
5: Und wir haben gerade einen Stau gemeldet, und zwar auf der A61 von Mönchengladbach nach Koblenz. Da müsst ihr zwischen Weilerswist und Miel Mehrzeit einplanen, da habt ihr 1 Kilometer Stop and Go. Das war's aber schon, sonst keine weiteren Meldungen. Wenn ihr aber doch was gesehen habt, zum Beispiel Blitzer, mehr Staus, dann gebt das alles gerne bei uns durch. Die Nummer ist wie immer die 0228 4007 111. Gute Fahrt euch.
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3: Der Dienstagmorgen, der Walli hier. Guten Morgen.

0: Radio Bonn Reizig am Dienstagmorgen in 7:15. Ja, was habt ihr gestern gemacht?
1: Wir müssen natürlich auch immer mal etwas in der Hand nehmen. Schrubber, Besen, Feudel, Ölwechsel haben wir noch gemacht. Das sind Arbeiten, da kommen wir sonst nicht zu. Ne? Wenn ein Betrieb ist, dann leidet natürlich der Rest drumherum. Ne?
0: Ja, aber offensichtlich ein produktiver Tag gestern bei Frank Eschbach, das ist der Geschäftsführer der Rheinfähre in Bad Honnef. Er und sein Team haben den Tag gestern richtig genutzt und mal die Fähre auf Vordermann gebracht. Die musste nämlich gestern mehr oder weniger eine Zwangspause einlegen, weil an den Anlegern gebaut wurde, damit die Fähre trotz des wirklich besorgniserregend niedrigen Rheinpegels, heute Morgen liegt er in Bonn bei 71 Zentimetern, weiterfahren kann, wurde der Grund vor den Anlegern mal eben tiefer gebaggert. Da standen also Bagger und LKWs mitten im Rhein. Ein kurioses Bild, das man so auch noch nicht gesehen hat. Videos davon könnt ihr euch übrigens angucken auf dem Radio Bonn Rhein-Sieg Instagram-Kanal. Und wir sprechen hier auch gleich nochmal ausführlichst über die Baggerarbeiten an der Bad Honnefer Rheinfähre. Wir waren dabei. Das gleich um 7:10. Bleibt bei uns.

0: bist du braun geworden? Diesen Satz hört man ja oft im Moment. Aber die Frage stellt sich, warum wollen wir eigentlich immer braun werden? Das menschgewordene Schönheitsideal. Fragt mal nach.
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3: Ja, nee, ist klar.
4: Was macht ihr eigentlich so im Urlaub? Für viele ist ja wichtig, dass man braun zurückkommt. Aber was hat man davon, braun zu sein? Zumal das ja nach 10 Tagen eh wieder weg ist. Und das meiste siehst du auch gar nicht im Alltag. Da machst du dir am Strand einen Stress. Alle halbe Stunde wenden Tiroler Nussöl auf den Muckis. Mal in den Kopfstand, damit die Fußsohlen braun werden. Aber sonst liegst du da ja 8 Stunden einfach nur rum. So müde kann doch keiner sein. Klar, sieht schon geil aus. Die Zähne sehen heller aus, die Augen blauer. Und du zeigst, dass es dir gut geht. Braun sein als Statussymbol. Ja, aber da kannst du dir doch lieber so eine Fake-Rolex holen. Gibt's auch da am Strand. Oder einen Kühlschrankmagneten. Oder, auch ein schöner Tipp, lies da mal ein Buch. Macht auch gut was her. Oder hol dein Abi nach. Was ist denn dein Schönheitsideal? Dieter Bohlen, der alte Lederstrumpf? Ich meine, macht was ihr wollt. Ich werte die Scheiße nicht. Aber guck mich an. Gutes Aussehen ist doch schließlich kein Zufall. Ich bräune mich nie. Ich bleib immer im Schatten. Ich habe mir dieses Jahr sogar vorgenommen, nicht zu schwitzen. Und einölen lassen kann ich mich auch im Hotelzimmer. Da komme ich zwar auch wieder in Schwitzen, aber die Belastung ist hautschonender.
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1: Mit Danny Hoppe, guten Morgen. Europa erwärmt sich durch den Klimawandel schneller als alle anderen Kontinente. Das haben zuletzt auch nochmal die Rekordwerte für Juni und Juli gezeigt. Aber auch in anderen Teilen der Welt sieht die Entwicklung ähnlich aus. Auch die USA leiden unter der Hitze und immer neuen Rekordtemperaturen. Dort war der Juli ebenfalls der heißeste Monat seit Beginn der Wetteraufzeichnungen vor mehr als 130 Jahren. Das hat die US-Ozean- und Atmosphärenbehörde mitgeteilt. Mark Weiss hat die Einzelheiten.
2: 24,9 Grad betrug die Durchschnittstemperatur in den USA und damit wurde ein sehr alter Rekord gebrochen. Bisher war der Juli 1936 der heißeste in den Staaten. Auffällig, genau wie bei uns, ist aber, dass es vor allem in den vergangenen 10 Jahren eine besondere Häufung von Extremhitze in den USA gibt. Das lässt den Sommer 36 eher als Ausnahme und das aktuelle Wetter leider als neuen Normalzustand erscheinen. Laut einer Datenanalyse durch die Nachrichtenagentur AFP erlebten insgesamt 33 Länder in aller Welt in diesem Jahr den heißesten Juli ihrer Geschichte. Betroffen waren davon rund 900 Millionen Menschen. Besonders hart trifft es aktuell England. Fast 3/4 Englands sind nach Angaben der Regierung in London mittlerweile von einer Dürre betroffen. Etliche Flüsse haben Niedrigwasser. Landwirte warnen vor möglichen Lebensmittelengpässen infolge von Missernten. Das klingt so ähnlich wie bei uns, ist allerdings offenbar noch deutlich schlimmer und das in einem Land, das eigentlich für sein feuchtes Wetter bekannt ist.
1: Und jetzt weitere Meldungen im Überblick. Nach dem schweren Erdbeben in Kolumbien hat die Regierung einen landesweiten Notstand ausgerufen. Die Behörden sprechen bisher von mindestens 111 Toten. Unter Trümmern werden aber weitere Opfer vermutet. Das Beben der Stärke 7,4 war das stärkste seit einem Jahrzehnt in Kolumbien. Aus Sicht von US-Präsident Trump ist die Straße von Hormuz wieder offen und befahrbar. Nach der Räumung von Minen dort werde die Meerenge zu 100% von den USA kontrolliert, sagte er im Weißen Haus. Aus dem Iran gibt es darauf noch keine Reaktion. Wegen der hohen Spritpreise steigen offenbar immer mehr Menschen in Deutschland aufs E-Auto um. Das beobachtet die Versicherung Hukoburg. Von ihren Privatkunden stiegen im zweiten Quartal rund 12% vom Verbrenner auf einen Stromer um, vor allem Vielfahrer. Seit einer guten Stunde ist die Extremschwimmerin Nathalie Pohl im Main unterwegs und sie hat noch einen weiten Weg vor sich. Rund 200 Kilometer will sie von Frankfurt nach Köln schwimmen, durch Main und Rhein. Eingeplant hat sie 4 Tage von Sonnenaufgang bis Sonnenuntergang. Pohls Ziel ist es, darauf aufmerksam zu machen, dass viele Kinder in Deutschland nicht sicher schwimmen können. Deshalb macht sie während ihrer Schwimmreise zwischendurch immer wieder Stopps, um Spenden zu sammeln. Zum Beispiel für Schwimmprojekte und die Schwimmausbildung von Kindern.
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3: Mit Benedikt Schockenhoff, guten Morgen. Ab heute muss sich ein 45-Jähriger am Bonner Landgericht verantworten. Er soll vor rund 3 Jahren zusammen mit Komplizen Bewohner einer Bonner Wohnung überfallen und ausgeraubt haben. Dabei sollen sie ihnen sogar mit dem Tod gedroht haben. Mehr dazu gibt's gleich bei uns in den Lokalnachrichten um 12:30.
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4: Carsten Brandt, guten Morgen.
5: Walli, guten Morgen, hallo.
4: Bevor die nächste Hitzewelle startet, heute nochmal angenehme Temperaturen.
5: Genau, durchatmen, knapp unter 30 Grad liegen wir heute die meiste Zeit. So viel Sonne dabei, lockere Wolkenfelder, der Wind lässt aber schon wieder nach. Und ab morgen dann geht's ganz schnell nach oben, schon 36 Grad morgen Nachmittag.
4: Die aktuellen Temperaturen frisch draußen, 13,2 in Bonn-Bobbechlinghofen, 12,6 Grad nur auf dem Ölberg. In Königswinter 13,2 Grad misst unsere Wetterstation in Wachtberg-Niederbach. 4:07, der Radio Bonn Rhein-Sieg-Verkehr und Sarah hat nur einen kleinen Stau für euch.
6: Und zwar, wenn ihr auf der A4 von Köln nach Aachen unterwegs seid, da zwischen dem Dreieck-Holmer und Köln-Poll 3 Kilometer stocken in der Baustelle, da müsst ihr ein bisschen mehr Zeit einplanen. Sonst, wie gesagt, weiter ziemlich entspannt auf den Straßen, keine weiteren Meldungen. Wenn ihr doch was gesehen habt, dann gebt das aber immer gerne bei uns durch. Die Nummer dafür ist die 0228 4007 111. Gute Fahrt.
4: Und guten Morgen in Alfter, in St. Augustin und in Troisdorf. 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
4: Der Dienstagmorgen.

0: Meine Güte, das Ding haben wir auch lange nicht gehört. Hier ist Radio Bonn Rhein-Sieg am Dienstagmorgen 6:55. Gleich singt hier Ed Sheeran und auch er singt und singt und singt. Der Rheinpegel, ja, danke schön, liegt in Bonn heute Morgen bei 71 Zentimetern. Das ist ein neuer Negativrekord. Der Rhein gerade also eher so ein Flüsschen. Und das historische Niedrigwasser, das macht vor allem jetzt inzwischen auch den Fähren bei uns im Radio Bonn-Rhein-Sieg-Land Probleme. Es wird immer schwieriger zu fahren. Teilweise hört man das Knirschen vom Kies beim Anlegen. Das ist sehr unangenehm. Gestern zum Beispiel hat die Fähre zwischen Bad Honnef und Rolandseck eine Zwangspause gemacht. Konnte nicht übersetzen, denn an den Anlegern wurde gebaut und gebaggert. Da wurde der Grund vom Rhein quasi ein bisschen tiefer gemacht. Kollegin Lara Schomolli hat sich das für euch angeschaut.
1: Es ist ein kurioses Bild. Ein Bagger steht im Rhein, nah am Ufer, aber im Wasser vor dem Anleger und schaufelt der Fähre den Weg frei. Der gräbt quasi den Kies und den Schotter vor den Kai weg, damit die Fähre weiter sicher anlegen kann, auch ohne kaputt zu gehen. Und das ist ja aktuell wichtiger denn je. Und deswegen wird hier dafür auch alles getan. Frank Eschbach, Geschäftsführer und Mitinhaber der Fähre. Für Sie ist das, man muss es sagen, erheblicher Kosten- und auch Nervenaufwand. Trotzdem sagen Sie, es muss sein.
2: Für mich ist das so eine Art Passion. Ich mache das seit über 50 Jahren.
1: Das heißt, Ihnen liegt wirklich das richtig am Herzen, dass die Fähre fährt?
2: Mir liegt was an der Fähre. Ich kenne unsere Kundschaft, die kommt zum Teil über 30 Jahre schon hier rüber. Und die schätzen auch, dass wir uns anstrengen, dass das weitergeht.
1: Und die können Sie nicht in der Luft hängen, beziehungsweise in diesem Fall am Ufer stehen lassen. Gucken wir mal, wie weit die Bagger heute schon gekommen sind. Wir sind gerade von Bad Honnef auf die linksrheinische Seite übergesetzt und testen, wie tief wir mittlerweile sind. Dennis, das ist dein Job. Du hast den Peilstab gerade senkrecht ins Wasser gehalten. Das ist ein riesiger Stab und da sind in 10 cm Abständen Markierungen drauf. Heute Morgen wart ihr bei knapp über einem Meter. Jetzt sind wir bei?
3: Na, je nachdem, wo man reinhält, 1,40, 1,60.
1: Müssen wir noch weiter baggern oder ist jetzt im Grunde der Soll getan?
3: Nee, ich glaube, die besprechen hier noch, dass noch ein bisschen weiter gebaggert wird. Was so der Idealpegelstand? Ja, ideal. Das ist ideal. Also je mehr, desto besser. Also das ist jetzt sicherer als vorher. Wir hatten halt vorher beim Anlegen schon, dass wenn einfach nur das Stillstand, dass dann man schon gewisse Geräusche gehört, die man nicht hören wollte.
1: Kies gekratzt am Untergrund.
3: Genau, ja.
1: Das hören wir jetzt schon nicht mehr, aber je mehr, desto besser und desto länger und vor allem sicherer kann die Fähre hier in Bad Honnef übersetzen.
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0: Und heute fährt die Bad Honnefer Fähre dann auch wieder nach Plan. Gleich 7:15.

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1: Carsten Brandt muss mir an dieser Stelle mal erklären. Guten Morgen.
2: Guten Morgen, Walli, hallo.
1: Wie Rheinpegel gemessen werden, der Rheinpegel Bonn 71 cm. Da steckt ja dann irgendwo so ein Stab im Flüsschen, ne? Und das ist dann quasi so die Referenz für den jeweiligen Pegel.
2: Genau, das ist immer dann vor Ort dann entsprechend dann eingeeicht worden auf 0 Zentimeter. Mhm. Wobei man ja immer erklären muss, Walli, diese 0 Zentimeter heißt dann nicht, dass dann überhaupt kein Wasser mehr im Rhein drin ist. Da ist dann immer noch was in der Fahrrinne drin.
1: Ja, ja, schon.
2: Aber
1: klar.
2: Man hat irgendwo, ne, man hat dann irgendwo mal diese 0 Zentimeter. Man hat, glaube ich, auch als diese Pegel eingerichtet worden ist, nicht damit gerechnet. Man hat die ja schon so tief angesetzt, dass man da wirklich auf 0 oder noch da drunter kommt. Ne? Das muss man ja immer mal überlegen. Also die Pegelbauer, die waren ja schon so clever, haben gesagt, komm, das muss so tief, dass wir auch so das extremste Niedrigwasser mitnehmen.
1: Ja.
2: Aber siehe da, es ist so extrem, dass es jetzt...
1: Das bringt mich nämlich jetzt, ich schneide das Thema aus einem bestimmten Grund an, weil wenn wir einen Pegel weitergehen zum Pegel Oberwinter, erklär mir mal, wie der bei minus 4 Zentimeter stehen kann.
2: Ja, nein, genau, das ist natürlich, weil letztendlich eigentlich da ja immer noch Wasser drin ist, in der Fahrrinne sozusagen. Und entsprechend wird das dann sozusagen so gerechnet, aber eigentlich geht es nicht. Also negativer Pegel grundsätzlich eigentlich geht es nicht, ja. Aber naja, hier in dem Fall doch. Siehst du, die können zaubern hier am Rhein.
1: Ein Rekord nach dem anderen diesem Hitzesommer. Und wir stehen auch am Beginn der nächsten Hitzewelle.
2: Genau, da werde ich jetzt wieder sozusagen ein bisschen ernster, weil das ist jetzt sehr kurz zwar, aber nochmal sehr heftig. Die gute Nachricht, sage ich mal direkt jetzt am Anfang, Walli, es ist wahrscheinlich die letzte extreme Hitzewelle. Ist nicht 100% die Aussage, aber denke ich mal ziemlich sicher, weil wir Richtung 38, 39 in Klammern 40 Grad am Freitag gehen. Also ganz schnell jetzt wärmer. Heute noch angenehm. Klar, mit diesen 28 Grad, 27, 28 Grad am Nachmittag ist das noch alles gut. Aber dann geht es wirklich sehr schnell rauf. Da müssen wir nochmal durch. Und ich vermute mal, das Schlimmste haben wir dann hinter uns. Also seht zu, schützt euch Donnerstag, Freitag. Gerade für ältere Menschen, chronisch krank und so weiter, ist das natürlich sehr heftig. Ne?
1: Okay, also aber heute nochmal ruhiger Sommertag, angenehme Temperaturen unter 30 Grad, kühlster Tag der Woche. Carsten, vielen Dank für die Infos bis später. Ja. Ciao. Und Sarah hat noch eine Warnmeldung für euch.
3: Fahrt bitte vorsichtig auf der A4 von Aachen nach Köln. Zwischen dem Kreuz Köln-Gremberg und dem Dreikolmer, da haben wir eine ungesicherte Unfallstelle und Fahrzeugteile auf der Fahrbahn.

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1: Mit Benedikt Schockenhoff. Guten Morgen. Im Westen Kolumbiens sind bei einem schweren Erdbeben mehr als 110 Menschen gestorben. Über 2000 Menschen werden noch vermisst. Zahlreiche Gebäude seien eingestürzt, heißt es von örtlichen Behörden. In Deutschland überlegen offenbar immer mehr Menschen, von Verbrenner auf Elektroautos umzusteigen. Das zeigt eine neue Umfrage der Kfz-Versicherung HUK Coburg. Grund dafür seien die aktuell hohen Spritpreise. Und jetzt das Wichtigste von hier. Von heute an muss sich ein 45-Jähriger am Bonner Landgericht verantworten und die Liste der Anklagepunkte ist lang. Besonders schwerer Raub, räuberische Erpressung, Körperverletzung und Nötigung. Gemeinsam mit zwei Komplizen soll er mit einer Schusswaffe im Herbst 23 drei Personen in einer Bonner Wohnung überfallen haben. Sie sollen geklingelt haben und drangen dann in die Wohnung ein. Der Angeklagte soll einen Bewohner geschlagen und nach Geld gefragt haben, nach einer Geldkassette. In der waren dann 400 Euro in bar, außerdem Briefmarken im Wert von 150 Euro und ein alter Verlobungsring aus Gold. Auch das Geld aus einer Kleingeldschale sollen sich die Täter gegriffen haben, bevor sie die drei Opfer noch mit dem Tod bedroht haben sollen, wenn sie der Polizei Bescheid sagen würden. Ein weibliches Opfer entwickelte dadurch eine Angststörung und musste später auch stationär behandelt werden. Ein Urteil soll es am Freitag geben.
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1: Die Handwerkskammer hat nachgezählt und jetzt

0: Grund sind die Arbeiten an der rechtsrheinischen Bahnstrecke. Der Bahnhof wird da auch komplett neu gebaut. Bis zum Monatsende will die Bahn montags bis freitags bis Mitternacht arbeiten. Die Bahn bittet um Verständnis und Geduld. Der Bonner Tierschutzbund hat eine Petition gestartet. Dabei geht es gegen das geplante Tierversuchsgesetz der Bundesregierung. Wir haben berichtet. Jetzt gibt es ein Zwischenupdate. 3 Wochen nach Petitionsstart seien bereits über 65.000 Unterschriften eingegangen. Das meldet der Verein Ärzte gegen Tierversuche, der auch Teil des Tierschutzbündnisses ist. Damit wurde die erforderliche Zahl von 30.000 Unterschriften bereits überschritten, freut sich das Bündnis. Die Tierschützer wehren sich mit der Petition dagegen, dass die Tierversuchsregelungen vom Tierschutzgesetz getrennt werden, so wie es die Bundesregierung wohl vorhat. Der Deutsche Tierschutzbund mit Sitz in Bonn befürchtet dadurch eine massive Verschlechterung für die Tiere. Die Ärzte gegen Tierversuche melden, die Petition sei die bislang erfolgreichste Tierschutzpetition auf dem offiziellen Petitionsportal des Deutschen Bundestags. 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
1: Die Bahn in Bad Honnef bittet um Verständnis und Geduld. Und auch sonst überall im ganzen Land. Immer.
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1: Heute wird es angenehm, bis 27 Grad, Sonne pur, Wind ist auch wieder raus. Ab morgen wird es ja wieder heißer mit Temperaturen über 30 Grad, Höhepunkt der kommenden Hitzewelle. Dann am Freitag mit bis zu 38 Grad. Schauen wir auf die aktuellen Temperaturen, fast ein bisschen frisch heute Morgen. 13,6 an unserer Wetterstation in Bonn-Bobecklinghofen. Bad Honnef-Egidienberg misst jetzt 16 Grad, 15,4 haben wir auf der anderen Rheinseite auf dem Venusberg.
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1: 7:45 haben wir es jetzt und Sarah hat nochmal eine Warnmeldung für euch.
3: Fahrt bitte weiter vorsichtig auf der A4 von Aachen nach Köln zwischen dem Kreuz Köln-Gremberg und dem Dreieck Heumer. Da haben wir immer noch eine ungesicherte Unfallstelle und da liegen auch Gegenstände auf der Fahrbahn, also da bitte besonders aufpassen. Außerdem habt ihr gerade auch Stau auf der A4, jetzt von Köln nach Aachen, da zwischen dem Dreieck Heumer und Poll, 3 Kilometer stockend in der Baustelle, da müsst ihr ein bisschen mehr Zeit einplanen. Und dann habt ihr uns auch noch den ersten Blitzer für heute gemeldet. Der steht in Bonn-Boll, da wird auf der Elsa-Brennström-Straße geblitzt. Und wenn ihr auch noch was gesehen habt, mehr Blitzer, mehr Staus, dann gebt das auch gerne bei uns durch. Die Nummer ist wie immer die 0228 4007 111. Gute Fahrt euch.
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1: Wir ziehen ja gerade um mit unserem Funkhaus. Mhm. Ich will nicht dramatisieren, aber sie haben gerade die Kaffeemaschine abgeholt. Sie haben die Kaffeemaschine mitgenommen. Einfach.

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1: Mhm.
0: Radio Bonn Rhein-Sieg zieht um. Reicht ja nicht, dass ich gestern hier reinkomme. Mein Schreibtisch ist weg. Mein Computer ist weg.
1: Ja.
0: Aber dass sie jetzt die Kaffeemaschine, unseren Kaffeevollautomaten hier mitgenommen haben, das ist schon hart.
1: Ja, ich wollte auch gerade sagen, ne, man kann viel aushalten,
0: ja, aber das geht
1: das
0: wirklich nicht.
1: Wirklich nicht. Das ist ein Riesenproblem. Wie sollen wir denn in dieser Frühe das dann schaffen in den nächsten Tagen?
0: Ja, das wüsste ich auch gerne mal. Hallo, wir haben noch bis Ende des Monats hier Morningshow.
1: Ja,
0: wir
1: richtig.
0: Halten noch die Stellung hier im alten Funkhaus ohne Kaffeemaschine.
1: Mhm.
0: Wer hat denn das geplant?
1: Tja, das wüsste ich auch gerne und ich glaube, es wird wirklich schwierig, das 3 Wochen durchzuziehen.
0: Ich habe mir gerade noch die letzte Tasse gezogen. Ich sage, nein, bau sie noch nicht ab. Eine ziehe ich noch. Ja, müssen wir mal gucken, wie wir, vielleicht könnt ihr helfen, hier über die Runden kommen in den nächsten Wochen, weil ohne Kaffee morgens geht gar nicht.
1: Vielleicht habt ihr andere Tipps für uns, wie wir uns morgens irgendwie auf Tour bringen können.
0: Sprachi, gerne 0228 4007 111. Ach ja, 20 vor 8 jetzt.

0: Die Radio Bonn Rhein-Sieg Morning Show am Dienstagmorgen, 18 vor 8. Wir gehen jetzt mit euch nicht ins Museum, sondern wir gehen jetzt aufs Museum. Unser heutiger Ferientipp, Rheinland-Reporter Sven Javorek hat die Mitmach-Ausstellung Interactions besucht. Die findet ihr auf dem Dach der Bonner Bundeskunsthalle. Und er hat da eine ganz exklusive Führung von Sven Bergmann bekommen.
1: Wir steigen ein in den Fahrstuhl.
2: Mit dem langsamsten Fahrstuhl der Welt.
1: Und ratzfatz, eine Stunde später sind wir auch schon oben angekommen. Nein, Quatsch. Die Tür geht auf und überall Kunst zum Anfassen. Fast alles ist zum Mitmachen. Und mir fallen sofort die Tische auf, die da stehen. Da liegen ohne Ende weiße Legosteine überall verteilt.
2: Es sind 2,5 Tonnen Legosteine, weiße kleine Legosteine, wie wir sie alle kennen. Und die Besucherinnen und Besucher haben schon so eifrig gebaut, dass wir hier wirklich Wolkenkratzer, Kirchen und jetzt sieht man, wie kreativ Menschen sein können. Es ist einfach fantastisch.
1: Und dann schräg gegenüber sieht es aus, als hätte jemand ein Klettergerüst aufgebaut.
2: Was wir hier sehen, ist wirklich ein klassisches Klettergerüst, aber nicht in der Art und Weise, wie wir sie auf Spielplätzen sehen, sondern die sind auch merkwürdig verdreht und haben Wind und das sieht etwas fragil aus.
1: Gibt es da noch diese Berührungsängste, weil man doch immer noch im Hinterkopf hat, oder darf ich das doch nicht?
2: Die Erwachsenen haben große Berührungsängste, die Kinder haben gar keine, weil sie erkennen da sofort ein Klettergerüst drin. Das heißt, sie nutzen alles.
1: Es gibt da noch ganz, ganz viel mehr zu entdecken. Eine Röhrenrutsche vom Dach nach unten vor den Eingang oder auch ganz kurz nach unten im Foyer. Hier ein Dinoskelett aus Trompeten. Auch da ausprobieren ausdrücklich erwünscht.
3: Jetzt bin ich mal gespannt, ob ich da überhaupt einen Ton rauskriege.
1: Das war ich aber nicht. Ich krieg gar nichts raus. Hier nochmal. Nichts. Heiße Luft kommt da raus bei mir. Naja. Guckt euch das an, probiert es aus. Interactions, die etwas andere Ausstellung in der Bonner Bundeskunsthalle, geht noch bis zum 1. November.
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0: Dienstagmorgen bei Radio Bonn Rhein-Sieg in 9 Minuten 8 Uhr.
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0: Ja, wir sehen es ja überall in Europa, auch gestern bei uns im Radio Bonn Rhein-Siegland. Bei dieser Trockenheit reicht ein kleiner Funke und schon steht eine riesige Fläche in Flammen. Zwischen Zwistal-Buschhofen und Rheinbach sind seit gestern Mittag über 18.000 Quadratmeter Felder und Wald abgebrannt. Und noch immer ist das Feuer nicht komplett aus und deshalb waren auch in der Nacht Einsatzkräfte vor Ort, um die Glutnester im Blick zu halten. Für uns vor Ort ist jetzt Radio Bonn Rhein-Sieg-Reporterin Katharina Hoffmann.
2: Es ist ein wirklich kräftezehrender Einsatz für die Feuerwehrleute hier in Zwistal-Buschhofen. Auch nach über 19 Stunden ist das Feuer noch immer nicht vollständig gelöscht. Bis gestern Abend haben die etwa 220 Einsatzkräfte alles gegeben. Dann musste man erstmal einen Gang zurückschalten. Carsten Windolf, Pressesprecher der Feuerwehr Zwistal, warum konnte in der Nacht nicht weiter gelöscht werden?
3: Ja, wir konnten in der Nacht nicht weiter löschen. Wir haben eine Brandwache gestellt. Wir haben Gefahren durch herabfallende Äste, eventuell umstürzende Bäume und ganz wichtig, der Boden ist natürlich uneben, dass die Kameraden da stürzen, sich eventuell verletzen. Und das haben wir deshalb ausgeschlossen in der Dunkelheit.
2: Und heute geht es weiter. Wie sieht es denn aktuell im Wald aus?
3: Ja, aktuell haben wir ein Forstunternehmen im Einsatz. Wir haben Kräfte der Feuerwehr, die entsprechend Nachlöscharbeiten machen. Wir werden auch hier noch länger beschäftigt sein.
2: Was macht das Forstunternehmen? Warum sind die da?
3: Ja, das Forstunternehmen fällt hier unter anderem Bäume und macht uns Schneisen, dass wir hier besser arbeiten können. Ja, wir werden hier noch bis in den Nachmittag im Einsatz sein, um halt Glutnester abzulöschen und hier die Einsatzstelle sicher zu machen.
2: Ja, und wie gesagt, das wird noch einige Stunden andauern. Die Feuerwehrleute sagen aber auch, der Wald hat sich gut geschlagen, weil es ein Laub- und Mischwald ist, der sehr robust und widerstandsfähig ist. Hat er zum Glück nicht gebrannt wie Zunder. Deshalb wird der Schaden für den Wald als nicht so dramatisch eingeschätzt. Er wird sich wohl wieder erholen können.
0: Radio Bonn Rhein-Sieg-Reporterin Katharina Hoffmann vom Waldbrand in Zwistal. Der Einsatz läuft noch, ist aber unter Kontrolle, wie wir gehört haben. Wir bleiben für euch dran.
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1: Mit Danny Hoppe, guten Morgen. Es ist weiter viel zu trocken und das führt zu immer mehr Problemen. Wegen des Niedrigwassers in den Flüssen könnte es schon bald Produktionskürzungen geben. Davon geht das Institut der deutschen Wirtschaft aus. Vor allem der Rhein macht den Experten Sorgen. Weil die Schiffe nicht mehr voll beladen werden können, gäbe es schon jetzt erste Engpässe bei der Belieferung der Industrie, heißt es. Marc Weiß aus dem News-Team, das heißt, die Firmen bekommen nicht mehr genug Rohstoffe.
2: Genau, das ist das Hauptproblem. Um ihre Produkte herstellen zu können, brauchen die Firmen Rohstoffe für die Verarbeitung und die kamen bisher eben vor allem über die Schiffe. Erste Einschränkungen meldet jetzt der Chemiekonzern Covestro. Dem Konzern gehen die Rohstoffe langsam aus, sagte ein Sprecher der Rheinischen Post. Ja, und irgendwann kann man dann natürlich die Produktion nicht mehr aufrechterhalten und muss sie wohl zurückfahren. Das ist natürlich das Letzte, was unsere angeschlagene Wirtschaft jetzt gerade braucht, aber das kommt wohl auf uns zu, sagt auch das Institut der deutschen Wirtschaft.
1: Jetzt wurde ja schon das Sonntagsfahrverbot für Lkw gelockert, auch bei uns in NRW, damit Lkw für die Schiffe einspringen können, hilft das nicht.
2: Bei Covestro sagt man, ja, das kann ein bisschen helfen, aber es kann die Schifffahrt nicht ersetzen. Man muss sich dazu die Zahlen angucken. Ein normales Binnenschiff transportiert ungefähr so viel wie 60 große Lkw. Also so viele Laster kann man gar nicht auf die Straße bringen, um den kompletten Schiffsverkehr zu ersetzen. Und man muss auch sagen, wir haben ja nicht das allerbeste Autobahnnetz der Welt aktuell. Die Lkw kommen ja gar nicht überall hin, sondern stehen alle paar Kilometer vor kaputten Brücken. Also wirklich helfen kann im Moment offenbar nur sehr viel Regen und darauf muss man dann einfach hoffen, dass der bald kommt.
1: Danke, Marc. Und jetzt weitere Meldungen im Überblick. Der Handelsverband Deutschland sieht durch die Hitze Gefahren für den Einzelhandel. Sie verderbe vielen Menschen spürbar die Lust auf den Einkaufsbummel in der Innenstadt. Der Verband fordert deshalb mehr Bäume und Sonnensegel in den Innenstädten, außerdem mehr offene Wasserflächen und Brunnen. Nach dem schwersten Erdbeben seit einem Jahrzehnt wird in Kolumbien weiter nach Überlebenden gesucht. Die Regierung spricht bisher von mindestens 111 Toten. Sie hat einen landesweiten Notstand ausgerufen. US-Präsident Trump stellt sich demonstrativ hinter FIFA-Chef Infantino. Er sei fantastisch. Eine Entmachtung Infantinos wäre ein schrecklicher Fehler, schrieb Trump auf seiner Plattform Truth Social. Zurzeit machen sich viele Sonnenfinsternis-Fans auf den Weg nach Spanien, denn morgen wird es dort eine totale Sonnenfinsternis zu sehen geben. Wir in Deutschland müssen uns morgen dagegen mit einer partiellen Sonnenfinsternis begnügen. Hier wird die Sonne nur bis zu 90% vom Mond verdeckt sein. Wer sich das Ganze anschauen will, sollte auf jeden Fall seine Augen gut schützen. Eine einfache Sonnenbrille reicht hier nicht aus. Spezielle Sonnenfinsternisbrillen gibt es beim Optiker. Wegen der hohen Nachfrage sind viele aber schon ausverkauft. Das meldet der Zentralverband der Augenoptiker.
0: Und jetzt das Wichtigste von hier.
3: Mit Benedikt Schockenhoff, guten Morgen. Und immer noch sind die Feuerwehreinsatzkräfte in Swisttal unterwegs. Seit gestern Mittag brennen hier Felder und ein Wald. Ganz so schlimm wie gestern ist es Stand jetzt aber nicht mehr. Die Glutnester müssen aber noch gelöscht werden. Unsere Reporterin ist vor Ort dabei. Ihre Eindrücke und noch mehr gibt's gleich in unseren Lokalnachrichten um halb.
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4: Und hier geht's jetzt auch um Brand. Carsten Brandt, guten Morgen.
5: Walli, guten Morgen, hallo.
4: Durch den Wind gestern ist der Waldbrand ja ganz schön angefacht worden. Heute weniger Wind, aber auch weniger Hitze, ne?
5: So ist es. Heute wirklich angenehmes Wetter. Ein perfektes Sommerwetter, glaube ich. So 28, 27, 28, 29 Grad. Und das ist ein klassisches Szenario, Walli. Der Wind ist der entscheidende Faktor bei diesen ganzen Wald- und Feld- und Böschungsbränden und so weiter. Sobald der weht, dann wird es halt wirklich gefährlich. Dann hat die Feuerwehr ganz große Probleme. Aber heute lässt er schon nach. Ja, und die große Hitzewelle, die jetzt kommt, die bringt natürlich übrigens dann auch nochmal Feld- und Waldbrandrisiko.
4: Die aktuellen Temperaturen relativ frisch draußen, vergleichsweise frisch. 14,3 heute Morgen in Bonn-Bechlinghofen, 14,2 auch nur auf dem Ölberg in Königswinter, 16 Grad misst unsere Wetterstation auf halber Höhe in Bad Honnef-Vergiedenberg. 10 Minuten nach 8, der Radio Bonn Reisig Verkehr. Sarah, zwei Warnmeldungen für euch.
6: Erstmal bitte weiter vorsichtig fahren auf der A4 von Aachen nach Köln zwischen dem Kreuz Köln-Gremberg und dem Dreieck Köln-Heumer. Da hat es einen Unfall gegeben und da liegen auch Gegenstände auf der Fahrbahn. Und dann bitte auch Vorsicht auf der A565 von Bonn nach Meckenheim zwischen Endenich und Bonn-Lengsdorf. Auch da eine ungesicherte Unfallstelle. Außerdem habt ihr gerade Stau auf der A4 von Köln nach Aachen, da zwischen dem Dreikäumer und Poll 4 Kilometer stocken in der Baustelle. Da müsst ihr aktuell knapp eine Viertelstunde mehr einplanen. Und ihr steht aktuell auch in der Bonner Südstadt, da auf der Reuterstraße Richtung B9. Da müsst ihr auch mehr Zeit einplanen. Stau und stockender Verkehr 10 Minuten für euch obendrauf. Außerdem habt ihr uns auch einen Blitzer gemeldet. Es wird aktuell in Bonn-Boll geblitzt, da auf der Elsa-Brennström-Straße. Und wenn ihr noch mehr gesehen habt, dann meldet das ebenfalls gerne bei uns. Geht wie immer per WhatsApp oder ihr ruft schnell an. Die Nummer ist die 0228 4007 111. Gute Fahrt euch.
4: Und guten Morgen am Dienstagmorgen in Niederkassel, in Wachtberg und in Windeck. Guten Morgen, Radio Bonn-Rhein-Sieg-Land.
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4: Guten Morgen, sage ich mit letzter Kraft und dem letzten Kaffee. Radio Bonn-Rhein-Sieg zieht ja um. Unsere Redaktion und die Büros sind schon ausgeräumt, nur das Studio ist noch da. Heute Morgen haben sie uns noch hier in Kaffeevollautomaten rausgefahren.
6: Skandal!
4: Ja, ich sag mal, wenn das so weitergeht, dann wird's hier im Radio... So.

0: Ein sonniger Dienstagmorgen im Radio Bonn Rheinsiegland. Hier ist die Morning Show um 12 nach 8. Guten Morgen. Die einen verbringen ihre Sommertage im Radio Bonn Rheinsiegland im Freibad oder ganz entspannt am See. Und die anderen, die machen mit ihren Kindern einen Ausflug zur größten Baustelle im Radio Bonn Rheinsiegland, um beim Abriss der Vorlandbrücke, der Bonner Nordbrücke zuzuschauen. Philipp hier zum Beispiel.
1: Wir haben gerade Kita-Sommerferien und da dachte ich, es wäre eine super Sache, den Kindern mal eine spannende Baustelle zu zeigen. Und ich glaube, die Kinder haben großen Spaß hier, die großen Bagger zu gucken. Und eigentlich sieht es sowieso sehr interessant aus.
0: Ja, hat er auch recht. Ist jetzt doch schnell gegangen über das Wochenende. Waren 10 richtig große Bagger im Einsatz und haben angefangen, die Vorlandbrücke der Bonner Nordbrücke abzureißen. Auf einmal blauer Himmel über der Grau-Rheindorfer Straße, kennt man so auch nicht. Überwacht wurden die Arbeiten von Bauleiter Fritz von Mangold. Und wir haben ihn gefragt, was war denn so die größte Herausforderung beim Abriss? Und oh, Überraschung.
2: Die Brücke an sich, ganz sicher. Alles andere hat gut geklappt. Die Anwohner sind freundlich, aber der Beton ist knüppelhart und die Bewährung ist enorm. Erleben wir auch nicht alle Tage, dass die Anbaugeräte laufend irgendwie in die Wartung müssen. Das ist die größte Herausforderung.
0: Ja. Ich habe auch gedacht, das Ding wäre so klapprig. Ich habe mich schon gefragt, warum man da so viele Bagger braucht und nicht einfach oben mal kurz draufhaut. Aber scheint wohl doch eine Herausforderung gewesen zu sein. Der Abriss am Wochenende war natürlich erst der Anfang der Arbeiten an der maroden Vorlandbrücke, der Bonner Nordbrücke. Vor Weihnachten noch will die Autobahn GmbH dann den Auftrag für den Neubau vergeben. Aber bis November wird jetzt erstmal die komplette Vorlandbrücke abgerissen. Für

0: Der Walli hier am Dienstagmorgen, die Radio Bonn Radio Morning Show. In 12 Minuten ist es 8:30. Es gibt ja echt nur wenige Dinge, die mir im Leben wichtig sind, dass ich abends irgendwie meine Ruhe habe. Mein Hund Luke. Du!
1: Mhm, ja.
0: Musste ich jetzt sagen, sonst ist sie böse. Und natürlich die Kaffeemaschine. Mhm. Ja, also morgens ohne Kaffee geht gar nicht.
1: Absolut nicht.
0: Du hast es jetzt in, wo warst du? Montenegro?
1: Mhm, genau.
0: Erst erlebt, wie das ist, wenn man in einem Airbnb ist, wo keine Kaffeemaschine steht.
1: Ja, und das ist eine Vollkatastrophe. Und da mussten wir uns halt auch mit so Fertigkaffee, löslichem Kaffee irgendwie da den Urlaub mit vertreiben quasi. Und das war nicht das Beste, um ehrlich zu sein.
0: Tja. Uns haben sie ja heute Morgen auch die Kaffeemaschine ausgeräumt. Wir ziehen ja gerade um und die Kaffeemaschine ist jetzt von der Hausnummer 15 in die Hausnummer 22 umgezogen. Das ist ein bisschen zu weit, um sich mal eben einen Kaffee zu ziehen, aber ihr habt ja ganz tolle Lösungen für uns hier.
2: Guten Morgen, liebes Radio Bonn-Rhein-Sieg-Team, der Leon hier. Wenn ihr in eurem leeren Raum dann noch einen Wasserkocher anschließen könnt, dann macht doch euch einen schwarzen Tee, der hat mehr Koffein als Kaffee. Der hält euch topfit. Schönen Tag euch.
0: Das wusste ich gar nicht.
1: Nee, wusste ich auch nicht, aber ein guter Hinweis, aber es ist halt kein Kaffee.
0: Ja, aber es kommt auch noch eine bessere Idee, Achtung.
3: Guten Morgen, ihr zwei. Wie wäre es denn mit einem leckeren griechischen Frappé? Mm. Kaltes Wasser, Löskaffee, Milch und ein kleiner Milchaufschäumer und schon habt ihr köstlichen Kaffee.
0: Das ist doch nochmal eine Idee, oder?
1: Das ist eine richtig gute Idee.
0: Deal, ich bringe morgen löslichen Kaffee mit und Milchaufschäumer und du machst dann hier schön Frappe für uns.
1: Okay, Deal.
0: Ja?
1: Ja,
0: wie in Griechenland, mit Erinnerungen an Kreta. Das finde ich eine gute Idee.

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1: Mit Benedikt Schockenhoff. Guten Morgen. Russland hat nach ukrainischen Angaben in der vergangenen Nacht massiv Kiew und andere Großstädte mit Raketen angegriffen. Der Bürgermeister von Kiew, Klitschko, rief die Einwohner der Hauptstadt auf, in den Schutzräumen zu bleiben. Die Extremschwimmerin Nathalie Pohl hat heute Morgen ein großes Projekt gestartet. Sie schwimmt rund 200 Kilometer von Frankfurt bis nach Köln. Erst durch den Main, später dann durch den Rhein. Mit der Challenge will sie auf die Bedeutung des sicheren Schwimmens für Kinder aufmerksam machen. Und jetzt das Wichtigste von hier. Seit über 19 Stunden läuft bereits ein großer Feuerwehreinsatz in Swisttal-Buschhofen. Dort hatte gestern zuerst eine Wiese gebrannt. Durch den Wind hat sich das Feuer dann in einen nahegelegenen Wald verlagert. Und es brennt immer noch. Vor Ort ist Radio Bonn-Rhein-Sieg-Reporterin Katharina Hoffmann.
2: Noch immer ist das Feuer nicht vollständig gelöscht. Das sieht man vor allem auch an den Drohnenbildern. Die zeigen noch einige Glutnester in einem kleinen Teil des Waldes. Außerdem kämpft die Feuerwehr aktuell gegen Bodenfeuer, also Gestrüpp, das noch brennt, und muss einige Bäume fällen lassen, damit sich das Feuer nicht wieder weiter ausbreitet. Die Feuerwehr Swisttal und Alfter, die waren auch bis gestern Abend noch hier im Einsatz, werden auch gleich wieder unterstützen. Ein zeitnahes Ende für die Einsatzkräfte ist demnach noch nicht in Sicht. Aktuell geht die Feuerwehr davon aus, dass der Einsatz noch mindestens bis in den Nachmittag andauern wird.
1: Danke, Katharina. Updates zum Brand in Swisttal hört ihr dann bei uns, Radio Bonn-Rhein-Sieg.
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1: Wer heute Vormittag mit dem Auto übers Kreuz Meckenheim will, der muss sich eventuell auf eine Umleitung einstellen. Denn wenn man über die A565 in Richtung Koblenz fährt, dann kann man in rund anderthalb Stunden nicht mehr auf die A61 Richtung Köln überfahren. Ab 10 Uhr wird die Sperrung eingerichtet. Grund ist der Einbau einer Glättemeldeanlage. Die Arbeiten sollen bis 14 Uhr dauern, solange ist eine Umleitung ausgeschildert. Die Bauarbeiten am Gleis 2 an der Bonner Bahnhaltestelle Bad Godesberger Stadthalle sind zu Ende. Jetzt geht's an Gleis 1 weiter. Gleis 1 ist

0: Die Eröffnungszeremonie beginnt um 10 Uhr im Sportpark Nord, dann starten die Wettbewerbe. Die Sportler tragen dabei schützende Kampfanzüge und Helme und so treten die Kämpfer dann gegeneinander an mit einem oder zwei Stöcken in jeweils drei Runden zu je einer Minute. Es ist die 6. Weltmeisterschaft. Sie findet nach Angaben des Veranstalters in dieser Art zum ersten Mal in Deutschland statt. Viele internationale Athleten werden dazu im Sportpark Nord erwartet. 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
2: Carsten Brandt, guten Morgen.
3: Morgen, Mali, hallo.
2: Mal ein angenehmer Sommertag zur Abwechslung heute.
3: Ja, genau. Also und dann geht's richtig stramm nach oben. Heute unter 30 Grad, die nächsten Tage dann wieder über 30 Grad. Höhepunkt, naja, ich bin mal gespannt. 38, 39 oder in Klammern 40. Ich glaube, wir schaffen es nicht ganz, aber muss ja auch nicht sein. 39 Grad ist wahrscheinlich dann die beste Schätzung für den Freitag als Höchsttemperatur. Also ihr Lieben da draußen. Oh, wir müssen noch mal durch. Ich vermute, die letzte extreme Hitzewelle 2026 kommt jetzt.
2: Das wäre nicht schlecht. Die aktuellen Temperaturen 15,4 in Bonn-Bobechlinghofen, 15,6 oben auf dem Ölberg in Königswinter, nur 13,9 Grad im östlichen Rhein-Sieg-Kreis in Winterkrust.
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2: 8:45, Sarah hat die Übersicht für euch.
4: Und wir haben immer noch Stau auf der A4, wenn ihr von Köln nach Aachen unterwegs seid. Da zwischen dem Dreikolmer und Poll immer noch 4 Kilometer stockend in der Baustelle. Und ihr müsst mehr Zeit einplanen, wenn ihr in der Bonner Südstadt auf der Reuterstraße Richtung B9 unterwegs seid. Da Stop and Go in 10 Minuten obendrauf für euch. Dann habt ihr uns noch ein paar Blitzer gemeldet. Einer kommt von Andrea, die sagt, auf der K12N zwischen Alfter-Ödekofen und Bonn-Dransdorf wird geblitzt. Danke dir für die Info. Heiko meldet einen Blitzer in Bonn-Boll, da auf der Siegburger Straße. Und es wird auch nochmal in Bonn-Boll geblitzt, jetzt auf der Elsa-Brennström-Straße. Danke euch für die ganzen Infos und wenn ihr auch noch was gesehen habt, gebt das ebenfalls gerne durch. Die Nummer ist die 0228 4007 111. Gute Fahrt.
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2: Der Walli hier am Dienstagmorgen. Guten Morgen.

0: den letzten Stockkampf, den ich gesehen habe, war bei Star Wars. Mit dem Lichtschwert.
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0: Ja, kennt ihr? Philippinischen Stockkampf wusste ich auch nicht. Könnt ihr ab heute im Sportpark Nord sehen. Da geht es sogar um einen Weltmeistertitel. Eben im philippinischen Stockkampf. Eine Kampfkunst, die dort eine lange Tradition hat. Und wie gesagt, heute starten eben die Weltmeisterschaften. Bei uns Sportlerinnen und Sportler aus 17 Nationen kommen dafür nach Bonn. Eröffnung ist gleich um 10 Uhr im Sportpark Nord. Die Wettkämpfe und auch die Kampfvorführungen könnt ihr euch dann bis Sonntag anschauen. Ja, was ihr morgen Abend macht, ist vermutlich klar, oder? Morgen wird es ein bisschen eher dunkel. Die partielle Sonnenfinsternis könnt ihr morgen angucken, zum Beispiel beim Public Viewing auf dem Messdorfer Feld. Experten vom Argelander-Institut für Astronomie bauen da Teleskope auf. Experten beantworten eure Fragen zur Sonnenfinsternis. Gibt auch eine Kinderecke oder ihr beobachtet das Spektakel vom Drachenfels aus. Die Drachenfelsbahn, die fährt nämlich morgen Abend extra länger. Die letzte Talfahrt ist dann um 22 Uhr. Und hey, warum nicht am Dienstag schon mal aufs Wochenende schauen? Am Freitag kehrt das Haus der Springmaus nach der Sommerpause oder aus der Sommerpause zurück. Und zwar mit dem BAM Sommer Special. Bei dieser Impro-Show dreht sich alles rund um das Thema Urlaub. Und ihr seid natürlich auch Teil der Show. Geht um 20 Uhr los. Eintritt 30 Euro. Ermäßigt seid ihr mit knapp 24 Euro dabei. Noch mehr Tipps stehen auf radiobonnrheinsieg.de. Viel Spaß euch.

0: Ich liebe Salz. Was wäre die Welt ohne Salz? Ein bisschen liebe ich auch Elvamex, auch für diesen Song.
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0: 9:11 am Dienstagmorgen. Seit gestern Mittag sind ja die Feuerwehren aus dem Radio Bonn-Rhein-Siegland in Zwistal-Buschhofen im Einsatz, wo erst Felder in Flammen aufgegangen sind und dann ein Waldstück. Und immer noch sind die Einsatzkräfte damit beschäftigt, das Feuer final zu löschen. Unsere Radio Bonn-Rhein-Sieg-Reporterin Katharina Hoffmann ist für uns in Buschhofen dabei.
2: Schon, wenn man hier von Zwistal-Buschhofen auf die Felder abbiegt, kommt einem der Geruch von verbranntem Boden entgegen. Es ist wirklich erschreckend, wie es hier aussieht. Die Natur ist kaum wiederzuerkennen. Die sonst eher gelb-goldenen Felder sind größtenteils komplett schwarz und verbrannt. Ja, und auch der Wald, in dem es seit gestern Mittag brennt, hat sichtbaren Schaden genommen. Vor allem die kleinen Bäume sind bis zur letzten Astspitze verbrannt und der Boden besteht hauptsächlich aus Asche. Ja, und auch jetzt, nach fast 20 Stunden, kann man auf den Drohnenbildern noch einige rote Punkte erkennen. Das sind die Glutnester. Die sieht man zum Teil auch schon vom Waldrand, wo eben hier und da noch Rauch aus dem Boden aufsteigt. Ja, und genau die gilt es jetzt noch zu bekämpfen mit Löschrucksäcken. 35 Einsatzkräfte sind heute Morgen hier vor Ort. Dabei natürlich auch Carsten Windolf, Pressesprecher der Feuerwehr Zwistal. Für Sie und Ihre Leute ist das hier ja wirklich eine außergewöhnliche Belastung.
3: Ja, das ist richtig. Das ist ein außergewöhnlicher Einsatz. Ja, die Ausdehnung des Brandes und auch hier die langen Löscharbeiten ist für uns nichts, was wir alltäglich haben. Von daher kann man hier auch von einem sehr außergewöhnlichen Einsatz und auch der außergewöhnlichste Einsatz dieses Jahr reden.
2: Ja, und vor allem auch der längste Einsatz für dieses Jahr. Zumindest sehe ich aber, dass wir gut versorgt sind heute Morgen.
3: Ja, wir sind wunderbar versorgt. Die Hilfsorganisationen des Rhein-Sieg-Kreises beköstigen uns hier hervorragend. Von daher, die Mannschaft ist gestärkt und kann hier in den Tag starten.
2: Ja, und auch viele Einsatzkräfte von verschiedenen Behörden hier vor Ort. Wie klappt die Zusammenarbeit?
3: Ja, die Zusammenarbeit der Blaulicht-Familie und auch der privaten Organisationen klappt hier hervorragend. Von daher können wir hier gut in den Tag starten und sind sicher, dass wir hier heute alle Löscharbeiten beenden können.
2: Ja, und zumal viele der Kräfte sind ja auch freiwillige Helfer, also wirklich eine Top-Zusammenarbeit. Gestern hatten außerdem auch die Landwirte hier aus der Umgebung beim Löschen geholfen, indem sie große Wasserkanister mit ihren Traktoren zum Einsatzort brachten. Also Zusammenhalt und Solidarität, das spürt man hier schon deutlich.
0: Katharina Hoffmann vor Ort beim Waldbrand in Zwistal-Buschhofen. Es wird noch ein bisschen dauern, bis die Glutnester gelöscht sind. Was die Ursache für das Feuer in Zwistal-Buschhofen, guck mal, ich kann es doch, ist noch nicht ganz klar. Das wird von der Polizei noch ermittelt. Hier ist Radio Bonn-Rhein-Sieg am Dienstag.

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1: Mit Danny Hoppe, guten Morgen. Benzin und Diesel sind aktuell wieder extrem teuer und wenn es demnächst an der Tankstelle noch teurer wird, dann liegt das nicht nur am Ölpreis oder der Preispolitik der Ölkonzerne, sondern auch am Niedrigwasser der Flüsse. Das macht es für Autofahrer jetzt nicht unbedingt besser, ist aber trotzdem gut zu wissen, denn der ADAC rechnet mit weiter steigenden Preisen, weil vor allem der Rhein auch als Transportweg für Öl, Benzin und Diesel genutzt wird. Marc Weiß hat mehr dazu.
2: Die gute Nachricht vorweg, laut ADAC ist die Versorgung nicht in Gefahr. Es wird an der Tanke also weiterhin Benzin und Diesel geben, aber es wird wohl noch etwas teurer. Öl, Benzin und Diesel auf Schiffen zu transportieren sei deutlich günstiger als mit dem LKW auf der Straße, sagte ein ADAC-Sprecher. Dadurch steigen für die Konzerne die Transportkosten und das lässt die Preise wie auch bei anderen Produkten steigen. Nun ist der Rhein nicht der einzige Transportweg für Öl, Benzin und Diesel. Auch Pipelines und teilweise Straßen und auch die Bahn werden hier genutzt. Dieses Netz sei aber regional sehr unterschiedlich ausgeprägt, heißt es. Laut ADAC wird es vor allem da teurer, wo man bisher auf den Rhein gesetzt hatte. Und das ist dann doch der unangenehme Teil dieser Nachrichtenmeldung. Genau das ist bei uns in Nordrhein-Westfalen der Fall. Schon jetzt ist Benzin in NRW und in Hessen am teuersten. Vergleichsweise günstig tankt man aktuell in Bayern.
1: Und jetzt weitere Meldungen im Überblick. Immer mehr Autofahrer in Deutschland wechseln zum Elektroauto. Das zeigt eine Auswertung der Versicherung Hukoburg. Demnach ist im zweiten Quartal fast jeder achte Privatkunde vom Verbrenner auf einen reinen Stromer umgestiegen. In Deutschland werden immer mehr Mädchen wegen Essstörungen im Krankenhaus behandelt. Das geht aus Zahlen des Statistischen Bundesamts hervor. Im Jahr 2024 wurden demnach knapp 6.000 der 10- bis 17-Jährigen in der Klinik behandelt. Damit hat sich die Zahl der Fälle innerhalb von 20 Jahren mehr als verdoppelt. Nach dem schweren Erdbeben in Kolumbien suchen Rettungskräfte in eingestürzten Gebäuden weiter nach Überlebenden. Die Behörden sprechen von mindestens 111 Toten. Das Beben der Stärke 7,4 war das stärkste seit einem Jahrzehnt in Kolumbien. Es gibt gute Nachrichten vom Great Barrier Reef. Es sieht so aus, als ob sich das weltberühmte Korallenriff vor der australischen Ostküste wieder erholen würde. Das hat das staatliche Meeresforschungsinstitut mitgeteilt. Anfang des Jahres hatte es erste Anzeichen einer neuen Korallenbleiche gegeben. Es wäre die siebte innerhalb von 10 Jahren. Der spät einsetzende Sommermonsun habe Teile des Riffs aber vor weiterer Hitze geschützt, heißt es. Vor allem die Meereserwärmung bedroht das Great Barrier Reef, aber auch eine schlechte Wasserqualität, Wirbelstürme und Unwetter.
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3: Mit Benedikt Schockenhoff, guten Morgen. Vor ein paar Wochen hat der Bonner Tierschutzbund eine Petition angestoßen. Dabei ging es um das geplante Tierversuchsgesetz der Bundesregierung. Mehrere Tierschutzorganisationen befürchten dadurch eine massive Verschlechterung für die Tiere. Jetzt hat die Petition inzwischen über 65.000 Unterschriften bekommen. Das sei die bislang erfolgreichste Tierschutzpetition jemals auf dem offiziellen Petitionsportal des Deutschen Bundestags. Das und mehr gibt's gleich in unseren Lokalnachrichten um halb.
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4: Radio Bonn Reisig-Wettermann Carsten Brandt, guten Morgen.
5: Halli, guten Morgen, hallo.
4: Bevor es ab morgen wieder heiß wird, heute mal ein schöner Sommertag.
5: Genau, kann man genießen. Vielleicht geht ihr heute auch mal ins Freibad. Ist wahrscheinlich nicht so voll, weil viele denken, ist nicht so warm, gehe ich nicht hin. Aber habt ihr dann mehr Platz, habt ihr mehr Spaß vielleicht. Wetter ist ja sonst auch ziemlich gut. 28 Grad, Sonne und Wolken im Wechsel, trocken natürlich. Und die nächsten Tage dann sehr heiß.
4: Die aktuellen Temperaturen sind noch sehr angenehm. 16,3 an unserer Wetterstation in Bonn-Bobbelchinghofen. Knapp 19 Grad haben wir in Bad Honnef-Egidienberg. 16,7 oben auf dem Ölberg in Königswinter. 4:04, hier ist der Radio Bonn Rhein-Sieg Verkehr und Sarah hat die Übersicht für euch.
6: Wir haben zwei Warnmeldungen. Fahrt bitte vorsichtig auf der A59 von Köln nach Bonn. Zwischen Spich und Troisdorf, da steht ein kaputtes Fahrzeug. Und auch auf der A562 von der Bonner Rheinaue Richtung Ost, zwischen der Rheinaue und Bonn-Ramersdorf, auch da steht ein kaputtes Fahrzeug. Außerdem habt ihr Stau auf der A4 von Köln nach Aachen, da immer noch zwischen dem Dreikeumer und Köln-Poll 4 Kilometer stockend in der Baustelle. Und auch in der Bonner Südstadt braucht ihr aktuell mehr Zeit, wenn ihr auf der Reuterstraße Richtung B9 unterwegs seid. Da kommen 10 Minuten für euch obendrauf. Außerdem habt ihr uns noch Blitzer gemeldet. Einer davon, der steht auf der K12N zwischen Alfter-Ödekofen und Bonn-Dransdorf. Und es wird auch noch in Bonn-Boll geblitzt, da auf der Siegburger Straße. Und wenn ihr auch noch was gesehen habt, dann meldet das gerne bei uns. Geht wie immer über die 0228 4007 111. Gute Fahrt euch.
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4: Einen schönen Start in den Dienstagmorgen mit der Radio Bonn Radio Morgencrew. Ich bin Wally, guten Morgen.

0: Radio Bonn Rhein-Sieg hier am Dienstagmorgen, 8:45. 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
3: Mein Opa ist ein richtiger Westfale, ne? Also wenn der gesagt hat, hallo, dann dachtest du schon, was ist los, Quasselwasser getrunken. Opa war bei Chantal, seine Friseurin. Es war so geil, dass sie aufeinander getroffen sind, weil die echt die Quasselstrippe vor Bern war. So richtig, immer so, dann kommen Sie mal rein, dann setzen Sie sich mal hin, machen Sie sich schon mal ein bisschen bequem. Jetzt hänge ich Ihnen schon mal den Umhang um. Ach, jetzt habe ich den Kinderumhang genommen, so jung sind Sie ja doch nicht mehr. Na ja, dann nehme ich den anderen Umhang, so, vielleicht mal den, na bitte, das geht doch so. Wollen Sie was zu trinken haben, Tee, Kaffee, Wasser, Wasser mit Kohlensäure, ohne Kohlensäure, mit ist gar nicht so gesund, würde ich ihn trotzdem holen. Und irgendwann fragt sie ihn also, so, wie wollen Sie die Haare denn heute geschnitten haben? Und mein Opa sagt nur lautlos.
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1: Mit Benedikt Schockenhoff. Guten Tag. In Kolumbien hat es ein schweres Erdbeben gegeben, das schwerste seit Jahrzehnten. Mindestens 130 Menschen sind gestorben, über 2000 werden weiterhin vermisst. Die Regierung hat den Notstand ausgerufen. Bei den Leichtathletik-Europameisterschaften in Großbritannien hat das deutsche Team gestern am ersten Tag bereits Medaillen gewonnen. Unter anderem Langstreckenläufer Florian Brem, der holte Silber auf der 5000-Meter-Strecke. Und jetzt das Wichtigste von hier. Jetzt, jeden Moment, startet ein Prozess am Bonner Landgericht, in dem sich ein 45-Jähriger verantworten muss. Und die Liste der Anklagepunkte ist lang. Besonders schwerer Raub, räuberische Erpressung, Körperverletzung und Nötigung. Gemeinsam mit zwei Komplizen soll er mit einer Schusswaffe im Herbst 23 drei Personen in einer Bonner Wohnung überfallen haben. Sie sollen geklingelt haben und drangen dann in die Wohnung ein. Der Angeklagte soll einen Bewohner geschlagen und nach Geld gefragt haben, nach einer Geldkassette. In der waren dann 400 Euro in bar, außerdem Briefmarken im Wert von 150 Euro und ein alter Verlobungsring aus Gold. Auch das Geld aus einer Kleingeldschale sollen sich die Täter gegriffen haben, bevor sie die drei Opfer noch mit dem Tod bedroht haben sollen, wenn sie der Polizei Bescheid sagen würden. Ein weibliches Opfer entwickelte dadurch eine Angststörung und musste später auch stationär behandelt werden. Ein Urteil soll es am Freitag geben.
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1: Wer heute mit dem Auto übers Kreuz Meckenheim will, der muss sich eventuell auf eine Umleitung einstellen. Denn wenn man über die A565 in Richtung Koblenz fährt, kann man gleich in einer halben Stunde circa nicht mehr auf die A61 Richtung Köln überfahren. Ab 10 Uhr wird die Sperrung eingerichtet. Grund ist der Einbau einer Glättemeldeanlage. Die Arbeiten sollen bis 14 Uhr dauern, solange ist eine Umleitung ausgeschildert. Der Rheinpegel hat in Bonn heute wieder einen neuen Negativrekord aufgestellt. Jetzt gerade liegt er in Bonn bei gerade mal 70 Zentimeter, sagen die offiziellen Meldestellen. Zum Vergleich, letzte Nacht waren es noch 73 Zentimeter. Der Bonner Tierschutzbund hat eine Petition gestartet. Dabei geht es gegen das geplante Tierversuchsgesetz der Bundesregierung. Jetzt gibt es ein Zwischenupdate. Drei Wochen nach Petitionsstart seien bereits über 65.000 Unterschriften eingegangen.

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1: 10:15 haben wir es jetzt. Sarah hat die Übersicht für euch.
2: Und wir starten mit einer Warnmeldung von der A59 Köln nach Bonn. Zwischen Spich und Troisdorf steht immer noch ein kaputtes Fahrzeug und deshalb habt ihr da gerade auch Stau. 1 Kilometer zurück bis nach Warn. Außerdem bitte vorsichtig fahren auf der A553 von Brühl nach Bliesheim. Zwischen Brühl und Brühl Süd, da haben wir eine ungesicherte Unfallstelle. Außerdem habt ihr noch Stau auf der A4 von Köln nach Aachen. Zwischen dem Dreieck Holmer und Köln-Poll immer noch 3 Kilometer stockend da in der Baustelle. Dann habt ihr uns auch noch Blitzer gemeldet. Einer davon steht in Bonn-Beul, da wird auf der Siegburger Straße geblitzt. Außerdem noch ein Blitzer in Beul auf der Elsa-Brennström-Straße. Und es wird aktuell auch auf der K12N zwischen Alfter-Ödekofen und Bonn-Dransdorf geblitzt. Und wenn ihr auch noch was gesehen habt, mehr Staus, Blitzer, dann meldet das alles gerne bei uns. Geht wie immer über die 0228 4007 111. Gute Fahrt euch!
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1: Das nennt man wohl antizyklisches Bauen, oder? Wenn heute auf der Kreuz Meckenheim auf der 565 in der Überleitung auf die 61 eine was? Glätte?
2: Meldeanlage
1: eingebaut wird. Ob sie funktioniert, werden wir dann allerdings wahrscheinlich erst Ende des Jahres testen können.

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1: Gibt es sowas wie Bilderrätsel im Radio nur mit Geräusch? Wie würde man das eigentlich nennen? Tonrätsel, Geräuscherätsel?
2: Ja.
1: Keine Ahnung. Was ist das hier?
3: Oh ja, oh ja, ich komme. Oh ja, oh ja, oh ja.
1: Oh. Ja, das war der Höhepunkt der Perseiden. Ist nicht in der kommenden Nacht, sondern in der Nacht drauf.
2: Mhm.
1: Das wird ja überhaupt voll die spannende Nacht morgen, oder?
2: Das wird eine richtig, richtig tolle Nacht.
1: Es geht ja los mit der Sonnenfinsternis. Mhm. Und da habe ich gerade mal nachgeguckt, weil ich konnte mich daran erinnern, dass wir schon mal Sonnenfinsternis hier im Radio gemacht haben. Und zwar 2015.
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5: Frank Halitzek hier, guten Morgen. Studiomail von David aus Dransdorf. Wenn ich morgens zum Bus gehe und meine Ex sehe, wünsche ich mir jeden Morgen eine Sonnenfinsternis. Und Jürgen aus Lengsdorf schreibt, muss die Sonnenfinsternis heute nicht sehen, habe ich jedes Wochenende Sonnenfinsternis, wenn ich aus der Kneipe komme. Was ist denn los, Leute, mit euch? Hier ist die Radio Bonn, Rhein-Sieg Morgencrew. Guten Morgen.
6: Morgen.
1: Krass, oder? Das war 2015, da war ich noch jung.
2: Ja, stimmt.
1: Ja, hatte ich so richtig,
2: ja,
1: hatte ich so richtig Pfeffer hier. Da war ich so alt wie Upschi.
2: Ja, da war ich noch, da war ich auf der weiterführenden Schule.
1: Und
2: wir haben,
1: doch schon.
2: Und wir haben in so einem Rondell auf dem Schulhof alle diese Brillen bekommen und es hat uns alle leider gar nicht gejuckt, ne? Das ist so richtig in der Schule, weißt du, dann ziehst du da diese Brille an, 2 Sekunden ist dunkel, ich mir, und jetzt? Also, das interessiert dich, wie alt war ich da, keine Ahnung. 14 oder so. Das interessiert einen da ja nicht. Das ist halt, ne?
1: Jetzt sind wir 11 Jahre weiter, das heißt, du bist jetzt 15. Nee, warte mal. 25?
2: Nee, dann kann es nicht sein. Dann war ich 13.
1: Dann warst du 13, also bist du jetzt 23?
2: Dieses Jahr werde ich 23, ja.
1: Interessiert sich... Süß. 23.
6: Er kommt einfach nicht drauf klar.
2: Nee, nee.
1: Irgendwie nicht.
2: Es wird nicht alt, ne? Also
1: ja,
2: ich.
1: Ja, genau. Interessiert sich jetzt mehr Sonnenfinsternis oder?
2: Ich find's schon ein bisschen spannender, doch schon. Also ich würde es mir angucken, aber ich habe mir halt nicht so eine Brille gekauft und ohne diese Brille klappt das halt nicht, ne?
1: Alufolie vor die Augen halten.
2: Ja, quasi.
1: Anders geht's ja dann nicht, ne? Wird morgen früh noch groß Thema sein und gleich aber erstmal hier Katrin Urbschat nach 10. Wir sind am Morgen früh wieder da.
2: Bis morgen.
1: Da wird's dunkel. Bis morgen.

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2: Mit Danny Hoppe, guten Morgen. Europa erwärmt sich durch den Klimawandel schneller als alle anderen Kontinente. Das haben zuletzt auch nochmal die Rekordwerte für Juni und Juli gezeigt. Aber auch in anderen Teilen der Welt sieht die Entwicklung ähnlich aus. Auch die USA leiden unter der Hitze und immer neuen Rekordtemperaturen. Dort war der Juli ebenfalls der heißeste Monat seit Beginn der Wetteraufzeichnungen vor mehr als 130 Jahren. Das hat die US-Ozean- und Atmosphärenbehörde mitgeteilt. Mark Weiß hat die Einzelheiten.
3: 24,9 Grad betrug die Durchschnittstemperatur in den USA und damit wurde ein sehr alter Rekord gebrochen. Bisher war der Juli 1936 der heißeste in den Staaten. Auffällig, genau wie bei uns, ist aber, dass es vor allem in den vergangenen 10 Jahren eine besondere Häufung von Extremhitze in den USA gibt. Das lässt den Sommer 36 eher als Ausnahme und das aktuelle Wetter leider als neuen Normalzustand erscheinen. Laut einer Datenanalyse durch die Nachrichtenagentur AFP erlebten insgesamt 33 Länder in aller Welt in diesem Jahr den heißesten Juli ihrer Geschichte. Betroffen waren davon rund 900 Millionen Menschen. Besonders hart trifft es aktuell England. Fast 3/4 Englands sind nach Angaben der Regierung in London mittlerweile von einer Dürre betroffen. Etliche Flüsse haben Niedrigwasser. Landwirte warnen vor möglichen Lebensmittelengpässen infolge von Missernten. Das klingt so ähnlich wie bei uns, ist allerdings offenbar noch deutlich schlimmer und das in einem Land, das eigentlich für sein feuchtes Wetter bekannt ist.
2: Und jetzt weitere Meldungen im Überblick. Nach dem schweren Erdbeben in Kolumbien ist die Zahl der Todesopfer auf mindestens 132 gestiegen. Das haben die Behörden vorhin mitgeteilt. Sie sprechen außerdem von fast 600 Verletzten. Retter suchen in den Trümmern weiter nach Überlebenden. NRW-Verkehrsminister Krischer hat die Aussetzung des Lkw-Fahrverbots an Sonn- und Feiertagen verteidigt. Das sei keine schöne Maßnahme, aber nötig, sagte er dem BR. Wegen des Niedrigwassers funktioniere die sonst übliche Versorgung per Schiff nicht mehr in allen Branchen, vor allem die Chemie-, Metall- und Papierindustrie sei betroffen. Seit dem Morgen läuft in der Städteregion Aachen ein Großeinsatz gegen den Drogenhandel. Das hat die Polizei bestätigt. Es gäbe unter anderem Durchsuchungen in Aachen, Würselen und Herzogenrath. Details wurden nicht genannt, darüber soll nach dem Einsatz informiert werden. Seit dem frühen Morgen ist die Extremschwimmerin Nathalie Pohl im Main unterwegs und sie hat noch einen weiten Weg vor sich. Rund 200 Kilometer will sie von Frankfurt nach Köln schwimmen, durch Main und Rhein. Eingeplant hat sie dafür 4 Tage, immer von Sonnenaufgang bis Sonnenuntergang. Pohls Ziel ist es, darauf aufmerksam zu machen, dass viele Kinder in Deutschland nicht sicher schwimmen können. Deshalb macht sie während ihrer Schwimmreise zwischendurch auch immer wieder Stopps, um Spenden zu sammeln. Zum Beispiel für Schwimmprojekte und die Schwimmausbildung von Kindern. Pohls Ziel ist das Deutsche Sport- und Olympiamuseum in Köln. Dort will sie Freitagmittag ankommen. Eine Herausforderung könnte das Niedrigwasser des Rheins werden, denn durch die geringere Strömung könnte sich das Vorankommen verlangsamen.
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4: Mit Benedikt Schockenhoff, guten Morgen. Wir haben gerade absolutes Niedrigwasser im Radio Bonn-Rhein-Siegland. Trotzdem gehört der Rhein-Sieg-Kreis zu den Regionen mit dem grundsätzlich höchsten Hochwasserrisiko. Das zeigt der aktuelle Hochwassercheck von der Deutschen Umwelthilfe. In ganz NRW hat der Rhein-Sieg-Kreis das höchste Risiko. Deutschlandweit liegt der Kreis auf Platz 8. Mehr dazu gibt's gleich in unseren Lokalnachrichten um 13:30.
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5: Blauer Himmel und Sonnenschein, so soll's auch den ganzen Tag heute bleiben. Bei Temperaturen bis zu 27 Grad. In der Nacht dann sogar unter 20 Grad, da kann man mal durchlüften. Und aktuell messen wir in Bonn-Beul-Bechlinghofen 19,9 Grad. Der Blick auf die Straßen im Radio Bonn-Rhein-Siegland. Eine Warnmeldung habe ich für euch auf der A59 Köln Richtung Bonn zwischen Spich und Troisdorf. Gefahr durch ein liegen gebliebenes Fahrzeug. Hier also bitte vorsichtig fahren. Ansonsten sind mir noch 2 Blitzer gemeldet. Einer in Bonn-Beul auf der Elsa-Brennström-Straße und ein Blitzer, den hat noch die Anja gemeldet.
6: Auf der B507 von Neunkirchen Richtung Ingersau runter wird aus einem grauen VW-Bus geblitzt. Das gibt teure Fotos. Also fahrt lieber nur 50. Tschüss und einen schönen Tag.
5: Macht's gerne so wie die Anja, wenn ihr noch was gesehen habt, Staus oder Blitzer. Dann meldet die gerne unter der 0228 4007 111. Gute Fahrt euch.
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5: mit Katrin Urbschardt. Und was war eigentlich das beste Konzert, auf dem ihr jemals wart? Bei mir ist die Antwort sowas von klar. Pitbull in der Lanxess Arena letztes Jahr. Und ich hatte wirklich beim Ticketverkauf mega Pech, keine Tickets bekommen. Aber ich weiß ja, dass ich den Kollegen Nico Jansen habe, der gefühlt immer überall an Tickets kommt. Und dann habe ich so aus Spaß gesagt, ey, organisier doch einfach mal eine Loge. Ganz ehrlich, mach doch einfach mal. Habe ich so aus Spaß gesagt. Und er hat dann einfach nur geschrieben, jo, zwei Wochen später, nimm eine Freundin mit, schick mir das Geld, wir gehen zu Pitbull. Und das war ja schon eine mega geile Story. Aber das Highlight war dann wirklich das Konzert. Das war die Kirsche auf der Sahnetorte. Weil das war wirklich, alle konnten alle Songtexte mitsingen. Alle waren irgendwie als Pitbull verkleidet. Alle haben getanzt und es hat richtig viel Spaß gemacht. Es war ein richtiger Abriss. Und dafür, dass er 45 Jahre alt ist, hat er echt ordentlich Party gemacht. Und das machen wir hier jetzt auch. Und zwar mit Pitbull, mit Timba in unserer extra langen Musikstrecke. Boah, ist aber auch einfach ein geiler Song.

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1: Mit Benedikt Schockenhoff. Guten Tag. US-Präsident Trump hat Änderungen bei Impfungen für Kinder angeordnet. Dabei soll die Zahl der zentral empfohlenen Impfungen für Kinder deutlich reduziert werden auf 11 Stück. Hepatitis B, Covid-19 und die Grippeimpfung sollen beispielsweise wegfallen. In Deutschland haben in der ersten Hälfte des Jahres so viele Menschen Übernachtungen gebucht wie nie zuvor. Das zeigen aktuelle Zahlen des Statistischen Bundesamts. Rund 224 Millionen Übernachtungen gab es in Deutschland bis Juni. Das sind 0,3% mehr als im Vorjahreszeitraum. Und jetzt das Wichtigste von hier. Wir haben in Bonn gerade ein historisches Niedrigwasser. Umso überraschender kommt der aktuelle Hochwassercheck der Deutschen Umwelthilfe. Demzufolge habe der Rhein-Sieg-Kreis in ganz NRW das höchste Hochwasserrisiko. Generell haben Städte und Gemeinden an großen, dicht besiedelten Flüssen das größere Risiko, sagt der Bericht. Das gelte für Donau und Elbe, aber vor allem für den Rhein. Grundsätzlich kommt der Hochwassercheck zu dem Ergebnis, dass fast jeder vierte Landkreis und jede vierte kreisfreie Stadt in Deutschland ein hohes Hochwasserrisiko haben. Als größtes Problem sieht die Umwelthilfe, dass in Überschwemmungsgebieten nach wie vor gebaut werden darf. Die Auen müssten geschützt und ein Bauverbot dringend durchgesetzt werden. Schon in der vergangenen Nacht war es rund um den Bahnhof in Bad Honnef etwas lauter, denn die Bahn schiebt dort jetzt Spät- bzw. Nachtschichten. Im Zuge der Arbeiten an der rechtsrheinischen Bahnstrecke wird ja auch der Bahnhof komplett neu gebaut, 400 Meter weiter nördlich. Dafür arbeitet die Bahn an Gleisen und Weichen und das passiert auch in der Nacht. Bis zum Monatsende wird die Bahn montags bis freitags bis Mitternacht arbeiten. Zwar mit modernsten Geräten, aber Baulärm machen auch die, sagt die Bahn und bittet um Verständnis und Geduld. Es ist ein außergewöhnliches Ereignis. Ab heute findet den Tag über die Weltmeisterschaft im philippinischen Stockkampf in Bonn statt, im Sportpark Nord. Neben den Wettkämpfen wird es dabei auch viel Rahmenprogramm geben, verspricht der Veranstalter. Die Eröffnungszeremonie ist gerade vor ungefähr einer halben Stunde im Sportpark Nord gestartet. Dann haben auch die Wettbewerbe gestartet. Die Sportler, die tragen dabei schützende Kampfanzüge und Helme und so treten die Kämpfer dann gegeneinander an mit einem oder zwei Stöcken in jeweils drei Runden zu je einer Minute. Das ist die sechste Weltmeisterschaft. Sie findet nach Angaben des Veranstalters in dieser Art zum ersten Mal in Deutschland statt. Viele internationale Athleten werden dazu im Sportpark Nord erwartet. 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
2: Sonnenschein und blauer Himmel heute und das soll auch die ganze Zeit heute so bleiben. Dazu steigen dann die Temperaturen auf angenehme 27 Grad. In der Nacht kühlt es dann sogar auf unter 20 Grad ab. Ab morgen rollt dann allerdings schon wieder die nächste Hitzewelle auf uns zu. Ihren Höhepunkt erreicht sie dann am Freitag mit Temperaturen von bis zu 39 Grad und dabei bleibt es auch die ganze Zeit trocken. Aktuell haben wir in Bonn-Hoholz 18,7 Grad. Der Blick auf die Straßen im Radio Bonn-Rhein-Siegland. Stau auf der A4 Richtung Aachen zwischen dem Dreieck Köln-Heumer und Köln-Eiffeltor. 4 Kilometer stockender Verkehr. Und auch

0: erfahrt euch.
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0: Mit Katrin Urbschert, hallo, und ich wünsche euch einen schönen Dienstagvormittag.

0: Ihr habt's mitbekommen, wir ziehen um. Und der Weg ist nicht weit, aber so langsam verschwinden hier immer mehr Sachen aus unserer Redaktion in die neue, die ist ja genau auf der anderen Straßenseite. Und es gibt so ein paar Sachen, da sage ich, ja mein Gott, dann nimmt halt den Schreibtisch mit, dann nimmt halt den PC mit, mein Gott, ist mir doch egal. Aber spätestens bei der Kaffeemaschine finde ich es dann nicht mehr so witzig. Die ist nämlich heute Morgen verschwunden. Geht's noch?
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3: Ja, Oberamtsrat Alfred Klausen?
4: Morgens, Alfred. Na, wie ist?
3: Gut, du, ich treffe mich gleich noch mit Timo Jungjohann vom Ordnungsamt.
4: Okay.
3: Er hilft mir, eine Strategie zu entwerfen.
4: Wofür?
3: Ich möchte im Bauamt einfach mehr Möglichkeiten haben, Strafzettel auszustellen.
4: Hä?
3: Ja, es ist einfach ungerecht. Wenn das Ordnungsamt mehr Kohle braucht, dann stellen sie eine Blitzerfalle auf.
4: Aber das Geld bleibt ja nicht beim Ordnungsamt.
3: Nein?
4: Nein, das fließt ja in die Stadtkasse, Alfred.
3: Ja, zu 70%.
4: Wie bitte?
3: 30% behält das Ordnungsamt selbst ein.
4: Bist du da sicher?
3: 100%.
4: Ist das denn gesetzeskonform?
3: Seit wann geht's denn um Gesetze? Es geht um Bedarf. Und wenn das Ordnungsamt Bedarf für einen weiteren Betriebsausflug hat und die Reisekasse leer ist, dann wird geblitzt.
4: Also das empört mich ehrlich gesagt etwas.
3: Empörung ist doch völlig verschwendete Energie, Hans-Werner. Frag dich doch lieber, wie du die Methode auch fürs Passamt umsetzen kannst.
4: Nun können du und ich ja keine Blitzerfallen aufstellen.
3: Exakt, aber wir könnten uns anders behelfen. Du könntest doch zum Beispiel groß angelegt Passfotos ablehnen. Wenn man dir ein hässliches Passfoto vorlegt, kostet das 35 Euro Schockzulage. Ich dagegen werde positiv genehmigte Baubescheide auf Jahresgebühr umstellen.
4: Jahresgebühr?
3: Du musst jedes Jahr wieder die gleiche Gebühr ablatzen, damit der Bescheid gültig bleibt.
4: Und was tust du, wenn dagegen protestiert wird?
3: Zweites Schloss an die Eingangstür vom Bauamt.
4: Alfred, dringendes Besprechungskäffchen.
2: Bingo. Gemeinsames Käffchen gefällig?

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1: Mit Danny Hoppe. Guten Tag. Der Fachkräftemangel ist in Deutschland schon seit Jahren ein Problem und er könnte sich in den nächsten Jahren noch weiter verschärfen. Denn viele junge Menschen wollen raus aus Deutschland. Das zeigt eine neue Studie des Portals auslandsjob.de. Demnach würden fast 35% der heute Berufstätigen lieber im Ausland arbeiten als in Deutschland. Am stärksten ist der Wunsch bei den 18- bis 29-Jährigen, aber auch in der Gruppe Ü40 sagen viele, dass sie weg wollen. Marc Weiß aus dem News-Team, woran liegt das?
2: Also die Studienmacher sagen, das liegt zum einen an der globalisierten Welt. Man ist einfach mobiler heute und daran, dass immer mehr Länder es einem auch erleichtern, da zu arbeiten. Es gibt ja durchaus einen Wettbewerb um die besten Fachkräfte. Und ja, vor allem die berühmte Work-Life-Balance versprechen immer mehr Länder. Es ist aber auch die Unzufriedenheit, die viele Menschen hier empfinden, ganz klar. Viele sehen keine oder nur eine mäßige Perspektive für sich selbst in Deutschland. Und die Studienmacher sprechen hier von einem Alarmsignal für Arbeitgeber und Politik. Das ist auch schon die zweite Studie mit genau diesem Ergebnis. Indeed hatte diesen Trend auch schon aufgedeckt. Die Experten sagen, deutsche Arbeitgeber müssen flexibler werden. Ja, Homeoffice und Work-Life-Balance, das seien eben nicht nur Themen der Gen Z, der Generation Z. Auch 40- oder 50-Jährige haben inzwischen andere Vorstellungen von ihrem Job und erwarten sowas. Und wenn wir in Deutschland die Erfahrung und auch den Nachwuchs nicht verlieren wollen, dann müssen die Arbeitgeber moderne Angebote machen, sonst sind diese Arbeitskräfte bald weg.
1: Danke, Marc. Und jetzt weitere Meldungen im Überblick. Auf der italienischen Insel Sizilien sitzen gerade tausende Urlauber fest, denn der Ätna spuckt weiter Asche. Dadurch können auf dem größten Flughafen der Insel in Catania deutlich weniger Flugzeuge starten und landen. Viele Sizilien-Touristen müssen ihren Aufenthalt deshalb verlängern, allerdings sind die Unterkünfte auf der Insel voll. Wegen der hohen Spritpreise steigen offenbar immer mehr Menschen in Deutschland aufs E-Auto um. Das beobachtet die Versicherung Hukoburg. Von ihren Privatkunden stiegen im zweiten Quartal rund 12% vom Verbrenner auf einen Stromer um, vor allem Vielfahrer. US-Präsident Trump stellt sich demonstrativ hinter FIFA-Chef Infantino. Er sei fantastisch. Eine Entmachtung Infantinos wäre ein schrecklicher Fehler, schrieb Trump auf seiner Plattform Truth Social. Auch Frankreich hat zurzeit mit Hitze und Trockenheit zu kämpfen. Das zeigt sich bei der Stromgewinnung. Im ganzen Land gibt es 57 Atomreaktoren. Sie decken in der Regel rund 70% der Stromerzeugung. Allerdings gab es jetzt am Sonntag in den französischen AKW so viele Ausfälle wie noch nie. Das hat die Nachrichtenagentur AFP ausgerechnet. Demnach lag die Ausfallquote bei fast 16%. Und das liegt eben an der großen Trockenheit. Denn alle Reaktoren liegen an Gewässern, um die Anlagen zu kühlen. Bei Dürren oder Hitzewellen muss die Stromproduktion aber gedrosselt werden, um Auswirkungen auf die Umwelt zu begrenzen und zu verhindern, dass sich das Wasser von Flüssen noch weiter aufbaut.
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4: Mit Benedikt Schockenhoff. Guten Tag. Sie sollen in eine Bonner Wohnung eingebrochen sein, die Bewohner ausgeraubt, mit einer Schusswaffe bedroht und mit deren Tod gedroht haben. Seit heute steht einer der Verdächtigen vor Gericht. Der Prozess ist vor circa einer Stunde am Bonner Landgericht gestartet. Das und mehr gibt's gleich bei uns in den Lokalnachrichten um halb.
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5: Der Dienstag zeigt sich von seiner schönsten Sommerseite. Den ganzen Tag über scheint die Sonne, keine Wolken am Himmel. Dabei werden es maximal 27 Grad heute, also nicht zu heiß und nicht zu kalt. Und auch die Nacht bringt eine kleine Verschnaufpause. Die Temperaturen gehen auf unter 20 Grad zurück. Aktuell messen wir in Bad Honnef-Agilienberg 19,6 Grad. Blick auf die Straßen im Radio Bonn-Rhein-Siegland. Einmal der Hinweis, heute ist bis ca. 14 Uhr auf der A565 in Kreuz-Meckenheim aus Richtung Bonn kommt die Überfahrt auf die A61 Richtung Köln und München-Gladbach gesperrt. Ansonsten habe ich noch den Stau auf der A4 Richtung Aachen für euch zwischen dem Dreiköllnheimer und Köln-Eiffeltor. Hier ist 4 Kilometer stockender Verkehr. Ansonsten die A59 Richtung Bonn zwischen Köln-Bahn und Spich. 1 Kilometer Stau, 10 Minuten plus. Ein Blitzer habt ihr mir noch gemeldet auf der B507 zwischen Neunkirchen und Ingersau. Wenn ihr aber sonst noch was gesehen habt, Staus oder Blitzer, dann meldet die gerne, schickt uns eine WhatsApp-Sprachnachricht oder klingelt schnell durch. Einfach unter der 0228 4007 111.
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5: Mit Katrin Urbschardt und vielleicht könnt ihr ein bisschen mit mir mitfühlen. Die Netflix-Serie Stranger Things ist durch. Ja, ich weiß, Das war Anfang des Jahres. Aber ich habe mich irgendwie immer voll auf eine neue Staffel gefreut, gerade so im Herbst. Und das geht jetzt einfach nicht mehr. Aber eine Sache schafft es trotzdem, mich immer wieder zurück in diesen Serien-Stranger-Things-Fieber-Wahn zurückzuholen. Und das sind die Songs in der Serie. Die Macher haben ja ganz viele 80er-Soundtracks benutzt. Und das ist einerseits natürlich voll Nostalgie. Aber auf der anderen Seite sind diese Songs natürlich auch voll durch die Decke gegangen. Also zum Beispiel Every Breath You Take von The Police. Der Song hat es in Deutschland Anfang des Jahres einfach mal wieder auf Platz 5 in den Charts geschafft. Schon echt richtig krass. Und den gibt's jetzt für euch gleich in unserer extra langen Musikstrecke. Jetzt aber erstmal starten wir mit Circle of Life von Elton John.

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1: Mit Benedikt Schockenhoff, guten Tag. Immer mehr Mädchen in Deutschland müssen wegen Essstörungen ins Krankenhaus. Das geht aus einer neuen Auswertung des Statistischen Bundesamts hervor. Die Zahl von 10- bis 17-Jährigen habe sich in den letzten 20 Jahren verdoppelt. In Deutschland überlegen offenbar immer mehr Menschen, von Verbrenner auf Elektroautos umzusteigen. Das zeigt eine neue Umfrage der Kfz-Versicherung Huck Coburg. Grund dafür seien die aktuell hohen Spritpreise. Und jetzt das Wichtigste von hier. Von heute an muss sich ein 45-Jähriger am Bonner Landgericht verantworten und die Liste der Anklagepunkte ist lang. Besonders schwerer Raub, räuberische Erpressung, Körperverletzung und Nötigung. Gemeinsam mit zwei Komplizen soll er mit einer Schusswaffe im Herbst 23 drei Personen in einer Bonner Wohnung überfallen haben. Sie sollen geklingelt haben und drangen dann in die Wohnung ein. Der Angeklagte soll einen Bewohner geschlagen und nach Geld gefragt haben, nach einer Geldkassette. In der waren dann 400 Euro in bar, außerdem Briefmarken im Wert von 150 Euro und ein alter Verlobungsring aus Gold. Auch das Geld aus einer Kleingeldschale sollen sich die Täter gegriffen haben, bevor sie die drei Opfer noch mit dem Tod bedroht haben sollen, wenn sie der Polizei Bescheid sagen würden. Ein weibliches Opfer entwickelte dadurch eine Angststörung und musste später auch stationär behandelt werden. Ein Urteil soll es am Freitag geben. Wir haben in Bonn gerade ein historisches Niedrigwasser. Umso überraschender scheint der aktuelle Hochwassercheck der Deutschen Umwelthilfe. Demzufolge habe der Rhein-Sieg-Kreis in ganz NRW das höchste Hochwasserrisiko. Generell haben Städte und Gemeinden an großen, dicht besiedelten Flüssen das größere Risiko, sagt der Bericht. Das gelte für Donau und Elbe, aber vor allem für den Rhein. Grundsätzlich kommt der Hochwassercheck zu dem Ergebnis, dass fast jeder vierte Landkreis und jede vierte Kreisfreistadt in Deutschland ein hohes Hochwasserrisiko haben. Als größtes Problem sieht die Umwelthilfe, dass in Überschwemmungsgebieten nach wie vor gebaut werden darf. Die Auen müssten geschützt und ein Bauverbot dringend durchgesetzt werden. Der Bonner Tierschutzbund hat eine Petition gestartet. Dabei geht es um das geplante Tierversuchsgesetz der Bundesregierung. Jetzt gibt es ein Zwischenupdate. Drei Wochen nach Petitionsstart seien bereits über 65.000 Unterschriften eingegangen. Das meldet der Verein Ärzte gegen Tierversuche, der auch Teil des Tierschutzbündnisses ist. Damit wurde die erforderliche Zahl von 30.000 Unterschriften bereits überschritten, freut sich das Bündnis. Die Tierschützer wehren sich dagegen, dass die Tierversuchsregelungen vom Tierschutzgesetz getrennt werden, so wie es die Bundesregierung wohl vorhat. Der Deutsche Tierschutzbund mit Sitz in Bonn befürchtet dadurch eine massive Verschlechterung für die Tiere. Die Ärzte gegen Tierversuche melden, die Petition sei die bislang erfolgreichste Tierschutzpetition auf dem offiziellen Petitionsportal des Deutschen Bundestags. 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
2: Blauer Himmel, Sonne den ganzen Tag und dazu Temperaturen bis 27 Grad in der Spitze. Und auch die Nacht wird angenehm, da geht es sogar nochmal unter 20 Grad. Ab morgen wird es dann allerdings nochmal richtig heiß. Die nächste Hitzewelle kommt auf uns zu. Wir erreichen am Freitag bis zu 39 Grad. Das Thermometer gerade steht aber in Troisdorf am Rottersee noch auf 19,6 Grad. Der Blick auf die Straßen im Radio Bonn-Rhein-Siegland, einmal der Hinweis. Heute ist bis 14 Uhr auf der A565 im Kreuz Meckenheim aus Richtung Bonn kommend die Überfahrt auf die A61 Richtung Köln-München-Gladbach gesperrt. Ansonsten Stau auf der A4 Richtung Aachen zwischen dem Dreieck Köln-Heumer und Köln-Eiffeltor. Hier ist 4 Kilometer stockender Verkehr. Und ein Stau auf der A61 Richtung Koblenz zwischen Weilerswist und Miel. 7 Kilometer Stau, eine halbe Stunde braucht ihr hier länger. Zwei Blitze habt ihr mir noch gemeldet, einer auf der B507 zwischen Neunkirchen und Ingersau und in Bonn auf der Reuterstraße Richtung Poppelsdorf, das hat der Manu gemeldet. Macht's gern wie der Manu, klingelt gerne einfach schnell durch oder schickt uns eine

Ein Hip-Hop-Hit wird 20 Jahre später zum Country-Hit. Shaboozey hat sich für A Bar Song den Refrain von J-No's Tipsy aus dem Jahr 2004 einfach mal geschnappt und daraus seine ganz eigene Version gemacht mit dem gewissen Country-Touch. Hier jetzt A Bar Song Tipsy von Shaboozey. 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
1: Ich bin Katrin Müller. Nach dem schwersten Erdbeben seit Jahrzehnten in Kolumbien mit mehr als 100 Toten ist das ganze Ausmaß der Katastrophe noch nicht absehbar. Rettungskräfte suchten in eingestürzten Gebäuden nach Überlebenden. Die Regierung des südamerikanischen Landes rief einen landesweiten Notstand aus.
2: Besonders schwer getroffen sind Städte im Westen Kolumbiens. In Pereira und Cali sind zahlreiche Gebäude eingestürzt. Nun suchen Rettungskräfte und Anwohner in den Trümmern nach Überlebenden. Mehrere Flughäfen sind zudem vorerst geschlossen. Das jetzt schon bekannte große Ausmaß der Schäden, es überrascht ein wenig, ereignete sich das Beben doch in einer Tiefe von etwa 100 Kilometern. Aus Rio de Janeiro, Philipp Znieder.
1: Wegen des anhaltenden Niedrigwassers am Rhein und anderen Flüssen wollen nun auch Baden-Württemberg, Bayern und Mecklenburg-Vorpommern das Sonn- und Feiertagsfahrverbot für Lkw aussetzen. Das ist nur eine Maßnahme, was weiterhelfen kann, um die Transportprobleme zu lösen. Darüber will Verkehrsminister Steffen Bilger morgen mit den Ländern sprechen.
3: Es hatten schon einige andere Bundesländer das Lkw-Fahrverbot am vergangenen Wochenende vorübergehend gelockert. Ob das was bringt? Für eine erste Bilanz ist es noch zu früh, sagen die Verantwortlichen. Nach Einschätzung des Logistikverbands BGL wird es nicht viel bringen. Es fehlen seit Jahren 100.000 Fahrer in Deutschland. Der Rest muss auch seine Ruhezeiten einhalten. Und der Bundesverband der deutschen Binnenschifffahrt rechnet damit, dass bei weiter sinkenden Wasserständen keine durchgehende Schifffahrt mehr auf dem Rhein stattfindet. Aus Berlin, Tine Klimach.
1: Passagiere der Lufthansa müssen vorerst keine weiteren Streiks der Piloten fürchten. Die Gewerkschaft Vereinigung Cockpit gab in einem Rundschreiben an die Mitglieder bekannt, dass man sich mit dem Unternehmen auf ein umfassendes Schlichtungsverfahren geeinigt hat. Es geht dabei um offene Tariffragen in den Flugbetrieben Lufthansa, Lufthansa Cargo, Lufthansa Cityline und Eurowings. Der Wechsel hin zur Elektromobilität nimmt Fahrt auf. Das zeigt eine Auswertung der Versicherung Hook Coburg. Von allen Privatkunden, die im zweiten Quartal ihr bei der Hook versichertes Auto wechselten, stieg fast jeder Achte von einem Auto mit Verbrennungsmotor auf einen reinen Stromer um. Das sind doppelt so viele wie im Gesamtjahr 2025 und der mit Abstand höchste Quartalswert seit Einführung der Erhebung Anfang 2020.
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4: Viel Sonne dabei heute.
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5: Mit Benedikt Schockenhoff. Guten Tag. In Bad Honnef war es letzte Nacht etwas lauter, vor allem rund um den Bahnhof. Die Deutsche Bahn bittet deshalb um Entschuldigung. Grund für den Lärm waren nächtliche Bauarbeiten. Die gibt es jetzt erstmal häufiger, konkret unter der Woche bis mitternachts. Das und mehr gibt's gleich bei uns in den Lokalnachrichten um halb.
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6: Das Wetter macht heute richtig Spaß. Die Sonne begleitet uns durch den ganzen Tag. Der Himmel bleibt wolkenlos und Temperaturen steigen. Und die Temperaturen steigen auf bis zu 27 Grad in der Spitze. Morgen wird es dann auch nochmal richtig heiß. Die ganze Woche kommt dann eine Hitzewelle auf uns zu. Aktuell messen wir in Bonn-Beul-Bechlinghofen 19,9 Grad. Der Blick auf die Straßen im Radio Bonn-Rhein-Siegland. Einmal der Hinweis, heute ist bis 14 Uhr auf der A565 im Kreuz Meckenheim aus Richtung Bonn kommend die Überfahrt auf die A61 Richtung Köln-Mönchengladbach gesperrt. Ansonsten kommt ihr aber aktuell gut durch auf den Autobahnen. Nur zwei Blitzer sind mir noch gemeldet. Einmal auf der B507 zwischen Neunkirchen und Ingersau und in Bonn auf der Reuterstraße Richtung Poppelsdorf. Das meldet der Manu. Macht's dem Manu gerne nach, wenn ihr auch noch was gesehen habt. Staus oder Blitzer. Klingelt durch, schickt eine WhatsApp-Sprachnachricht. Einfach an die 0228 4007 111. Gute Fahrt euch.
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6: Mit Katrin Urbschat. Hallo. Und wisst ihr was? Dino Mainz. Dino Mainz am Rhein sind wir. Dino Mainz am Rhein sind wir. Ja, so heißt der nächste Song. Nummer 1. Aber Nico Santos ist ein bisschen was anderes. Aber als FC-Fan lasse ich mir diese Chance nicht nehmen, diesen Witz zu machen.

Stellt euch vor, ihr seid 21 und einfach schon weltberühmt. Genauso geht's dem Sänger Somber. Der hat nämlich alles auf die Musik gesetzt und dafür sogar die Schule abgebrochen. Seine Mutter war davon so gar nicht begeistert. Sein Vater dagegen hat ihn aber von Anfang an unterstützt und es hat geklappt. Seine Songs gehen vor allem auf TikTok komplett viral und inzwischen ist er sogar auf Welttournee unterwegs. Einer seiner größten Hits ist Homebreaker. Jetzt hier bei Radio Bad Neuensieg für euch. Somber.

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1: Mit Benedikt Schockenhoff. Guten Tag. Urlaub in Deutschland wird immer beliebter. Nach dem Statistischen Bundesamt gab es innerhalb Deutschlands im ersten Halbjahr so viele Übernachtungen wie nie zuvor. In Zahlen sind das 224 Millionen Übernachtungen. Seit gestern läuft die Leichtathletik-Europameisterschaft in Großbritannien und das deutsche Team hat schon die ersten Medaillen geholt. Langstreckenläufer Florian Brem holte beispielsweise die Silbermedaille auf der 5000-Meter-Strecke. Und jetzt das Wichtigste von hier. Von heute an muss sich ein 45-Jähriger am Bonner Landgericht verantworten und die Liste der Anklagepunkte ist lang. Besonders schwerer Raub, räuberische Erpressung, Körperverletzung und Nötigung. Gemeinsam mit zwei Komplizen soll er mit einer Schusswaffe im Herbst 23 drei Personen in einer Bonner Wohnung überfallen haben. Sie sollen geklingelt haben und drangen dann in die Wohnung ein. Der Angeklagte soll einen Bewohner geschlagen und nach Geld gefragt haben, nach einer Geldkassette. In der waren dann 400 Euro in bar, außerdem Briefmarken im Wert von 150 Euro und ein alter Verlobungsring aus Gold. Auch das Geld aus einer Kleingeldschale sollen sich die Täter gegriffen haben, bevor sie die drei Opfer noch mit dem Tod bedroht haben sollen, wenn sie der Polizei Bescheid sagen würden. Ein weibliches Opfer entwickelte dadurch eine Angststörung und musste später auch stationär behandelt werden. Ein Urteil soll es am Freitag geben. Schon in der vergangenen Nacht war es rund um den Bahnhof in Bad Honnef etwas lauter, denn die Bahn schiebt dort jetzt Spät- bzw. Nachtschichten. Im Zuge der Arbeiten an der rechtsrheinischen Bahnstrecke wird ja auch der Bahnhof komplett neu gebaut, 400 Meter weiter nördlich. Dafür arbeitet die Bahn an Gleisen und Weichen und das passiert auch in der Nacht. Bis zum Monatsende wird die Bahn montags bis freitags bis Mitternacht arbeiten, zwar mit modernsten Geräten, aber Baulärm machen die auch, sagt die Bahn, bittet um Verständnis und Geduld. Der Bonner Tierschutzbund hat eine Petition gestartet. Dabei geht es um das geplante Tierversuchsgesetz der Bundesregierung. Jetzt gibt es ein Zwischenupdate. Drei Wochen nach Petitionsstart seien bereits über 65.000 Unterschriften eingegangen. Das meldet der Verein Ärzte gegen Tierversuche, der auch Teil des Tierschutzbündnisses ist. Damit wurde die erforderliche Zahl von 30.000 Unterschriften bereits überschritten, freut sich das Bündnis. Die Tierschützer wehren sich dagegen, dass die Tierversuchsregelungen vom Tierschutzgesetz getrennt werden, so wie es die Bundesregierung wohl vorhat. Der Deutsche Tierschutzbund mit Sitz in Bonn befürchtet dadurch eine massive Verschlechterung für die Tiere in Sachen Schmerzen, Leid und Tötung. Die Ärzte gegen Tierversuche melden, die Petition sei die bislang erfolgreichste Tierschutzpetition auf dem offiziellen Petitionsportal des Deutschen Bundestags. 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
2: Das ist doch Sommerwetter wie aus dem Bilderbuch, zumindest heute. Die Sonne scheint den ganzen Tag vor einem komplett freien Himmel, keine Wolken. Dazu werden maximal 27 Grad erreicht und auch in der Nacht wird es dann nochmal etwas kühler. Bis zu unter 20 Grad kühlt es sogar ab. Ab morgen dreht der Sommer dann aber nochmal so richtig auf. Eine neue Hitzewelle erwartet uns am Freitag dann sogar bis zu 39 Grad. Aktuell zeigt das Thermometer in Bonn-Bolbechlinghofen 19,9 Grad. Blick auf die Straßen im Radio Bonn-Rhein-Siegland. Achtung auf der A61 Richtung Koblenz zwischen Weilerswist und Swisttal. Gefahr durch ein liegen gebliebenes Fahrzeug auf dem linken Fahrstreifen. Ansonsten nochmal der Hinweis, heute ist bis 14 Uhr auf der A565 im Kreuz Meckenheim aus Richtung Bonn kommend die Überfahrt auf die A61 Richtung Köln-Mönchengladbach gesperrt. Ansonsten kommt ihr gerade aber gut durch, keine größeren Staus, nur ein Blitzer ist mir noch gemeldet in Bonn auf der Reuterstraße Richtung Poppelsdorf. Das meldet der liebe Manu. Und wenn ihr jetzt noch was gesehen habt, Staus oder Blitzer, dann klingelt doch gerne durch oder schickt uns eine WhatsApp-Sprachnachricht an die 0228 4007
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2: Mit Katrin Upstadt, hallo. Und why muss es schon wieder so heiß werden nächste Woche und Ende dieser Woche. So, why, Shawn Mendes jetzt.

An diesen Dance-Klassiker durfte jahrelang praktisch niemand ran. Insomnia von Faceless aus dem Jahr 1995. Bebe Rexha wollte den Song unbedingt für ihre eigene Musik verwenden und hat tatsächlich mehrere Jahre um diese Erlaubnis gekämpft. Und irgendwann kam dann endlich das Okay. Und aus Insomnia wurde 30 Jahre später etwas komplett Neues. Die berühmte Melodie ist geblieben. Bebe Rexha hat aber drumherum nochmal so ganz neue Texte auch gemacht. Und sie hat auch selber gesagt, dass ihr Text und auch diese Nostalgie von diesem Song sie einfach daran erinnert, was Musik mit einem machen kann und dass Musik einem aus diesem Loch auch wieder rausholen kann. Und deswegen hat sie diesen Song dann gemacht und ich glaube, das war schon auch ein Herzensprojekt von ihr. Das Ergebnis heißt New Religion jetzt hier bei Radio Bonn Rhein-Sieg. Ich muss ja sagen, ganz ehrlich, mich erinnert das ja immer so ein bisschen an zweite Halbzeit im Stadion, ne?

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1: Ich bin Katrin Müller. Nach dem schwersten Erdbeben seit Jahrzehnten in Kolumbien mit mehr als 100 Toten ist das ganze Ausmaß der Katastrophe noch nicht absehbar. Rettungskräfte suchten in eingestürzten Gebäuden nach Überlebenden. Die Regierung des südamerikanischen Landes rief einen landesweiten Notstand aus.
2: Besonders schwer getroffen sind Städte im Westen Kolumbiens. In Pereira und Cali sind zahlreiche Gebäude eingestürzt. Nun suchen Rettungskräfte und Anwohner in den Trümmern nach Überlebenden. Mehrere Flughäfen sind zudem vorerst geschlossen. Das jetzt schon bekannte große Ausmaß der Schäden, es überrascht ein wenig, ereignete sich das Beben doch in einer Tiefe von etwa 100 Kilometern. Aus Rio de Janeiro, Philipp Znieder.
1: Wegen des anhaltenden Niedrigwassers am Rhein und anderen Flüssen wollen nun auch Baden-Württemberg, Bayern und Mecklenburg-Vorpommern das Sonn- und Feiertagsfahrverbot für Lkw aussetzen. Das ist nur eine Maßnahme, was weiterhelfen kann, um die Transportprobleme zu lösen. Darüber will Verkehrsminister Steffen Bilger morgen mit den Ländern sprechen.
3: Es hatten schon einige andere Bundesländer das Lkw-Fahrverbot am vergangenen Wochenende vorübergehend gelockert. Ob das was bringt? Für eine erste Bilanz ist es noch zu früh, sagen die Verantwortlichen. Nach Einschätzung des Logistikverbands BGL wird es nicht viel bringen. Es fehlen seit Jahren 100.000 Fahrer in Deutschland. Der Rest muss auch seine Ruhezeiten einhalten. Und der Bundesverband der deutschen Binnenschifffahrt rechnet damit, dass bei weiter sinkenden Wasserständen keine durchgehende Schifffahrt mehr auf dem Rhein stattfindet. Aus Berlin, Tine Klimach.
1: Passagiere der Lufthansa müssen vorerst keine weiteren Streiks der Piloten fürchten. Die Gewerkschaft Vereinigung Cockpit gab in einem Rundschreiben an die Mitglieder bekannt, dass man sich mit dem Unternehmen auf ein umfassendes Schlichtungsverfahren geeinigt hat. Es geht dabei um offene Tariffragen in den Flugbetrieben Lufthansa, Lufthansa Cargo, Lufthansa Cityline und Eurowings. Der Wechsel hin zur Elektromobilität nimmt Fahrt auf. Das zeigt eine Auswertung der Versicherung HUK Coburg. Von allen Privatkunden, die im zweiten Quartal ihr bei der HUK versichertes Auto wechselten, stieg fast jeder Achte von einem Auto mit Verbrennungsmotor auf einen reinen Stromer um. Das sind doppelt so viele wie im Gesamtjahr 2025 und der mit Abstand höchste Quartalswert seit Einführung der Erhebung Anfang 2020.
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4: Mit Christoph Münch, guten Tag. Die Bonner Postbank hat nachgefragt, es geht ums Thema Miete. Knapp die Hälfte der Befragten können sich demnach aktuell ihre Wohnkosten gerade so leisten. Kein Problem mit den Wohnkosten haben rund ein Drittel und das waren schon mal deutlich mehr. Eins der Themen gleich in unseren Lokalnachrichten um halb.
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5: Keine Wolken am Himmel, dafür Sonne den ganzen Tag. Ab und zu weht dann auch mal ein Wind durchs Radio Bonn-Rhein-Siegland und die Temperaturen klettern auf bis zu 27 Grad in der Spitze. Aktuell messen wir in Niederkassel-Ranzel 19,5 Grad. Wir schauen auf die Straßen im Radio Bonn-Rhein-Siegland. Stau auf der A555 Richtung Köln zwischen Köln-Rodenkirchen und im Kreisverkehr Köln-Baiental. 1 Kilometer Stau, 10 Minuten plus. Und dann noch der Hinweis, heute ist bis 14 Uhr auf der A565 im Kreuz Meckenheim aus Richtung Bonn kommend die Überfahrt auf die A61 Richtung Köln-Mönchengladbach gesperrt. Ansonsten habe ich noch einen Blitzer für euch. Es blitzt auf dem Lievelingsweg Richtung Kölnstraße gegenüber vom Supermarkt. Das war's jetzt schon von meiner Seite. Wenn ihr noch was gesehen habt, Staus oder Blitzer, dann meldet die gerne unter der 0228 4007 111. Gute Fahrt euch!
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5: Mit Katrin Urbschatz. Hallo! Ich wünsche euch einen richtig schönen Dienstag jetzt mit If I Lose Myself von One Republic. Oh, ich finde, der macht richtig gute Laune. Jetzt Fenster runter machen, Hände raushalten, also nur eine, Hand am Steuer natürlich. Hand raushalten und mitsingen.

Bei dem Song muss man eigentlich gute Laune kriegen. Can't Stop the Feeling von Justin Timberlake. Das ist ja ein Song, der ursprünglich für den Animationsfilm Trolls entstanden ist. Und Justin Timberlake war bei dem Film nicht nur musikalisch dabei, sondern er spricht auch Branch, diesen kleinen, eher schlecht gelaunten grauen Troll, der mit der dauerfröhlichen Poppy erstmal so gar nicht klarkommt. Und diese gut gelaunte Poppy, die singt eben auch Can't Stop the Feeling. Also ich kann nicht aufhören, mich so zu fühlen. Und in diesem Musikvideo, also beziehungsweise in dem Film, sieht man dann auch, wie diese ganzen kleinen bunten Trolls hin und her hüpfen und singen. Es macht total gute Laune, sich das anzuschauen. Und man muss auch sagen, Justin Timberlake hat bei dieser Musik wirklich einen großen Teil mitentschieden. Also war mitverantwortlich für die gesamte Filmmusik. Aber Can't Stop the Feeling war dann wirklich das Hauptding, woran er natürlich gearbeitet hat. Und der ist dann auch zu einem riesen Welthit geworden, obwohl das gar nicht der Plan war. In den USA ging Can't Stop the Feeling direkt auf Platz 1 und bekam später sogar eine Oscar-Nominierung. Schon eine ziemlich große Karriere für einen Song, der eigentlich für so kleine, bunte Trolls gemacht wurde. Jetzt für euch Can't Stop the Feeling von Justin Timberlake. 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
1: Mit Christoph Münch. Guten Tag. Immer mehr Bundesländer setzen das Sonntagsfahrverbot für Lastwagen aus. Nach NRW haben zum Beispiel jetzt auch Mecklenburg-Vorpommern, Bayern und Baden-Württemberg bekannt gegeben, dass Lkw in ihren Bundesländern vorerst an Sonn- und Feiertagen wieder fahren dürfen. Grund sind die niedrigen Wasserstände in den Flüssen. Niedersachsen möchte den Jugendschutz anpassen, um Kinderinfluencer besser zu schützen. Dafür will das Land im Bundesrat initiativ werden. In den sozialen Medien werde mit der Darstellung von Kindern viel Geld verdient und Kinderrechte seien nicht ausreichend gewahrt, heißt es aus Hannover. Und jetzt das Wichtigste von hier. Mieten und Nebenkosten überfordern immer mehr Menschen in Deutschland. Das zeigt nun eine neue Umfrage der Postbank, die ja ihren Sitz hier in Bonn hat. Demnach könnten sich knapp die Hälfte der Befragten ihre Wohnkosten, Zitat, gerade so leisten. Rund 34% der Befragten gab an, sich die Wohnkosten, Zitat, gut leisten zu können. Zum Vergleich, bei einer Umfrage 2023 waren das noch 10% mehr. Von der Deutschen Bank, die zur Bonner Postbank gehört, heißt es, die Umfrage zeige, wie sehr sich inzwischen die Lebenswirklichkeiten von Mietern und Eigentümern auseinanderentwickelt habe. Fast jeder vierte Landkreis und jede vierte kreisfreie Stadt in Deutschland haben ein hohes Hochwasserrisiko. Und der Rhein-Sieg-Kreis ist weit vorne mit dabei. Das berichtet die Deutsche Umwelthilfe in ihrem Hochwasser-Check 2026. Der Rhein-Sieg-Kreis wird in diesem Check mit dem höchsten Risiko für ganz NRW bewertet. Bundesweit liegt der Kreis an achter Stelle. Demnach ist der Ortenau-Kreis in Baden-Württemberg bundesweit am allermeisten gefährdet. Als größtes Problem sieht die Umwelthilfe, dass in Überschwemmungsgebieten nach wie vor gebaut werden dürfe. Die Auen müssten geschützt und ein Bauverbot müsste dringend durchgesetzt werden. Viele Kinder im Radio Bonn-Rhein-Siegland haben Probleme mit dem Lesen. Deshalb hat die Stadtbibliothek in Troisdorf vor einigen Monaten ein Projekt gestartet. 27 ehrenamtliche Lesementoren haben an Troisdorfer Schulen 32 Kinder betreut und mit ihnen das Lesen geübt. Diese Probephase ist jetzt beendet und das Projekt soll fortgesetzt werden. Dafür wird die Zahl der Lesementorinnen und Mentoren fast verdoppelt auf 53. Sie gehen dann ab Ferienende an 10 städtische Troisdorfer Schulen und betreuen dort mehr als 60 Kinder mit einer Leseschwäche. 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
2: Richtig schön blauer Himmel heute und Sonne. Ab und zu weht dann auch mal ein kleines Windchen durchs Radio Bonn-Rhein-Siegland und die Temperaturen steigen auf bis zu 27 Grad in der Spitze. Richtung Abend wird dann etwas kühler und in der Nacht lohnt sich dann nochmal ordentliches Stoßlüften. Da sinken die Temperaturen auf unter 20 Grad. Aktuell zeigt das Thermometer in der Bonner Nordstadt 19,8 Grad. Wir schauen auf die Straßen im Radio Bonn-Rhein-Siegland. Stau auf der A555 Richtung Köln zwischen Köln-Rodenkirchen und dem Kreisverkehr Köln-Baiental. 1 Kilometer Stau, 10 Minuten plus. Ansonsten der kurze Blick auf die Fähren. Die Rheinfähre Mondorf fährt heute nur bis 19.45 Uhr, weil Reparaturarbeiten an der Anlegestelle in Mondorf durchgeführt werden. Ansonsten war es das aber schon von meiner Seite. Wenn ihr jetzt noch was gesehen habt, Staus oder Blitzer, dann meldet die doch gerne. Einfach kurz durchklingeln oder uns eine WhatsApp-Sprachnachricht schicken an die 0228 4007 111. Gute Fahrt euch!
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2: Mit Katrin Urbschardt. Hallöchen. Und ich freue mich total, wenn ich auf unserer Playlist einen Song sehe, den ich gern mag. Das ist mein absoluter Lieblingssong. We Found Love, Rihanna.

0: Ich ärgere mich ja so ein bisschen, ne? Ich habe einfach meinen Urlaub dieses Jahr so richtig schlecht geplant. Von April bis Ende September habe ich nicht einmal Urlaub. Und während meine ganzen Kollegen hier die ganze Zeit in den Urlaub fliegen, irgendwie mit den Kindern nach Spanien, keine Ahnung wohin, die haben alle eine richtig gute Zeit. Ich nehme die ganze Zeit, ja, hättest du dir mal irgendwie besser überlegen müssen. Aber immerhin, Carsten, du als unser Wetterfrosch, ich sag mal so, ist ja quasi gerade hier bei uns im Radio Bonn-Rhein-Sieg auch so ein bisschen wie Sommerurlaub.
1: Ja, also ich meine, der Sommer freizeitmäßig, wenn man jetzt nicht irgendwie krank ist oder so Riesenprobleme mit der Hitze hat, ist es ja eigentlich teilweise echt ein krasser Sommer. Ne? Also das ist ja freizeitmäßig wirklich verrückt, ne? Jeden Tag Freibad und solche Sachen. Ja, kann man sich sehr schön machen. Ne? Also das hat ja nicht nur schlechte Seiten, das muss man jetzt auch mal ehrlicherweise sagen, auch wenn die Trockenheit und Dürre und so, da natürlich wollen wir nicht vergessen, das ist schon fies, aber so, ne, für urlaubsmäßig ist es ganz gut. Und ich habe noch einen guten Tipp, habe ich selber gemacht. Ich habe nämlich diesen Sommer auch keinen Urlaub gebucht, in weiser Voraussicht, dass erstens viel Arbeit für Meteorologen da ist und zweitens ich dachte, naja, komm, bei dem schönen Wetter muss jetzt auch nicht unbedingt weg. Ich habe einen Ausflug gemacht an die Küste. 2 Stunden entfernt ist das nur. Antwerpen fährt man mal ganz schnell hin. Oder
0: also
1: auch
0: Belgien
1: Rotterdam
0: dann
1: ist auch
0: quasi.
1: Belgien, genau. Oder Niederlande ist man wirklich schneller, als man denkt. Und man kommt wieder, selbst wenn man nur ein paar Stunden da ist, als wäre man eine Woche im Urlaub gewesen. Ist wirklich so.
0: Und für so einen kleinen Wochenendtrip ist das eigentlich auch ganz cool. Das Wetter ist ja relativ ähnlich, so wie hier in Deutschland meistens.
1: Ja.
0: Ein bisschen windiger, ein bisschen frischer, würde ich behaupten.
1: Genau, aber dafür hast du tolles Essen, dafür hast du irgendwie ein anderes Land, ne? Und du hast dann eine andere Stimmung und du hast dieses Urlaubsgefühl und du hast Sand unter den Füßen. Kannst du hier ja auch haben am Rhein, ne? Das ist klar. Aber da hast du dann wirklich irgendwie Strand und Meer und so, ein ganz anderes Gefühl. Und ja, über belgische Fritten brauchen wir ja auch nicht drüber reden.
0: Oh ja.
1: Ne? Die schmecken sowieso am besten.
0: Ja, na klar, die sind immer doppelt frittiert, das ist immer richtig lecker.
1: Genau.
0: Kannst du uns selber so einen kleinen Ausblick geben, wie wird es denn den Rest der Woche noch? Weil das wird ja wieder eine neue Hitzewelle im Grunde.
1: Bei uns 39 Grad am Freitag, stell dir das mal vor, 39 Grad am Freitag. Also ich halte das wahrscheinlich nur gekühlt im Ennertbad aus. Also wahrscheinlich ganze Körper dann unter Wasser. Also ich vermute, macht's ähnlich. Oder ich muss ja auch arbeiten zum Teil, dann die Füße ins Wasser rein. Mit solchen Tricks werden wir das jetzt überstehen. Bis Freitag richtig heiß, richtig warm, tolles Wetter zum Teil.
0: Ich muss ja sagen, so ein bisschen neidisch kann ich euch ja schon machen. Ich habe hier im Studio eine Klimaanlage.

0: Drop Dead von Olivia Rodrigo. Und ich gehe jetzt gleich in den Feierabend. Gleich übernimmt Anthony Robbins.
1: Hallöchen.
0: Hallo. Und ich muss ja sagen, ich habe mir eben so geguckt, gehe ich jetzt noch zum Sport oder nicht, weil es halt schon heiß. Was sagst du? Soll ich machen?
1: Also ich würde immer sagen, machen. Immer gut, wenn man sich nochmal ein bisschen bewegt, vor allen Dingen wir Nasen, die hier nur im Büro sitzen. Aber ich muss ganz ehrlich sagen, ich finde, das ist immer so ein bisschen herausfordernd. Aber gehst du ab einer gewissen Temperaturanzahl nicht mehr zum Sport? Also sagst du irgendwann so, nee, ich habe jetzt keinen Bock mehr?
0: Bei dieser Hitzewelle war ich tatsächlich bei diesen 38 Grad beim Sport. Aber weil die Studios sind ja meistens klimatisiert, also eigentlich ist es da drinnen sogar fast dann angenehmer als draußen. Ich würde jetzt nicht joggen oder so, um Gottes Willen.
1: Das war eine Stunde Erholung sozusagen.
0: Ja, ja, quasi. Aber in so einem Raum, wo man dann wirklich klimatisiert hat und so, das war okay. Aber ich würde halt dann die Runde joggen. Ist dann vielleicht nicht die beste Idee. Und bei dir?
1: Ich gehe sonst auch immer, würde ich fast sagen. Ich finde, das mit der Klimaanlage ist ein gutes Argument, weil tatsächlich meistens ist es im Fitnessstudio kälter als bei mir in der Dachgeschosswohnung. Aber gestern war ich zum Beispiel bei einem Sportkurs und da ist mir aufgefallen, Alter, hier ist gar kein Sauerstoff mehr drin. Da kriegst du dann auch mal ruckzuck ein bisschen Kreislauf.
0: Ich war einmal und da war die Klimaanlage ausgefallen und dann sind alle Scheiben beschlagen und da ist wirklich die Suppe runtergelaufen und das war mir wirklich einer zu viel. Aber danach habe ich nichts mehr gemacht.
1: Also hat meine Mama doch recht, Sport ist Mord, deswegen am besten einfach sein lassen.
0: So
1: bleibt
0: ist
1: einfach
0: es.
1: Hier bei mir gleich, ab 14 Uhr geht's weiter.
0: Ich bin jetzt erstmal raus und ihr bekommt jetzt I Kissed a Girl von Katy Perry. Ciao, ciao.

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1: Ich bin Katrin Müller. Nach dem schwersten Erdbeben seit Jahrzehnten in Kolumbien mit mehr als 100 Toten ist das ganze Ausmaß der Katastrophe noch nicht absehbar. Rettungskräfte suchten in eingestürzten Gebäuden nach Überlebenden. Die Regierung des südamerikanischen Landes rief einen landesweiten Notstand aus.
2: Besonders schwer getroffen sind Städte im Westen Kolumbiens. In Pereira und Cali sind zahlreiche Gebäude eingestürzt. Nun suchen Rettungskräfte und Anwohner in den Trümmern nach Überlebenden. Mehrere Flughäfen sind zudem vorerst geschlossen. Das jetzt schon bekannte große Ausmaß der Schäden, es überrascht ein wenig, ereignete sich das Beben doch in einer Tiefe von etwa 100 Kilometern. Aus Rio de Janeiro, Philipp Znieder.
1: Wegen des anhaltenden Niedrigwassers am Rhein und anderen Flüssen wollen nun auch Baden-Württemberg, Bayern und Mecklenburg-Vorpommern das Sonn- und Feiertagsfahrverbot für Lkw aussetzen. Das ist nur eine Maßnahme, was weiterhelfen kann, um die Transportprobleme zu lösen. Darüber will Verkehrsminister Steffen Bilger morgen mit den Ländern sprechen.
3: Es hatten schon einige andere Bundesländer das Lkw-Fahrverbot am vergangenen Wochenende vorübergehend gelockert. Ob das was bringt? Für eine erste Bilanz ist es noch zu früh, sagen die Verantwortlichen. Nach Einschätzung des Logistikverbands BGL wird es nicht viel bringen. Es fehlen seit Jahren 100.000 Fahrer in Deutschland. Der Rest muss auch seine Ruhezeiten einhalten. Und der Bundesverband der deutschen Binnenschifffahrt rechnet damit, dass bei weiter sinkenden Wasserständen keine durchgehende Schifffahrt mehr auf dem Rhein stattfindet. Aus Berlin, Tine Klimach.
1: Passagiere der Lufthansa müssen vorerst keine weiteren Streiks der Piloten fürchten. Die Gewerkschaft Vereinigung Cockpit gab in einem Rundschreiben an die Mitglieder bekannt, dass man sich mit dem Unternehmen auf ein umfassendes Schlichtungsverfahren geeinigt hat. Es geht dabei um offene Tariffragen in den Flugbetrieben Lufthansa, Lufthansa Cargo, Lufthansa Cityline und Eurowings. Der Wechsel hin zur Elektromobilität nimmt Fahrt auf. Das zeigt eine Auswertung der Versicherung Hook Coburg. Von allen Privatkunden, die im zweiten Quartal ihr bei der Hook versichertes Auto wechselten, stieg fast jeder achte von einem Auto mit Verbrennungsmotor auf einen reinen Stromer um. Das sind doppelt so viele wie im Gesamtjahr 2025 und der mit Abstand höchste Quartalswert seit Einführung der Erhebung Anfang 2020.
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4: Mit Christoph Münch, guten Tag. Unfassbar, was bei manchen Leuten so alles falsch läuft. In Troisdorf-Spich haben Unbekannte wohl am Wochenende eine Grundschule an der Kriegsdorfer Straße verwüstet. Die Schule ist quasi ein Trümmerfeld. Die Täter verwüsteten Klassenräume, brachen Schränke auf, beschmierten Wände, zerstörten Fensterscheiben und setzten mehrere Klassenräume unter Wasser. Das Wasser lief dann durch die Decken bis in den Keller, zerstörte die Elektronik. Wer was mitbekommen hat, sagt das bitte der Polizei. Mehr gleich in unseren Lokalnachrichten um halb.
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5: Viel Sonne, kaum Wolken und dazu die Temperaturen heute angenehm rund um die 27, 28 Grad. Ein schöner Sommertag ist das. Morgen geht's genauso weiter Richtung Donnerstag, Freitag. Da soll es dann wieder auch über die 30er-Werte hinausgehen. 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Warnmeldung an 59 Richtung Köln zwischen Flughafen und Dreieckport. Ziegefahr durch Metallteile auf allen Fahrstreifen. Dann haben wir aktuell Stau auf der A4 Richtung Aachen zwischen Kreuz Köln-Gremberg und Kreuz Köln-Süd. 3 Kilometer. Hier dauert es ungefähr 5 Minuten länger. Und auf der A555 Richtung Köln zwischen Köln-Rodenkirchen und Kreuz Köln-Süd. 1 Kilometer Stau. Hier kommen auch nochmal 5 Minuten plus dazu. Dann haben wir aktuell Stau und stockenden Verkehr auf der Kennedy-Brücke in beide Richtungen. Jeweils ungefähr 10 bis 15 Minuten, die ihr da länger braucht. Rund um die Südbrücke ist es noch relativ entspannt. Und ein Update von den Fähren habe ich noch für euch. Die Fähre Bad Honnef, die fährt heute regulär. Die Autofähre zwischen Niederkassel-Mondorf und Bonn-Grau-Rheindorf, die kann wegen des niedrigen Rheinpegels aktuell keine Fahrzeuge über 7,5 Tonnen mitnehmen. Die Fähre Bad Godesberg-Niederdollendorf, die fährt aufgrund des Niedrigwassers momentan gar nicht. Und die Fähre Königswinter, die ist aber auch in Betrieb. Wenn ihr noch was gesehen habt, meldet es jederzeit. 0228 4007 111. Einen Blitzer habe ich schon gemeldet bekommen. Der steht in Bonn auf dem Lieblings Weg Richtung Kölnstraße. Gute und sichere Fahrt euch.
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5: Einen wunderschönen Dienstag zusammen. Schön, dass ihr dabei seid. Einen sommerlichen Tag gibt's jetzt mit dem Sommersong 26. Dai Dai.

0: Das sind sehr, sehr beeindruckende Bilder, die ihr aktuell bei uns auf Radio Bonn Rhein-Sieg, dem Instagram-Account, sehen könnt. Riesige, völlig verbrannte Baumstümpfe werden mit dem Traktor aus dem Wald gezogen und gelöscht. Das alles nach dem großen Feuer in Swisttal-Buschhofen. Und das Feuer ist mittlerweile unter Kontrolle. Das ist die gute Nachricht. Die Arbeiten, die werden aber noch dauern. Für uns ist Radio Bonn Rhein-Sieg-Reporterin Katha Hoffmann schon den ganzen Morgen und Vormittag mit dem Brand in Swisttal vor Ort.
1: Es ist schon jetzt der mit Abstand längste Einsatz für die Feuerwehr hier in Swisttal in diesem Jahr. Und er wird noch mindestens einige Stunden gehen, bis in den Nachmittag. Zumindest haben die Einsatzkräfte das Feuer aber unter Kontrolle. Jetzt geht es vor allem darum, noch die letzten Glutnester zu finden und zu löschen. Carsten Windolf, Pressesprecher der Feuerwehr Swisttal. Gerade die Nachlöscharbeiten sind bei so einem Waldbrand dieser Größe ja auch immens.
2: Ja, genau, das ist richtig. Die sind sehr aufwendig. Wir haben jetzt hier Forstunternehmen noch im Einsatz, ja, die mittlerweile die Bäume hier aus dem Wald hinausziehen, damit wir die hier außerhalb ablöschen können.
1: Ja, über 18 Hektar Land brannten hier gestern. Davon war der Großteil zum Glück Wiesenbrand. Dieses riesige und vor allem durch den Wind sich so schnell ausbreitende Feuer überhaupt in den Griff zu bekommen, das ging ja nur, weil wirklich alle mitgeholfen und an einem Strang gezogen haben.
2: Ja, genau, das ist richtig. Uns haben wirklich viele Leute hier unterstützt. Nicht nur Feuerwehren waren hier im Einsatz. Wir hatten hier diverse Landwirte, die wirklich hier aus der gesamten Region kamen, unaufgefordert mit Wasserfässern, mit Güllefässern und haben uns hier wirklich sehr, sehr unterstützt und dringend benötigtes Löschwasser an die Einsatzstelle gebracht.
1: Ja, und zumindest sind die Einsatzkräfte hier auch bestens versorgt mit Kaffee, mit Brötchen, mit Riegeln. Ja, und dann heißt es heute Nachmittag dann hoffentlich ab in den wohlverdienten Feierabend.
2: Ja, da freuen wir uns sehr drauf. Es war jetzt ein harter Einsatz und ja, wir hoffen, dass wir den heute Nachmittag abschließen können.
3: 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Die Radio Bonn Rhein-Sieg Reporter.

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1: Mit Christoph Münch. Guten Tag. In Syrien hat ein Gericht den früheren Machthaber Assad in Abwesenheit zum Tode verurteilt. Die Richter begründeten ihr Urteil mit Kriegsverbrechen und Verbrechen gegen die Menschlichkeit. Kolumbiens neuer Präsident De La Esperella hat nach dem schweren Erdbeben mit mehr als 100 Toten einen landesweiten Notstand ausgerufen. Alle institutionellen Kapazitäten würden dadurch mobilisiert, sagte er, um angemessen auf die Katastrophe reagieren zu können. Und jetzt das Wichtigste von hier. Unbekannte haben ein Trümmerfeld hinterlassen in einer Grundschule an der Kriegsdorfer Straße in Troisdorf-Spich. Das Ausmaß der Zerstörung ist erschreckend. Die Täter verwüsteten mehrere Klassenräume, brachen Schränke für iPads auf, zerstörten Smartboards und Glastüren, beschmierten Wände und zerstörten Fensterscheiben. Und das Schlimmste, sie setzten auch mehrere Klassenräume unter Wasser, indem sie Toiletten verstopften und die Wasserhähne aufdrehten. Das Wasser drang dann durch die Decken bis in den Keller. Dort beschädigte es die Elektronik. Auch die Sporthalle wurde verwüstet. Passiert sein muss das wohl am vergangenen Wochenende. Der Hausmeister entdeckte die Zerstörung am Montagvormittag. Die Kreispolizei bittet um Mithilfe der Menschen im Radio Bonn-Rhein-Siegland bei den Ermittlungen. Wer also an der Schule dort etwas Verdächtiges mitbekommen hat, gibt das bitte an die Beamten weiter. Mieten und Nebenkosten überfordern immer mehr Menschen in Deutschland, zeigt eine neue Umfrage der Bonner Postbank. Demnach können sich knapp die Hälfte der Befragten ihre Wohnkosten, Zitat, gerade so leisten. Rund 34% der Befragten gaben an, sich die Wohnkosten gut leisten zu können. Zum Vergleich, bei einer Umfrage 2023 waren das noch 10% mehr. Von der Deutschen Bank, also zu der die Bonner Postbank ja gehört, heißt es, die Umfrage zeige, wie sehr sich inzwischen die Lebenswirklichkeit von Mietern und Eigentümern auseinanderentwickelt habe. Viele Kinder im Radio Bonn-Rhein-Siegland haben Probleme mit dem Lesen. Die Stadtbibliothek in Troisdorf möchte gegensteuern. Sie hat vor einigen Monaten ein Projekt gestartet. Und das läuft wohl gut. Benedikt Schockenhoff aus unserem News-Team mit mehr Infos dazu.
2: 27 ehrenamtliche Lesementoren haben an Troisdorfer Schulen 32 Kinder betreut und mit ihnen das Lesen geübt. Die Probephase ist jetzt beendet und das Projekt soll fortgesetzt werden. Dafür wird die Zahl der Lesementorinnen und Mentoren fast verdoppelt auf 53 Helfer. Sie gehen ab Ferienende an 10 städtische Troisdorfer Schulen und betreuen dort mehr als 60 Kinder mit einer Leseschwäche. Nach der Probephase hat die Stadtbibliothek außerdem Feedback von den Mentoren eingeholt. Neben kleinen organisatorischen Wünschen waren die Rückmeldungen laut Bibliothek grundsätzlich positiv.
1: Wer das Team der Lesementoren unterstützen möchte, kann sich direkt an den Förderverein der Troisdorfer Stadtbibliothek wenden. 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
3: Das hat für uns unser Wettermann Carsten Brandt.
4: Anthony, grüß dich.
3: Hi.
4: Hallo. Ja, langsam wird's wieder wärmer. Also heute war in Anführungsstrichen der kühlste Tag. Jetzt geht's rauf. Morgen, naja, schon 34 Grad. Und dann sprinten wir auf 36 am Donnerstag. Freitag durchatmen, 39 Grad. Das wird wahrscheinlich der Abschluss des Hitzesommers 2026.
3: Aktuell dazu die Temperaturen 24,6, Bonner Venusberg 23,4, Windeckhurst. Der ausführlichste Verkehrsservice für Bonn und den Rhein-Sieg-Kreis. Einiges an Warnmeldungen reinbekommen. A59 Richtung Köln in der Einfahrt Wahn. Hier Gefahr durch ein liegen gebliebenes Fahrzeug. Und nochmal die 59 Richtung Köln zwischen Flughafen und dem Dreieck Porz. Hier Gefahr durch Metallteile auf allen Fahrstreifen. Dann die A61 Richtung Mönchengladbach. Kreuz Meckenheim, Überleitung zur A565 Richtung Bonn. Hier Gefahr durch Spanngurte auf der Fahrbahn. Und dann haben wir aktuell stau- und stockenden Verkehr auf der Kennedy-Brücke. In beide Richtungen dauert es ungefähr 10 bis 15 Minuten länger. Auf der Reuterstraße, gewohnte Stop-and-Go-Verkehr und dann nochmal das Update von den Fähren. Die Königswinterer-Fähre, die fährt ohne Einschränkungen. Dazu dann noch die Fähre Bad Honnef, die ebenfalls regulär unterwegs ist. Die Autofähre zwischen Niederkassel-Mondorf und Bonn-Grau-Rheindorf, die kann wegen des niedrigen Rheinpegels aktuell keine Fahrzeuge über 7,5 Tonnen mehr mitnehmen und fährt heute voraussichtlich nur bis 7:45. Und die Fähre Bad Godesberg-Niederdollendorf ist aufgrund des Niedrigwassers gar nicht unterwegs. Aktuell sonst noch ein Blitzer für euch. Mobiler Blitzer in Bonn auf dem Lieblingsweg Richtung Kölnstraße. Habt ihr mehr gesehen? Sagt gerne Bescheid. 0228 4007 111. Gute und sichere Fahrt.
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3: Und auf geht's weiter Richtung Feierabend. Jetzt mit den Lost Frequencies und Bastille Head Down.

0: 14.45 Uhr ist es. Hier ist Radio Bonn Rhein-Sieg und Comedian Hannes Höfer hat etwas zu beichten. Und es ist gut, dass es jetzt rauskommt.
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2: Freunde, ich habe es getan. Und ich werde mich dafür auch nicht entschuldigen. Ich habe Brokkoli gegrillt. Ja, ich weiß, manche von euch bekreuzigen sich gerade oder sind kurz davor, einen Exorzisten anzurufen. Als ich meinen Grillbrokkoli gepostet habe, bin ich verbal durch einen Fleischwolf gewandert. Ja, für manche ist Gemüse immer noch eine Beleidigung. Eine Aufforderung zum Duell. Nicht mit dem Handschuh eine Backpfeife geben wie im Mittelalter. Nee, da liegt einmal ein Stück Spargel oder ein Stück Gurke in der Nähe vom Rost. Und das kommt einer Kriegserklärung gleich. Noch ein Post mit einer Aubergine und es hätte ein wütender Mob mit Steakgabeln und Grillfackeln vor meiner Tür gestanden. Vegetarische Alternativen bedrohen scheinbar die Fleischauslage. Angefangen hat doch alles mit dem Cordon Bleu. Fleisch mit Käse. Ja, das ist ja schon halb vegetarisch. Und jetzt grillt der Höfer noch seinen Brokkoli. Ja, was kommt als nächstes? Halbfettmargarine, Körniger Frischkäse statt Mett? Alles schon vorgekommen. Ihr müsst's ja nicht essen. Ihr könnt ja dran denken, Kräuterbutter macht sogar den Kohl fett.
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1: Mit Sarah Heinz, guten Tag. Mitten in der Ferienzeit gilt auf Sizilien immer noch die höchste Warnstufe Rot. Der Ätna spuckt schon seit Tagen Asche und Gesteinsbrocken in die Luft. Die Auswirkungen bekommen auch immer mehr Urlauber zu spüren. Tausende sitzen auf Sizilien fest, weil dort kaum noch Flugzeuge starten oder landen können. Mehr Details hat Marc Weiß.
2: Aufgrund der riesigen Aschewolken gibt es immer nur ganz kleine Zeitfenster, in denen Starts oder Landungen auf Sizilien möglich sind. Heute Morgen konnte nur eine einzige Maschine abheben. Der Flugbetrieb ist inzwischen schon den fünften Tag in Folge beeinträchtigt. Am stärksten betroffen ist ausgerechnet der größte Flughafen in Catania. Nach Behördenangaben sitzen etwa 30.000 Urlauber fest und weil die Unterkünfte voll sind, verbringen viele auch die Nächte gezwungenermaßen am Flughafen. Augenzeugen berichten von Chaos, dazu kommen offenbar auch unsaubere Geschäfte. Immer wieder sollen Urlaubern Shuttlebusse zu astronomischen Preisen nach Palermo angeboten werden. Hier ist die Chance auf einen Flieger etwas größer, aber längst nicht garantiert. Der Ätna stößt schon seit Freitag große Mengen Asche und auch Lava aus und ein Ende ist noch nicht in Sicht. In der vergangenen Nacht öffnete sich auf einer Höhe von etwa 1900 Metern ein neuer Schlot.
1: Danke für die Infos, Marc. Noch mehr Meldungen jetzt kurz und kompakt. Als Reaktion auf mehr hybride Angriffe auf Ziele in Deutschland will das Bundeskabinett morgen eine umfassende Reform der Nachrichtendienste auf den Weg bringen. Vor allem der Bundesnachrichtendienst soll künftig dann auch aktiv gegen Bedrohungen aus dem Ausland vorgehen können, heißt es. In NRW kommt ein einziger Schulpsychologe im Schnitt auf knapp 5000 Schüler. Das geht aus einer Antwort des Düsseldorfer Schulministeriums auf eine SPD-Anfrage hervor. Mit Blick auf kürzliche Umfragewerte der Robert-Bosch-Stiftung sei das besorgniserregend. Demnach fühlte sich letztes Jahr knapp jedes vierte Kind psychisch belastet. Wegen der Hitze und der Trockenheit sind nicht nur die Pegel in den Flüssen niedrig, auch andere Gewässer sind betroffen. In Frankreich wurde deswegen jetzt die Stromproduktion gedrosselt. 4 AKWs sind ganz ausgefallen. Die Anlagen beziehen normalerweise Wasser aus anliegenden Gewässern, um die Reaktoren zu kühlen. Der Fachkräftemangel könnte sich bei uns noch verschlimmern. Immer mehr junge Menschen möchten nämlich lieber im Ausland arbeiten als in Deutschland. In einer Studie des Portals auslandsjob.de hat das mehr als jeder dritte Befragte gesagt. Immer mehr Länder würden demnach eine bessere Work-Life-Balance versprechen und die sei vor allem der jüngeren Generation wichtig. Viele sind laut Studienmachern aber auch unzufrieden mit den Arbeitsbedingungen in Deutschland und würden hier keine guten Perspektiven für sich selbst sehen. Einen ähnlichen Trend hatte zuvor auch das Jobportal Indeed aufgezeigt. Laut Experten müssten deutsche Arbeitgeber flexibler werden, gerade um die Nachwuchskräfte bei uns nicht zu verlieren.
0: Und jetzt das Wichtigste von hier.
3: Mit Christoph Münch, guten Tag. Einsatz für die Bonner Wasserschutzpolizei. Ein Tankschiff wollte in Höhe Godorf ankern oder fachsprachlich vieren. Aber das klappte nicht so ganz. Der Anker machte sich plötzlich selbstständig und ging verloren. Der muss jetzt geborgen werden. Wir sprechen gleich drüber in unseren Lokalnachrichten um 12:30.
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4: Viel Sonne, auch heute wieder mit dabei. Das Ganze bei Temperaturen in der Spitze rund um die 27, 28 Grad. Ein sehr, sehr freundlicher Sommertag ist das wieder. Regen weiterhin nicht in Sicht, auch morgen nicht. Auch da sind wir, was die Spitzenwerte angeht, maximal bei so Werten rund um die 28-Grad-Marke unterwegs. Richtung Donnerstag, Freitag, da soll es dann wieder heißer werden. Da gehen wir wieder in die 30er. Der ausführlichste Verkehrsservice für Bonn und den Rhein-Sieg-Kreis. A59 Richtung Köln, da haben wir in der Einfahrt Warengefahr durch ein liegen gebliebenes Fahrzeug. Dann die 59 weiter Richtung Köln zwischen Flughafen und Dreieck Ports, Gefahr durch Metallteile auf allen Fahrstreifen. A61 Richtung Mönchengladbach im Kreuz Meckenheim in der Überleitung zur A565 Richtung Bonn, hier Gefahr durch Spanngurte. Und dann haben wir die A555 Richtung Köln zwischen Köln-Rodenkirchen und Kreuz Köln-Süd. 1 Kilometer Stau, 5 Minuten plus hier aktuell. B56 beide Richtungen, da aktuell 10 bis 15 Minuten, die er länger braucht. Und wir haben den gewohnten Stop-and-Go-Verkehr auf der Reuterstraße in beide Richtungen. Auf der Südbrücke sieht noch alles recht entspannt aus. Update von den Fähren. Da haben wir aktuell gute Nachrichten von der Königswinterer Fähre und der Fähre Bad Honnef. Die fahren nämlich regulär. Die Autofähre zwischen Niederkassel-Mondorf und Bonn-Grau-Rheindorf kann wegen des niedrigen Rheinpegels aktuell keine Fahrzeuge über 7,5 Tonnen mitnehmen. Und die Fähre Bad Godesberg-Niederdollendorf, die fährt aufgrund des Niedrigwassers gar nicht. Habt ihr noch was gesehen? Staus, Blitzer, alles weitere meldet jederzeit. 0228 4007 111. Gute und sichere Fahrt.
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4: Und heute ist ein besonderer Tag, denn heute ist der Spiel im Sandtag. Und wo kann man das besonders gut machen? Natürlich am Strand. Und deswegen habe ich mir gedacht, ich nutze die 3 nach 3 und nehme euch jetzt einfach mit an den Strand. Chris Rea, On the Beach. Cake by the Ocean von DNCE und dann habe ich noch den Strandclub für euch mit Klopp Tropicana von Wham. Schön, dass ihr dabei seid. Einen wunderschönen Dienstag. 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

0: Viertel nach drei ist es. Radio Bonn Rhein Sieg hier und ab sofort dürfen LKW in NRW auch an Sonntagen und in den Ferien an den Samstagen fahren. Damit will das Land die Folgen des Niedrigwassers im Rhein mildern. Mit Baden-Württemberg, Bayern und Mecklenburg-Vorpommern haben jetzt weitere Bundesländer angekündigt, das Sonn- und Feiertagsfahrverbot für LKW vorübergehend auszusetzen. Aber kann das überhaupt funktionieren? Und was bedeutet das für die ohnehin schon angespannte Verkehrslage in NRW? Thorsten Ortmann aus dem News-Team, sehen wir jetzt in den kommenden Tagen und Wochen viel mehr LKW auf unseren Straßen?
1: Ja, der LKW-Verkehr auf unseren Straßen hat zugenommen. Das hat aber nicht zu mehr Staus geführt, sagt zumindest das NRW-Verkehrsministerium. Es sind ja auch Ferien. Und ein Grund ist, dass viele Logistiker die neuen Regelungen nicht so schnell umsetzen können. Und es fehlen schon jetzt über 100.000 LKW-Fahrer in Deutschland. Das Niedrigwasser im Rhein lässt sich also nicht einfach durch zusätzliche LKW kompensieren, sagt auch der Logistikverband BGL.
0: Lass uns doch mal ein bisschen konkreter auf den Rhein schauen. Wie wichtig ist er denn als Transportstraße für die Wirtschaft in NRW?
1: Es ist die wichtigste Wasserstraße in Deutschland und besonders für die Wirtschaft in NRW. Es gibt hier große Chemie- und Industriebetriebe, die darauf angewiesen sind, zum Beispiel BASF, BP, Covestro oder ThyssenKrupp. Dazu NRW-Verkehrsminister Krischer.
2: Die sagen mir klipp und klar, wir können nicht mehr im Moment mit dem Binnenschiff beliefert werden aus dem Hafen Rotterdam. Die Schiffe können nicht mehr entladen werden und ohne einen 24-7-Betrieb mit dem LKW, den sie Gott sei Dank darstellen können, müssten sie die Produktion einstellen.
1: Und Ende der Woche könnte die Lage noch dramatischer werden. Dann droht nämlich die sogenannte Zweiteilung des Rheins. Das würde bedeuten, dass der Rhein dann für Transportschiffe nicht mehr durchgängig befahrbar wäre.
0: Und was wären die Folgen einer solchen Zweiteilung?
1: Ja, wenn wichtige Rohstoffe für die Industrie gar nicht oder nur eingeschränkt transportiert werden können, dann stört das natürlich die Lieferketten und damit auch die Produktion. Die Folge wären höhere Kosten, die dann natürlich auch bei uns Verbrauchern landen würden, in Form höherer Preise, zum Beispiel im Supermarkt. Und schon jetzt hat das anhaltende Niedrigwasser im Rhein zum Beispiel die Spritpreise in NRW in die Höhe getrieben, so der ADAC.
0: Also, die Aufhebung des Sonntagsfahrverbots für LKW ist eher mehr so ein Tropfen auf den heißen Stein. Die Folgen des Niedrigwassers im Rhein komplett aufzufangen, ist nahezu ein Ding der Unmöglichkeit. Deswegen warten wir weiter gemeinsam endlich auf Regen. Die Infos gab's vom Kollegen aus dem News-Team, Thorsten Ortmann. Danke dir, Thorsten. 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
1: Mit Christoph Münch, guten Tag. Die Beeinträchtigung der Binnenschifffahrt beim Gütertransport wegen des Niedrigwassers kann laut des Bundesverbandes Spedition und Logistik kaum durch Lastwagen kompensiert werden. Denn es gäbe auch im Lkw-Sektor keine stille Reserve, zum Beispiel an Fahrerinnen und Fahrern. Nach dem schweren Erdbeben in Kolumbien suchen Helfer weiter nach Verschütteten. Nach offiziellen Angaben sind mehr als 130 Menschen ums Leben gekommen. Es wird aber befürchtet, dass die Zahl noch steigt, denn rund 2000 Menschen gelten noch als vermisst. Und jetzt das Wichtigste von hier. Es war ein Trümmerfeld in einer Grundschule an der Kriegsdorfer Straße in Troisdorf-Spich. Dort haben Unbekannte gewütet. Sie verwüsteten Klassenräume, brachen Schränke auf, zerstörten Smartphones, Glastüren, Fensterscheiben und sie setzten mehrere Klassenräume unter Wasser, indem sie Toiletten verstopften und Wasserhähne aufdrehten. Und das Wasser drang dann auch durch die Decken bis in den Keller und beschädigte dort die Elektronik. Passiert sein muss das am vergangenen Wochenende. Der Hausmeister entdeckte die Zerstörung am Montagvormittag. Die Polizei sicherte viele Spuren, die nun beim Landeskriminalamt sind. Die Ermittler sind auch zuversichtlich, durch die Spurenanalyse wertvolle Hinweise auf die Täter zu bekommen. Wer etwas beobachtet hat, meldet sich bitte bei der Kreispolizei. Einsatz für die Bonner Wasserschutzpolizei. Ein Tankmotorschiff wollte ankern, also vieren. In Höhe Godorf war das. Das Schiff wollte unterhalb des dortigen Hafens warten, weil der eigentliche Liegeplatz noch nicht frei war. Aber beim Vieren des Bugankers rauschte dieser unkontrolliert durch und ging verloren. Die Bonner Wasserschutzbeamten nahmen diesen Unfall dann auf. Die Bergung des Ankers übernimmt nun das Wasserstraßen- und Schifffahrtsamt. Dann bekommt ihn das Tankschiff wieder zurück. Es ist ein außergewöhnliches Ereignis. Von heute an findet die Weltmeisterschaft im philippinischen Stockkampf in Bonn statt, noch bis einschließlich Sonntag im Sportpark Nord. Die Sportler tragen dabei schützende Kampfanzüge, Helme mit Gitterschutz und sie treten dann gegeneinander an mit einem oder zwei Stöcken in jeweils drei Runden zu jeweils einer Minute. Kontakt mit Händen und Füßen ist dabei verboten. Es ist die 6. Weltmeisterschaft insgesamt. Sie findet nach Angaben des Veranstalters in dieser Art zum ersten Mal in Deutschland statt. Viele internationale Athleten werden dazu im Sportpark Nord erwartet. 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
0: Das Wetter im Radio Bonn-Rhein-Siegland.
2: Das hat für uns unser Wettermann Carsten Brandt.
3: 1, 2, 3, 4. Du, ich kann noch bis 5 zählen, Anthony, aber das passt gar nicht. Es ist die sechste Hitzewelle nach meiner Zählung in diesem Sommer und wahrscheinlich die letzte große Hitzewelle. 39 Grad, dann Freitagnachmittag. Wahnsinn.
2: Heute sind wir noch bei Werten rund um die 28, 29 in der Spitze unterwegs. Dasselbe gibt es dann morgen nochmal. Erst Richtung Donnerstag wird es dann richtig heiß. Der ausführlichste Verkehrsservice für Bonn und den Rhein-Sieg-Kreis an 59 Richtung Köln zwischen Flughafen und Dreieck Ports. Hier Gefahr durch Metallteile auf der Fahrbahn. Dann die A61 Richtung Mönchengladbach im Kreuz Meckenheim. Überleitung zur A565 Richtung Bonn. Hier Gefahr durch Spanngurte auf der Fahrbahn. Und die A555 Richtung Bonn zwischen Wesseling und Bornheim. Hier Gefahr durch eine Plane auf der Fahrbahn. Dann gehen wir auf die Kennedy-Brücke. Da aktuell Bonn-Beul Richtung Bonner Zentrum zwischen Bonn-Beul-Fiedich und der Kennedy-Brücke ungefähr 2 Kilometer Stau. 10 Minuten plus und in Gegenrichtung. Da haben wir aktuell zwischen dem alten Friedhof und dem Konrad-Adenauer-Platz ungefähr 2 Kilometer Stau. Hier dauert es nochmal eine Viertelstunde länger. Ebenfalls Rückstau auf den umliegenden Strecken Kölnstraße, Bornheimer Straße und im Stadtverkehr in der Bonner Südstadt Reuterstraße. Da staut es in beide Richtungen auf jeweils 1 Kilometer. Die Rheinfähren, da starten wir auf der Mondorfer Fähre. Kann zurzeit nur Fahrzeuge bis 7,5 Tonnen mitnehmen. Die Fähre Bad Godesberg-Niederdollendorf fährt aufgrund des Niedrigwassers momentan nicht. Fähre Bad Honnef, die ist in Betrieb, aber auch da können LKWs, Sprinter, Wohnmobile, Wohnwagen nicht mitgenommen werden und die Rheinfähre Königswinter ist ebenfalls in Betrieb. Und dann haben wir Blitzer. Einer steht aktuell in Troisdorf-Kriegsdorf und wenn ihr noch weitere Sachen gesehen habt, meldet es jederzeit 0228 4007 111 in Kriegsdorf, übrigens auf der Uckendorfer Straße. Gute und sichere Fahrt.
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2: Einen wunderschönen Dienstag zusammen. Kommt gut in Richtung Feierabend. Vorhin hatte ich Die Die von Shakira. Das war der Sommersong 26. Jetzt habe ich den Sommersong 25 für euch. Golden von den K-Pop Demon Hunters.

der Walli nochmal hier aus der Radio Bonn Rhein-Sieg Morgencrew. Morgen wird's ja ein bisschen eher dunkel, denn morgen ist ein seltenes Naturschauspiel am Himmel zu sehen. Der Mond schiebt sich am Morgenabend vor die Sonne und wird sie, bei uns in Deutschland jedenfalls, zu 90% verdecken. Los geht das Ganze gegen 7:15 und es gibt ein paar Public Viewings. Wo? Das hört ihr morgen früh bei uns. Und vielleicht kennt ihr ja auch noch einen besonders coolen Spot hier im Radio Bonn Rhein-Siegland, an dem man eine gute Sicht hat. Schickt gerne mal eine Sprachnachricht drüber. Und nach der Sonnenfinsternis schließt sich dann übrigens eine Sternschnuppennacht an, der Höhepunkt der Perseiden. Das wird ein richtiger Draußenabend morgen, oder? Ich freue mich drauf und morgen früh schon auf euch. Bis morgen.

0: Warnmeldung von den Straßen A562 Richtung Bonn-Rheinauer. Auf der Südbrücke zwischen Bonn-Rheinauer und Bonn-Bad-Godesberg Gefahr durch eine ungesicherte Unfallstelle. Seid dort bitte besonders vorsichtig.
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0: Facebook, Instagram, TikTok, X und jetzt auch EU. Es gibt ein neues soziales Netzwerk. Und wenn man sich da mal so ein bisschen reinfuchst, sieht man, EU ist im Grunde genau das gleiche wie Facebook, aber eben aus und für Europa. Ich bin ganz ehrlich, ich hänge eh schon viel zu viel vom Bildschirm rum. Ich habe mich nicht noch extra da angemeldet. Aber Kollege Christoph Münch, du benutzt EU.
2: Benutzen ist ein großes Wort, aber ich habe mich da angemeldet. Das ist halt sehr ähnlich aufgebaut wie Facebook. Man kann halt Fotos posten, man kann Sachen kommentieren und liken. Oder auch, das geht bei Facebook nicht liken. Also es gibt auch einen Daumen runter und man kann auch Smileys verwenden. Aber das ist alles ganz nett. Im Kern geht es aber darum, dass die Server dieser EU, dieses Social Media in Europa stehen. Heißt, es gelten natürlich auch europäische Datenschutzregeln und nicht irgendein windiger amerikanischer Konzern, der dahinter steht und mit den Daten sowieso macht, was er will. Und das ist schon mal ein Vorteil, weil die Gründer sind, glaube ich, Franzosen, leben schon seit Jahren aus Rumänien und da ist das Projekt auch entstanden. Und es passiert immer ein Faktencheck. Das heißt, immer wenn du was postest, bekommst du auch ein Feedback, ob das, was du postest, auch stimmt. Und Leute können sich daran orientieren. Da sind immer kleine Prozentangaben drunter und dann siehst du halt, ob die Sache, die sie gepostet haben, stimmt oder eben nicht. Das ist bei Facebook mitunter ja etwas schwierig und TikTok und Konsorten.
0: Also, man posaunt nicht einfach nur was raus in die Welt und das verselbstständigt sich dann, sondern man bekommt direkt auch noch eine Einordnung mit dazu. EU, das neue soziale Netzwerk hier bei uns in Europa. Danke dir, Christoph.
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1: Mit Sarah Heinz, guten Tag. Die Trockenheit sorgt weiter für Sorgen in der Binnenschifffahrt. Am Rhein wurden heute wieder neue Tiefstwerte gemessen. Thorsten Adolfs aus dem News-Team, kann man denn schon sagen, wie lange das mit dem Niedrigwasser noch dauern soll und was das auch für die Schifffahrt heißt?
2: Ja, es gibt leider für alle, die auf die Flüsse angewiesen sind, erstmal keine Entwarnung. Laut Bundesverkehrsminister Bilger müssen wir uns darauf einstellen, dass uns das Niedrigwasser den gesamten August über begleiten wird. Es gab zwar hier und da ein bisschen Regen, aber das reicht vorne und hinten nicht aus, um die Lage zu entspannen. Der Rhein führt so wenig Wasser wie selten zuvor. Viele historische Tiefststände werden in diesen Tagen geknackt. Das ist heftig, wenn man sich die Pegelstände ansieht, zum Beispiel in Köln, Duisburg oder Emmerich. Für die Schiffe heißt das, sie können zwar weiterfahren, aber sie dürfen nur noch einen Bruchteil ihrer normalen Fracht laden und transportieren. Und das bremst natürlich den gesamten Warenverkehr aus.
1: Und was tut die Politik, um den Transport der Waren trotzdem am Laufen zu halten?
2: Um zu verhindern, dass die Lieferketten komplett zusammenbrechen, reagieren die Bundesländer mit einer flexiblen Lösung. Damit wichtige Güter weiterhin ankommen, wurden in vielen Regionen die Lkw-Fahrverbote an Sonn- und Feiertagen vorübergehend aufgehoben. So sollen Waren, die sonst per Schiff transportiert werden, auf die Straße verlagert werden. Minister Bilger will sich außerdem morgen mit seinen Länderkollegen treffen, um über weitere Krisenmaßnahmen zu sprechen. Es ist auf jeden Fall im Moment eine riesige logistische Herausforderung, den Druck von der Schifffahrt zu nehmen, indem versucht wird, mehr Güter per Lkw zu transportieren.
1: Danke, Thorsten. Mehr Themen hört ihr jetzt im Überblick. Wegen der hohen Spritpreise scheinen immer mehr Menschen in Deutschland aufs E-Auto umzusteigen. Das zeigt eine Auswertung der Versicherung Hug Coburg. Von ihren Privatkunden sind im zweiten Quartal demnach 12% vom Verbrenner zu einem Stromer gewechselt. Das taten demnach vor allem Personen, die viel Auto fahren würden. Nach dem schweren Erdbeben in Kolumbien suchen Einsatzkräfte und Freiwillige immer noch nach Verschütteten. Inzwischen wurden mehr als 570 Verletzte gezählt. Mindestens 132 Menschen sind gestorben. Die TU Chemnitz bleibt bei ihrer Entscheidung. Thüringens CDU-Ministerpräsident Vogt soll der Doktortitel entzogen werden. Der eingereichte Widerspruch wurde zurückgewiesen, hieß es von der Uni. Vogts Anwälte wollen nach einer rechtlichen Prüfung wohl dagegen klagen. Die meisten Menschen in Deutschland sind dagegen, dass die Rente mit 63 abgeschafft wird. In einem aktuellen Trendbarometer von RTL und NTV waren 74% der Befragten gegen diesen Plan. Ähnliche Ergebnisse sind kürzlich auch bei einer Insa-Umfrage zum Thema rausgekommen. Wer besonders lange eingezahlt habe, solle demnach auch früher abschlagsfrei in Rente gehen können. Das sahen auch dort die meisten Befragten so. Die Rentenkommission hatte zuvor vorgeschlagen, die Rente mit 63 zu kippen. Die Bundesregierung will den Vorschlag übernehmen. Seitdem gab und gibt es viel Kritik, auch aus eigenen Parteireihen von Schwarz-Rot.
0: Und jetzt das Wichtigste von hier.
3: Mit Christoph Münch, guten Tag. Unglaublich. Unbekannte haben die Grundschule an der Kriegsdorfer Straße in Troisdorf-Spich komplett verwüstet. Da ist wirklich sehr viel zerstört worden. Und sie haben auch die Wasserhähne aufgedreht. Das Wasser floss dann durch die Decke bis in den Keller. Die Kreispolizei bittet nun um Hinweise. Mehr gleich in unseren Lokalnachrichten um halb.
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4: Viel Sonne, keine Wolken und ein strahlend blauer Himmel. Das ist das Wetter an diesem Dienstag. Morgen geht's ähnlich weiter. Temperaturen noch so im 28, 29 Grad Bereich, also relativ angenehme Sommertemperaturen. Übermorgen zum Donnerstag hin, da sieht das aber alles dann ganz anders aus, denn da geht's dann richtig nach oben, gehen wir wieder über die 30er. Freitag dann auch nochmal richtig heiß. Laut unserem Wettermann Carsten Brand könnte aber das die letzte Hitzewelle für diesen Sommer sein. Der ausführlichste Verkehrsservice für Bonn und den Rhein-Sieg-Kreis. A61 Richtung Mönchengladbach im Kreuz Meckenheim in der Überleitung zur A565 Richtung Bonn. Hier Gefahr durch Spanngurte auf der Fahrbahn. Und A562 Richtung Bonn-Rheinaue. Zwischen Bonn-Rheinaue und Bonn-Bad Godesberg hier Gefahr durch eine ungesicherte Unfallstelle. 1 Kilometer staut es sich bereits zurück. Und es staut sich deswegen auch zurück auf der B9. Bonner Zentrum Richtung Bonn-Bad Godesberg zwischen der Museumsmeile und der Auffahrt auf die A562. 1 Kilometer Stau, 10 Minuten plus. Ebenfalls Auswirkungen haben wir auf der Petra-Kelly-Allee, der Ludwig-Erhard-Allee, der Naum-Goldmann-Allee und der August-Bebel-Allee. Wir schauen auf die Kennedy-Brücke. Da aktuell habt ihr, wenn ihr Richtung Beul unterwegs seid, 20 Minuten Verzögerung wegen 2 Kilometer Stau zwischen dem Alten Friedhof und dem Konrad-Adenauer-Platz. Es staut sich aktuell auch auf der Kölnstraße, der Bornheimer Straße und der Thomasstraße. Im Stadtverkehr gucken wir in die Bonner Südstadt. Da auf der Reuterstraße der gewohnte Stop-and-Go-Verkehr in beide Richtungen. Und auf deren Rheinfähren, da haben wir die Mondorfer Fähre. Die kann zurzeit nur Fahrzeuge bis 7,5 Tonnen mitnehmen. Die Fähre Bad Godesberg-Niederdollendorf fährt aufgrund des Niedrigwassers momentan nicht. Die Fähre Bad Honnef, die ist vorerst wieder in Betrieb. Allerdings auch hier keine größeren Fahrzeuge erlaubt. Also LKWs, Sprinter, Wohnmobile, Wohnwagen können nicht mitgenommen werden. Die Rheinfähre Königswinter, die ist ebenfalls im Betrieb. Und einen Blitzer haben wir noch. Troisdorf, Kriegsdorf, Uckendorfer Straße. Den hat die Easy durchgegeben. Danke dafür. Habt ihr noch was gesehen? Sagt gern Bescheid. 0228 4007 111. Gute und sichere Fahrt.
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4: Schön, dass ihr dabei seid. Einen schönen Dienstagnachmittag. Vertigo jetzt. Tiffany Harris für euch.

16.11 Uhr ist es. Hier ist Radio Bonn Rhein-Sieg mit Anthony Robbins. Zwei Warnmeldungen, A3 Richtung Frankfurt zwischen Siebengebirge und Bad Honnef-Linz. Hier Gefahr durch ein liegen gebliebenes Fahrzeug auf der rechten Spur. Und dann nochmal die A3, diesmal Richtung Köln zwischen Lohmer und Königsforst. Hier Gefahr durch Fahrzeugteile auf der Fahrbahn. Seid vorsichtig, jetzt gibt's Nickelback.

0: Wir gehen jetzt mit euch nicht ins Museum, sondern aufs Museum. Unser heutiger Ferientipp, Radio Bonn Rhein-Sieg-Reporter Sven Javorek, hat die Mitmachausstellung Interactions besucht. Die findet ihr auf dem Dach der Bonner Bundeskunsthalle. Er hat da eine exklusive Führung von Sven Bergmann bekommen.
1: Wir steigen ein in den Fahrstuhl.
2: Mit dem langsamsten Fahrstuhl der Welt.
3: Und ratzfatz, eine Stunde später sind wir auch schon oben angekommen. Nein, Quatsch. Die Tür geht auf. Und überall Kunst zum Anfassen. Fast alles ist zum Mitmachen. Und mir fallen sofort die Tische auf, die da stehen. Da liegen ohne Ende weiße Legosteine überall verteilt.
2: Es sind 2,5 Tonnen Legosteine, weiße kleine Legosteine, wie wir sie alle kennen. Und die Besucherinnen und Besucher haben schon so eifrig gebaut, dass wir hier wirklich Wolkenkratzer, Kirchen und jetzt sieht man, wie kreativ Menschen sein können. Es ist einfach fantastisch.
3: Und dann schräg gegenüber sieht's aus, als hätte jemand ein Klettergerüst aufgebaut.
2: Was wir hier sehen, ist wirklich ein klassisches Klettergerüst, aber nicht in der Art und Weise, wie wir sie auf Spielplätzen sehen, sondern die sind auch merkwürdig verdreht und haben Windungen und das sieht etwas fragil aus.
1: Gibt es da noch diese Berührungsängste, weil man doch immer noch im Hinterkopf hat, oder darf ich das doch nicht?
2: Die Erwachsenen haben große Berührungsängste, die Kinder haben gar keine, weil sie erkennen da sofort ein Klettergerüst drin. Das heißt, sie nutzen alles.
3: Es gibt da noch ganz, ganz viel mehr zu entdecken. Eine Röhrenrutsche vom Dach nach unten vor den Eingang oder auch ganz kurz nach unten im Foyer. Hier ein Dinoskelett aus Trompeten. Auch da ausprobieren ausdrücklich erwünscht.
4: Jetzt bin ich mal gespannt, ob ich da überhaupt einen Ton rauskriege. Das war ich aber nicht. Ich kriege gar nichts raus. Hier nochmal. Nichts. Heiße Luft kommt da raus bei mir. Naja.
3: Guckt euch das an, probiert es aus. Interactions, die etwas andere Ausstellung in der Bonner Bundeskunsthalle, geht noch bis zum 1. November.

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1: Mit Christoph Münch, guten Tag. Deutschland bleibt ein beliebtes Urlaubsland. Im ersten Halbjahr verbuchten Hotels, Pensionen und Campingplätze fast 224 Millionen Übernachtungen. Und das sei ein neuer Rekordwert für diesen Zeitraum, teilt das Statistische Bundesamt mit. In der Demokratischen Republik Kongo sind inzwischen mehr als 2000 Menschen am Ebola-Virus gestorben. Der laufende Ausbruch war Mitte Mai festgestellt worden. Gegen die aktuell grassierende Variante gibt es keinen zugelassenen Impfstoff. Und jetzt das Wichtigste von hier. Die Kreispolizei ermittelt und bittet um Hinweise, denn Unbekannte haben am Wochenende die Grundschule an der Kriegsdorfer Straße in Troisdorf-Spich verwüstet. Sie brachen Schränke für iPads auf, zerstörten Smartboards, beschmierten Wände und das Schlimmste, sie setzten mehrere Klassenräume unter Wasser, indem sie Toiletten verstopften und Wasserhähne auftreten. Und das Wasser drang dann durch die Decken bis in den Keller und dort beschädigte es die Elektronik. Auch die Sporthalle wurde verwüstet. Passiert sein muss das am vergangenen Wochenende, denn der Hausmeister entdeckte die Zerstörung am Montagvormittag. Die Polizei sicherte viele Spuren, die nun beim Landeskriminalamt analysiert werden. Außerdem bittet die Kreispolizei um Mithilfe der Menschen im Radio Bonn-Rhein-Siegland. Wer dort an der Schule etwas Verdächtiges gesehen hat, sagt das bitte der Polizei.
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1: Das Meckenheimer Hallenbad bleibt erstmal zu. Grund sind Wartungsarbeiten. Unter anderem am Lehr- und Mutter-Kind-Becken sowie an den Duschen. Ab dem 11. September, also kurz nach den Sommerferien, sind die Becken dann wieder offen. Aufrüstung, Militarisierung. Dagegen stellt sich gerade das Friedensforum Bonn. Es hat einen Aktionsnachmittag organisiert für Entspannungspolitik, für Abrüsten statt Aufrüsten. Die Waffentürme sind dort gerade symbolisch zu sehen, auf dem Remigiusplatz noch bis 18 Uhr. Der Bonner Tierschutzbund hat eine Petition gestartet. Dabei geht es gegen das geplante Tierversuchsgesetz der Bundesregierung. Es gibt ein Zwischenupdate. 3 Wochen nach dem Start der Petition seien bereits über 65.000 Unterschriften eingegangen. Das meldet der Verein Ärzte gegen Tierversuche, auch Teil des Tierschutzbündnisses. Und damit wurde die erforderliche Zahl von 30.000 Unterschriften bereits deutlich überschritten, freut sich das Bündnis. Die Tierschützer fürchten durch eine Neuregelung des Gesetzes durch die Bundesregierung viel Leid für die Tiere. 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
2: Das gibt's von unserem Wettermann Carsten Brandt.
3: Anthony, grüß dich. Hallo. Ja, langsam wird's wieder wärmer. Also heute war in Anführungsstrichen der kühlste Tag. Jetzt geht's rauf. Morgen, naja, schon 34 Grad. Und dann sprinten wir auf 36 am Donnerstag. Freitag durchatmen, 39 Grad. Das wird wahrscheinlich der Abschluss des Hitzesommers 2026.
2: 27 Grad habe ich aktuell noch stehen auf dem Ölberg und in Troisdorf am Rottersee 28,8. Der ausführlichste Verkehrsservice für Bonn und den Rhein-Sieg-Kreis. A3 Richtung Frankfurt zwischen Siebengebirge und Bad Honnef-Linz. Hier Gefahr durch ein liegen gebliebenes Fahrzeug auf der rechten Spur. Und die A3 Richtung Köln zwischen Loma und Königsforst. Hier Gefahr durch Fahrzeugteile auf der Fahrbahn. A59 in beide Richtungen zwischen dem Köln-Bonner Flughafen und dem Dreieck Köln-Heumer. 1 Kilometer Stau. Und auf der Kennedy-Brücke aktuell B56 Richtung Bonn-Beul zwischen dem alten Friedhof und dem Konrad-Adenauer-Platz. 2 Kilometer Stau. Hier dauert es mindestens 20 Minuten länger. Deswegen staut es sich auch zurück auf die umliegenden Straßen, wie zum Beispiel die Kölnstraße, die Bornheimer Straße, Thomasstraße und die Adenauer Allee. Gegenfahrbahn B56 Richtung Bonner Zentrum zwischen Bonn-Beul-Fielich und dem Konrad-Adenauer-Platz 2 Kilometer stockend haben wir hier. A562 Richtung Bonn-Ost 1 Kilometer Stau, deswegen staut sich es auch zurück auf die B9 Bonner Zentrum Richtung Bonn-Bad Godesberg zwischen der Museumsmeile und der Auffahrt auf die A562. Petra-Kelly-Allee, Ludwig-Erhard-Allee, Naum-Goldmann-Allee und August-Bebel-Allee. Ebenfalls alle relativ voll. Feierabendverkehr haben wir auch da. Und im Stadtverkehr in der Bonner Südstadt Reuterstraße, auch da Stop and Go, gewohnt in beide Richtungen, jeweils ungefähr 1 Kilometer. Wir schauen auf die Rheinfähren, die Mondorfer Fähre, die kann zurzeit nur Fahrzeuge bis 7,5 Tonnen mitnehmen. Dasselbe gilt auch für die Fähre Bad Honnef, die Fähre Bad Godesberg Niederdollendorf, die fährt aufgrund des Niedrigwassers momentan nicht und die Rheinfähre Königswinter ist ebenfalls in Betrieb. Sonst Blitzer, Troisdorf-Kriegsdorf, Uckendorfer Straße, habt ihr weitere gesehen, sagt gern Bescheid, 0228 4007 111. Gute und sichere Fahrt.
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2: Und dann ist es Zeit für ein bisschen Entspannung. Gemeinsam mit Olivia Dean gehen wir jetzt so die letzten Meter in Richtung Feierabend. So easy.

mit einem extra 80er. Geht's durch diesen Dienstag? Talk Talk, It's My Life hier bei Radio Bonn Rhein Sieg und 200 Kilometer im Wasser, mal eben von Frankfurt bis nach Köln. Das ist die neue Herausforderung für Extremschwimmerin Nathalie Pohl. Heute ist sie in Frankfurt in den Main gesprungen und will sich in den kommenden 4 Tagen bis nach Köln durchkämpfen. Sie kommt auch hier bei uns vorbei, über Main und Rhein, rund 200 Kilometer insgesamt stehen da auf der Uhr. Geschwommen wird jeden Tag von Sonnenaufgang bis Sonnenuntergang und unterstützt wird Nathalie Pohl dabei von wechselnden Mitschwimmern. Da hüpft immer mal jeder ins Wasser und supportet sie sozusagen auf ihrer ewig langen Strecke. Und es geht dabei jetzt mehr als nur um eine sportliche Höchstleistung, denn mit ihrer Challenge Rivers Frankfurt to Cologne möchte sie auf die Bedeutung des Schwimmlernens für Kinder aufmerksam machen und Spenden für Schwimmprojekte sammeln. Also nicht nur eine krasse Aktion, sondern auch eine sehr tolle und wertvolle Aktion. Ich drücke auf jeden Fall die Daumen. Vor allen Dingen, dass der Rhein innerhalb der nächsten Tage nicht komplett austrocknet und dass es da noch ein bisschen was zu schwimmen gibt.

0: Die einen verbringen die Sommertage im Radio Bonn Rhein-Siegland im Freibad oder ganz entspannt am See. Die anderen, die machen mit ihren Kindern einen Ausflug zur größten Baustelle im Radio Bonn Rhein-Siegland, um beim Abriss der Vorlandbrücke, der Bonner Nordbrücke, zuzuschauen. Wie der Philipp zum Beispiel.
1: Wir haben gerade Kita-Sommerferien und da dachte ich, es wäre eine super Sache, den Kindern mal eine spannende Baustelle zu zeigen. Und ich glaube, die Kinder haben großen Spaß, hier die großen Bagger zu gucken. Und eigentlich sieht es sowieso sehr interessant aus.
0: Ich sag ganz ehrlich, ich habe auch als Erwachsener ab und zu noch Spaß daran, die großen Bagger zu gucken. Aber es ist jetzt doch alles relativ schnell gegangen. Über das Wochenende waren richtig große Bagger im Einsatz und haben angefangen, die marode Vorlandbrücke der Bonner Nordbrücke abzureißen. Auf einmal seht ihr blauen Himmel über der Grau-Rheindorfer Straße. Überwacht wurden die Arbeiten von Bauleiter Fritz von Mangold und wir wollten von ihm wissen, was war die größte Herausforderung beim Abriss und, Achtung, Überraschung,
2: die Brücke an sich, ganz sicher. Alles andere hat gut geklappt. Die Anwohner sind freundlich. Aber der Beton ist knüppelhart und die Bewährung ist enorm. Erleben wir auch nicht alle Tage, dass die Anbaugeräte laufend irgendwie in die Wartung müssen. Das ist die größte Herausforderung.
0: Und der Abriss, der am Wochenende gestartet ist, das war natürlich nur der Anfang der Arbeiten an der maroden Vorlandbrücke. Noch vor Weihnachten will die Autobahn GmbH den Auftrag für den Neubau vergeben. Wir sind gespannt und halten euch weiter informiert hier bei Radio Bonn-Rhein-Sieg.

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1: Mit Sarah Heinz, guten Tag. Es gibt gute Nachrichten für alle Fußballfans. Bei den Länderspielen der deutschen Nationalmannschaften wird es bald wieder Stehplätze geben. Damit erfüllt der DFB einen lang gehegten Wunsch der Fans. Thorsten Adolfs aus dem News-Team. Was ändert sich dann konkret bei den nächsten Länderspielen?
2: Es soll endlich wieder Stadionfeeling so wie früher geben. Nach mehr als 25 Jahren gibt es bei den Männer-Länderspielen wieder Stehplätze. Den Start machen die Nations League-Partien der DFB 11 gegen Griechenland am 27. September in Augsburg und gegen Serbien am 1. Oktober in München. Der DFB möchte mit dem Schritt die Fankultur bei den Nationalspielen aktiv stärken und für eine bessere Stimmung sorgen. DFB-Präsident Neuendorf sagt, Stehplätze sind ein wichtiger Teil des Stadionerlebnisses und der Fußball soll schließlich für alle da sein. Auch bei Spielen der Frauennationalmannschaft und der U21-Nationalmannschaft sollen wieder Tickets dafür angeboten werden.
1: Was müssen Fans denn wissen, wenn sie bei den nächsten Spielen so einen Platz haben wollen?
2: Die Fans sollten sich den 18. August, das ist der nächste Dienstag, dick im Kalender markieren, denn dann startet der öffentliche Ticketverkauf über das Portal des DFB. Preislich ist das Ganze ziemlich fair. Ein Stehplatz kostet 18 Euro. Mitglieder im Fanclub Nationalmannschaft zahlen sogar nur 15 Euro. Die haben übrigens schon ab übermorgen einen exklusiven Zugriff auf die Tickets. Und wer die deutschen Frauen live sehen will, der kann sich für die nächsten Spiele in Karlsruhe gegen Australien und in Bremen gegen Japan Stehplatztickets sichern.
1: Danke, Thorsten. Mehr Wichtiges jetzt in der Zusammenfassung. Wegen der Folgen durch die Hitze fordern immer mehr einen nationalen Hitzeschutzplan für Deutschland. Hitzeschutz bleibe eine Daueraufgabe, hieß es vom Deutschen Städtetag. Er gehöre ins Grundgesetz. Das fordert auch der Sozialverband VdK und auch die Grünen und die SPD sind für diesen Vorschlag. In Ungarn wurde der Orbán-kritische András Barka zum neuen Staatspräsidenten gewählt. Nur 6 Abgeordnete haben gegen ihn gestimmt, 140 gaben ihm ein Ja. Für die EU könnte das heißen, dass sich die Beziehungen zu Ungarn wieder verbessern könnten. Barka ist auch bekannt für seinen proeuropäischen Kurs. In den USA werden Kindern offiziell nur noch Impfungen gegen 11 Krankheiten empfohlen. Am Montag hatte US-Präsident Trump ein entsprechendes Dekret unterschrieben. Darin steht auch, dass die Impfabstände vergrößert werden sollen. Dafür gibt es viel Kritik, sowohl aus der Medizin als auch aus der eigenen Regierung. Das Dekret erhöhe demnach die Impfskepsis und mache Kinder unsicherer. Immer mehr Mädchen und junge Frauen landen wegen Essstörungen im Krankenhaus. Allein die Gruppe der 10- bis 17-Jährigen hat sich seit 2004 mehr als verdoppelt auf jetzt knapp 6.000 Fälle. Das zeigen Daten des Statistischen Bundesamts. Die Zahlen sind unabhängig vom Alter und Geschlecht gestiegen. Frauen sind aber immer noch viel häufiger von Essstörungen betroffen als Männer. Laut Bundesstatistikern lag der Anteil bei fast 93%. Die steigenden Fallzahlen insgesamt könnten laut Experten auch an der stärkeren Nutzung von Social Media liegen. Je mehr man sich online mit anderen idealisierten Körperbildern vergleiche, umso mehr könne auch die eigene Unzufriedenheit wachsen.
0: Und jetzt das Wichtigste von hier.
3: Mit Christoph Münch, guten Tag. Der Einsatz der Freiwilligen Feuerwehr in Swisttal-Buschhofen bei dem Flächen- und Waldbrand läuft immer noch. Weiterhin sind Einsatzkräfte vor Ort, suchen und löschen Glutnester. Mehr gleich hier bei Anthony, auch in unseren Lokalnachrichten dann um 17:30.
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4: Da haben wir viel Sonne, auch heute wieder mit am Start an diesem Dienstag. Die bleibt uns auch erhalten bis in die Abendstunden rein. Morgen ähnliches Wetter so wie heute, Temperaturen in der Spitze 28, 29 Grad. Dann Richtung Donnerstag wird es wieder heißer. Da gehen wir in die 30er rein und am Freitag, da geht es richtig weit nach oben, teilweise bis zu 37, 38 Grad. Der ausführlichste Verkehrsservice für Bonn und den Rhein-Sieg-Kreis. Aktuelle Warnmeldung A3 Richtung Frankfurt zwischen Königsforst und Lohmar Nord. Hier Gefahr durch ein liegen gebliebenes Fahrzeug. Ebenfalls die A3 Richtung Frankfurt zwischen Siebengebirge und Bad Honnef-Linz. Gefahr durch ein liegen gebliebenes Fahrzeug auf der rechten Spur. Dann die A59 Richtung Bonn in der Einfahrt Flughafen. Gefahr durch ein liegen gebliebenes Fahrzeug. Und dann haben wir noch die A59 in beide Richtungen zwischen dem Köln-Bonner Flughafen und dem Dreieck Köln-Heumer. 1 Kilometer Stau. Die Kennedy-Brücke B56 Bonn-Zentrum Richtung Beuel zwischen dem Alten Friedhof und dem Konrad-Adenauer-Platz. 2 Kilometer Stau und 30 Minuten plus. Und auf der Adenauer-Allee Bombard-Godesberg Richtung Bonner Zentrum zwischen dem Museum König und dem Bertha-von-Suttner-Platz. 2 Kilometer Stau. Hier dauert es aktuell 40 Minuten länger. Dann die Kölnstraße. 15 Minuten plus haben wir hier. Heerstraße 25 Minuten plus und Thomasstraße 10 Minuten plus auch nochmal hier. Wir schauen auf die Gegenfahrbahn der B56 Richtung Bonner Zentrum zwischen Bonn-Beuerfilich und dem Konrad-Adenauer-Platz. 2 Kilometer stocken, 10 Minuten plus. Und dann sind wir auf der Südbrücke unterwegs, A562 Richtung Bonn-Ost, hier 1 Kilometer Stau und es staut sich auch zurück auf den Zufahrtsstraßen wie zum Beispiel der Petra-Kelly-Allee, der Ludwig-Erhard-Allee, der Nahum-Goldmann-Allee und der August-Bebel-Allee. In der Bonner Südstadt auf der Reuterstraße. Stop and go, beide Richtungen, 1 Kilometer. Und bei den Rheinfähren ist es aktuell so, dass die Mondorfer Fähre und die Fähre Bad Godesberg-Niederdollendorf fährt nicht wegen des Niedrigwassers. Die Mondorfer Fähre und die Fähre Bad Honnef, die können aktuell nur Fahrzeuge mitnehmen, die bis zu 7,5 Tonnen wiegen. Die Rheinfähre Königswinter ebenfalls in Betrieb. Und Blitz haben wir noch, Troisdorf-Kriegsdorf, Uckendorfer Straße. Danke an Easy. Habt ihr noch was gesehen? Macht's wie Easy. Meldet euch 0228 4007 111. Gute und sichere Fahrt.
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4: Und Beyoncé, Texas Hold'em für euren Feierabend. Habt einen schönen Dienstag.

Der Walli nochmal hier aus der Radio Bonn Rhein-Sieg Morgencrew. Morgen wird es ja ein bisschen eher dunkel, denn morgen ist ein seltenes Naturschauspiel am Himmel zu sehen. Der Mond schiebt sich am Morgenabend vor die Sonne und wird sie bei uns in Deutschland jedenfalls zu 90% verdecken. Los geht das Ganze gegen 7:15 und es gibt ein paar Public Viewings. Wo? Das hört ihr morgen früh bei uns. Und vielleicht kennt ihr ja auch noch einen besonders coolen Spot hier im Radio Bonn Rhein-Siegland, an dem man eine gute Sicht hat. Schickt gerne mal eine Sprachnachricht drüber. Und nach der Sonnenfinsternis schließt sich dann übrigens eine Sternschnuppennacht an, der Höhepunkt der Perseiden. Das wird ein richtiger Draußenabend morgen, oder? Ich freue mich drauf und morgen früh schon auf euch. Bis morgen.

0: Es ist ein wahrer Mammuteinsatz für die linksrheinische Feuerwehr. Über 24 Stunden lang brannte es in Zwistal-Buschhofen. Was mit einem eher harmlosen Wiesenbrand begonnen hat, entwickelte sich schnell zu einem Großeinsatz. Die Feuerwehr löschte nicht nur am Boden, auch zwei Polizeihubschrauber waren im Einsatz und haben dort unterstützt. Und die ganze Zeit mit dabei war unsere Radio Bonn-Rhein-Sieg-Reporterin Katharina Hoffmann.
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2: Es ist der intensivste und längste Einsatz für die Feuerwehr Zwistal in diesem Jahr. Und der Grund dafür, der ist nicht zu übersehen. Riesige Feldflächen sind komplett abgebrannt. Und auch der Wald daneben hat sichtlich gelitten. Der Waldboden besteht zum Großteil aus Asche und verbrannten schwarzen Überreste der Bäume, die hier einmal standen. Christel lebt seit über 40 Jahren in Buschhofen. Für sie war dieser Anblick besonders schlimm.
3: Das war ein schrecklicher Schock für mich. Wir saßen auf der Terrasse und haben gespielt. Und dann ging es dauernd tatütata, tatütata. Und da habe ich gesagt, hier muss ganz was Schlimmes passiert sein. Das sind ja mindestens 10 Feuerwehrautos, die hier langfahren. Ne?
2: Mehr als 18 Hektar Land haben hier in Zwistal-Buschhofen gebrannt. Und das über 24 Stunden lang. Das und der starke Wind zusammen mit der Hitze waren für Carsten Windolf von der Feuerwehr Zwistal und sein Team auch eine besonders große Herausforderung.
4: Aufgrund des starken Windes hat sich der Brand extrem schnell ausgebreitet. Wir haben dann das Gerät zurücklassen müssen, um unsere Fahrzeuge und auch das Personal, was ganz, ganz wichtig ist, zu schützen.
2: Und wie anstrengend der Einsatz für die zwischenzeitlich rund 220 Einsatzkräfte war, das konnte auch Fabian Fingerhut vom Deutschen Roten Kreuz ganz gut sehen. Er und seine Leute haben dafür gesorgt, dass auch wirklich alle bis zum Ende durchhalten.
5: Ja, man merkt es vor allen Dingen, wenn man in die Schadenstelle einfährt, um vielleicht Kaltgetränke zu den Einsatzkräften, die wirklich am Arbeiten sind, zu bringen. Da sieht man die Erschöpfung, das schweißverlaufene Gesicht, wie es dann wirklich tropft, den Einsatzkräften auch wirklich an. Bei uns sind sie allerdings immer ganz froh, sie kommen mit einem Lächeln auf uns zu, weil wir haben halt Kaltgetränke und was zu essen. Da sind die meisten dann doch sehr glücklich, dass wir da sind.
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1: Mit Christoph Münch, guten Tag. Das ungarische Parlament hat den früheren Vorsitzenden des obersten Gerichtshofs Baka zum neuen Staatspräsidenten gewählt. Baka ist ein Kritiker des früheren langjährigen Regierungschefs Orbán. Wegen des jüngsten Ausbruchs des Vulkans Ätna sitzen mehrere tausend Urlauber auf der italienischen Mittelmeerinsel Sizilien fest. Der Betrieb auf dem größten Flughafen der Insel in Catania wird durch Aschewolken behindert. Und jetzt das Wichtigste von hier. Die Kreispolizei sucht nach Zeugen, auch das Landeskriminalamt ermittelt. Denn Unbekannte haben die Grundschule an der Kriegsdorfer Straße in Trostorf-Spich verwüstet. Betroffen sind mehrere Klassenräume. Die Täter brachen Schränke auf, zerstörten Smartboards, Boards und Glastüren. Sie beschmierten Wände und zerstörten auch Fensterscheiben. Und, das ist das Schlimmste, sie setzten mehrere Klassenräume unter Wasser, indem sie Toiletten verstopften und die Wasserhähne laufen ließen. Das Wasser drang dann durch die Decken des Gebäudes bis in den Keller und dort beschädigte es die Elektronik. Auch die Sporthalle wurde verwüstet. Passiert sein muss das am vergangenen Wochenende. Der Hausmeister entdeckte die Zerstörung am Montagvormittag. Die Polizei sicherte viele Spuren, die nun beim Landeskriminalamt sind. Die Ermittler sind dabei zuversichtlich, dass durch die Spurenanalyse wertvolle Hinweise auf die Täter herausspringen. Außerdem bittet die Kreispolizei um Mithilfe der Menschen im Radio Bonn-Rhein-Siegland. Wer also dort an der Schule etwas Verdächtiges mitbekommen hat, sagt das bitte der Polizei.
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1: Und immer noch läuft der Einsatz der Freiwilligen Feuerwehr in Swisttal-Buschhofen. Die Helfer suchen weiter nach Glutnestern und löschen diese ab. Der Einsatz läuft ja bereits seit gestern Nachmittag gegen 14 Uhr. Es brannten 18.500 Quadratmeter. Das Feuer war von Feldern in einen Wald gezogen. Das Meckenheimer Hallenbad bleibt erstmal zu. Grund sind Wartungsarbeiten unter anderem an dem Lehr- und Mutter- und Kindbecken sowie an den Duschen. Ab dem 11. September, also kurz nach den Sommerferien, sind die Becken dann wieder offen. Viele Kinder im Radio Bonn-Rhein-Siegland haben noch Förderbedarf, denn sie haben Probleme mit dem Lesen. Die Stadtbibliothek in Trostorf hat vor einigen Monaten reagiert und ein Projekt gestartet, um den Kindern zu helfen. Und das war offenbar positiv. Benedikt Schockenhoff aus unserem News-Team hat mehr Infos zu der Aktion.
2: 27 ehrenamtliche Lesementoren haben an Trostdorfer Schulen 32 Kinder betreut und mit ihnen das Lesen geübt. Die Probephase ist jetzt beendet und das Projekt soll fortgesetzt werden. Dafür wird die Zahl der Lesementorinnen und Mentoren fast verdoppelt, auf 53 Helfer. Sie gehen ab Ferienende an 10 städtische Trostdorfer Schulen und betreuen dort mehr als 60 Kinder mit einer Leseschwäche. Nach der Probephase hat die Stadtbibliothek außerdem Feedback von den Mentoren eingeholt. Neben kleinen organisatorischen Wünschen waren die Rückmeldungen laut Bibliothek grundsätzlich positiv.
1: Wer das Team der Lesementoren unterstützen möchte, kann sich direkt an den Förderverein der Trostdorfer Stadtbibliothek wenden. 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
3: Das hat für uns unser Wettermann Carsten Brandt.
4: Anthony, es wird wieder heiß, aber Stück für Stück. Heute Nacht nochmal eine kühle Nacht mit unter 20 Grad in weiten Teilen der Region. Lüftet nochmal durch. Die nächsten Tage geht es dann wirklich sportiv nach oben. Es wird sehr, sehr warm. Weit über 30, dann morgen schon 39 der Höhepunkt am Freitag.
3: Aktuell haben wir 29,4 noch stehen in Bonn-Hoholz, 27,4 auf dem Ölberg. Der ausführlichste Verkehrsservice für Bonn und den Rhein-Sieg-Kreis. Warnmeldung A565 Richtung Bonn im Kreuz Bonn-Nord in der Überleitung zur A555 Richtung Köln. Hier Gefahr durch ein liegen gebliebenes Fahrzeug. A59 in beide Richtungen zwischen dem Köln-Bonner Flughafen und dem Dreieck Köln-Holmer. 1 Kilometer Stau. Und dann sind wir auf der Kennedy-Brücke B56 Richtung Bonn-Beul zwischen dem alten Friedhof und dem Konrad-Adenauer-Platz. Aktuell 2 Kilometer Stau, 20 Minuten plus. Und deswegen staut es sich auch zurück. Zum Beispiel auf die Adenauer-Allee Richtung Bonner Zentrum zwischen dem Museum König und dem Bertha von Suttner. Aktuell 2 Kilometer auf der Kölnstraße und der Heerstraße ebenfalls Stau. Und dann gucken wir noch in die Gegenfahrbahn B56 Richtung Bonner Zentrum zwischen Bonn-Beul-Fielich und dem Konrad-Adenauer-Platz. Aktuell 2 Kilometer stockend und 10 Minuten plus hier. Auf der Südbrücke Richtung Bonn-Ost 1 Kilometer Stau, deswegen auch Rückstau auf den Zufahrtsstraßen wie der Petra-Kelly-Allee, der Ludwig-Erhard-Allee, der Naum-Goldmann-Allee und der August-Bebel-Allee. Im Stadtverkehr gucken wir in die Bonner Südstadt, Reuterstraße nach wie vor Stop and Go in beide Richtungen auf ungefähr 1 Kilometer. Und Und bei den Rheinfähren haben wir folgende Updates für euch. Mondorfer Fähre kann zurzeit nur Fahrzeuge bis 7,5 Tonnen mitnehmen. Die arbeiten heute bis ungefähr 7:45. Dann finden dort auch Bauarbeiten statt. Die Fähre Bad Godesberg-Niederdollendorf, die fährt aufgrund Niedrigwasser momentan überhaupt nicht. Die Fähre Bad Honnef, die ist vorerst in Betrieb. Allerdings auch hier keine Fahrzeuge schwerer als 7,5 Tonnen. Und die Rheinfähre Königswinter, die operiert im normalen Betrieb. Blitz haben wir noch. Trostorf Kriegsdorf, Uckendorfer Straße. Habt ihr mehr gesehen? Meldet euch 0228 4007 111. Gute und sichere Fahrt.
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3: Und Queen jetzt für euch. Extra 80er. Who wants to live forever?

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0: Und dann habe ich noch ein paar Ideen für euch.
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0: Und vielleicht wisst ihr gar nicht, was das ist. Und genau deshalb ist es vielleicht ganz spannend, sich das mal anzuschauen. Es ist auch sicherlich ein bisschen kurios. Die Weltmeisterschaft im philippinischen Stockkampf findet die ganze Woche über statt. Die Veranstaltung ist im Sportpark Nord. Und an der Kölnstraße könnt ihr dann von 10 bis 17 Uhr...

besten Kämpferinnen und Kämpfer der Welt gegeneinander antreten sehen. Die Veranstaltung ist die erste dieser Art in ganz Deutschland, also was ganz Besonderes. Und ebenfalls was Besonderes habe ich auch noch für euch. Das ist für all die Mädels, die Bock auf Sport haben, mit dem Mindful Female Running Club. Könnt ihr zusammen laufen gehen. Los geht's da um 19 Uhr vor dem Zartbitter an der Altstadt. Ihr könnt 3, 6, 10 oder 15 Kilometer laufen und dabei ist völlig egal, wie schnell ihr seid. Gehen ist zwischendurch auch erlaubt und wer danach noch Lust hat, kann mit der Gruppe sogar noch eine Kleinigkeit trinken gehen. Auch eine tolle Möglichkeit, Anschluss zu finden. Viel Spaß euch.

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3: Mein Opa war so ein richtiger Westfale, ne? Also wenn der gesagt hat, hallo, dann dachtest du schon, was ist los, Quasselwasser getrunken. Opa war bei Chantal, seine Friseurin. Es war so geil, dass sie aufeinander getroffen sind, weil die echt die Quasselstrippe vor Bern war. So richtig immer so, dann kommen Sie mal rein, dann setzen Sie sich mal hin, machen Sie sich schon mal ein bisschen bequem. Jetzt hänge ich Ihnen schon mal den Umhang um. Ach, jetzt habe ich den Kinderumhang genommen. So jung sind Sie ja doch nicht mehr. Naja, dann nehme ich den anderen Umhang. So, vielleicht mal den. Na bitte, das geht doch so. Wollen Sie was zu trinken haben? Tee, Kaffee, Wasser, Wasser mit Kohlensäure, ohne Kohlensäure mit. Ist gar nicht so gesund, würde ich ihn trotzdem holen. Und irgendwann fragt sie ihn also, so, wie wollen Sie die Haare denn heute geschnitten haben? Und mein Opa sagt nur lautlos.
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1: Mit Sarah Heinz, guten Abend. In NRW wächst der mentale Druck auf Schüler und Lehrkräfte massiv. Obwohl der Hilfsbedarf groß ist, will die Landesregierung bei der schulpsychologischen Betreuung aber am aktuellen Stand festhalten. Mehr zum Thema hat Thorsten Adolfs.
2: Im Moment ist es so, dass sich ein einziger Schulpsychologe rein rechnerisch um 5000 Schülerinnen und Schüler kümmern muss. Das steht in einer Anfrage der SPD an das Landesschulministerium. Insgesamt gibt es landesweit 464 Planstellen für über 2,5 Millionen Schüler. Zwar konnten viele offene Stellen in den vergangenen Jahren endlich besetzt werden. Nur noch 20 Posten sind vakant. Insgesamt reicht die Personalsituation aber vorne und hinten nicht aus. Schulministerin Feller von der CDU betont zwar, dass die Zahl der Psychologen trotz der schwierigen Haushaltslage konstant gehalten wird. Eine echte Verbesserung ist aber erstmal nicht in Sicht. Die Lage ist deshalb so angespannt, weil die psychischen Belastungen bei Kindern laut dem Deutschen Schulbarometer stark zugenommen haben. Jedes vierte Kind fühlt sich massiv unter Druck. Bei Familien mit wenig Geld trifft das sogar auf fast jeden Dritten zu. Das merken natürlich auch die Lehrer. Fast die Hälfte der Lehrkräfte sagt, dass das Verhalten der Schüler ihre größte Belastung ist. Die Gewerkschaft Erziehung und Wissenschaft kritisiert scharf, dass das Land nicht mehr Geld in diesen Bereich investiert und zusätzliche Stellen schafft. Der aktuelle Zustand sei eine Zumutung, heißt es. Für die GEW ist klar, Lehrerinnen und Lehrer sollen unterrichten und nicht gleichzeitig Psychologen, Sozialarbeiter und Krisenmanager sein.
1: Danke, Thorsten. Noch mehr Meldungen sind das in der Zusammenfassung. Wenige Tage nach dem Vorfall am Leipziger Flughafen wurde in der Nacht auch eine Drohne am Flughafen Hannover gesichtet. Die Start- und Landebahnen wurden am frühen Morgen deshalb kurzfristig gesperrt. Die Polizei vor Ort ermittelt jetzt. Ob beide Drohnenvorfälle etwas miteinander zu tun haben, ist bisher noch nicht bekannt. Laut Bundesverkehrsminister Bilger müssen wir uns darauf einstellen, dass uns das Niedrigwasser in den Flüssen auch den ganzen August über noch begleiten wird. Die Schifffahrt ist deswegen besorgt. Die Frachter könnten zwar noch weiterfahren, sie dürfen aber nur noch einen Bruchteil ihrer normalen Ladung transportieren und das bremst den gesamten Warenverkehr aus. Der Musikstreaming-Dienst Spotify will KI-generierte Musik in Zukunft besser kennzeichnen. Laut dem Unternehmen hätten sich das viele Nutzerinnen und Nutzer gewünscht. Ab Mitte September sollen KI-Profile in der App dann das Label AI-Persona bekommen. Die Inhalte auf TikTok, Facebook und Co. in der EU könnten demnächst von mehr Faktencheckern als bisher überprüft werden. Das hat die EU-Kommission angekündigt, als Reaktion auf den Massenandrang von Flüchtlingen auf Ceuta Ende Juli. In dem Fall wurde online zuvor fälschlicherweise behauptet, dass die Grenzen der spanischen Exklave offen seien und es Unterkünfte gäbe. Bis zu 60.000 Flüchtlinge kamen daraufhin größtenteils aus Marokko, um Zuflucht zu suchen. Künftig sollen Faktenchecker genau solche Falschmeldungen prüfen und melden, bevor es überhaupt zu einem solchen Vorfall kommen kann, hieß es sinngemäß aus Brüssel.
0: Und jetzt das Wichtigste von hier.
3: Mit Christoph Münch, guten Abend. Ein Einsatz für die Bonner Wasserschutzpolizei, denn ein Tankschiff wollte in Höhe Godorf ankern oder, wie es fachterminologisch heißt, vieren. Aber das klappte offenbar nicht so ganz. Der Anker machte sich selbstständig, ging dann verloren. Er muss jetzt geborgen werden. Wir sprechen gleich drüber in unseren Lokalnachrichten um halb.
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4: Sonne, blauer Himmel und dazu Temperaturen rund um die 27, 28 Grad. Das Ganze noch aktuell bei 28,8, zum Beispiel in Troisdorf am Rottersee oder 27 Grad in Bad Honnef-Igidienberg. Morgen ähnliches Wetter, da wird es nochmal ein bisschen heißer, da gehen wir schon teilweise über die 30 hinaus. Donnerstag, Freitag geht es dann richtig nach oben, Freitag vielleicht sogar nochmal mit Werten um die 38 Grad. Der ausführlichste Verkehrsservice für Bonn und den Rhein-Sieg-Kreis. Einiges an Warnmeldungen. A3 Richtung Köln, zwischen 3 Köln-Heumann, Kreuz Köln-Ost, hier Gefahr nach einem Unfall. Die A59 Richtung Köln, zwischen Spich und Lind, hier Gefahr durch Fahrzeugteile auf der Fahrbahn. A61 Richtung Mönchengladbach in der Einfahrt Weilerswist, Gefahr durch ein liegen gebliebenes Fahrzeug. Und die A565 Richtung Bonn im Kreuz Bonn-Nord in der Überleitung zur A555 Richtung Köln, hier Gefahr durch ein liegen gebliebenes Fahrzeug. Dann haben wir die A59 in beide Richtungen, zwischen dem Köln-Bonner Flughafen und dem 3 Köln-Heumer, 1 Kilometer Stau und dann sind wir auf der Kennedy-Brücke unterwegs. Da aktuell, wenn ihr Richtung Bonn-Beuel vom Zentrum aus unterwegs seid, da steht ihr zwischen dem alten Friedhof und dem Konrad-Adenauer-Platz. Ungefähr 2 Kilometer, dauert mindestens 20 Minuten länger und es staut sich auch auf den Zufahrtsstraßen wie der Adenauer-Allee, der Kölnstraße und der Heerstraße. In Gegenrichtung braucht ihr ungefähr 10 Minuten länger, da steht ihr aktuell zwischen Bonn-Beuel-Fielich und dem Konrad-Adenauer-Platz. Die Südbrücke A562 Richtung Bonn-Ost, 1 Kilometer Stau und auch da auf den Zufahrtsstraßen einiges los, wie zum Beispiel der Petra-Kelly-Allee, der Ludwig-Erhard Rheinallee oder der B9, wenn ihr Richtung Bonn-Bad Godesberg unterwegs seid. Im Stadtverkehr Bonner Südstadt, Reuterstraße, auch da Stop and Go in beide Richtungen. Und bei den Fähren die Mondover Fähre und die Fähre Bad Honnef. Die nehmen beide aktuell nur Fahrzeuge mit bis ungefähr 7,5 Tonnen. Die Fähre Bad Godesberg-Niederdollendorf fährt gar nicht und die Rheinfähre Königswinter ist aktuell im Normalbetrieb. Blitzer haben wir, Trostorf Kriegsdorf, Uckendorfer Straße. Und wenn ihr noch mehr habt, sagt Bescheid. 0228 4007 111. Gute und sichere Fahrt.
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4: Und Miley Cyrus ist auch mit dabei an diesem Dienstagfeierabend. Jetzt für euch mit Flowers.

0: ihren größten Hit. Den kennt wirklich jeder.
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0: Jupiter Jones, damals mit Still, ist inzwischen knapp 15 Jahre her einer der erfolgreichsten deutschen Hits aller Zeiten. Nach einer Pause meldet sich die Band jetzt mit ihrem neuen Album Ich trag den Sarg, du trägst was Buntes zurück. Ist auf jeden Fall ein besonderer Name. Sänger Nicolas Müller und Gitarrist Sascha Aigner von Jupiter Jones waren bei uns zu Besuch und haben uns erzählt, dass es gar nicht so leicht ist, einen passenden Albumnamen zu finden.
2: Genau, beim Jupiter Jones Album, also bei dem, wo Still und so drauf war, da haben wir lange geforscht. Ne?
3: Haben wir lange geforscht. Ja. Das Gegenteil von allem. Danach das Album war auch nicht so ganz einfach.
2: Ja. Wir hatten aber auch davor, gab es halt eben so Alben wie entweder geht diese scheußliche Tapete oder ich oder Holiday in Katatonia. Da muss er auch erstmal nachlegen.
0: Also, so ein Albumtitel ist immer gut durchdacht bei Jupiter Jones. Und mit einem neuen Album muss natürlich jetzt auch eine Tour kommen.
3: Also eigentlich immer so, dass wir auf jeder Tour so ein Best-of spielen, vom ersten Album bis zum letzten Album. Aber ich freue mich zum Beispiel total doll auf die neuen Songs, weil es ist immer was Besonderes, die neuen Songs zu spielen. Es ist halt ein anderer Spirit, ein neuer Spirit, der irgendwie wieder reinkommt. Wir haben ja so viele Songs schon veröffentlicht und deswegen ist es halt einfach am spannendsten, die neuen Sachen zu spielen.
0: Also, ab September Jupiter Jones dann live mit neuen Songs und mit Sicherheit auch mit ein paar der alten Songs, unter anderem in Köln, Oberhausen und Münster. Und mehr zum neuen Album von Jupiter Jones, das hört ihr jetzt. Wo diese Liebe hinfällt. 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
1: Mit Christoph Münch. Guten Abend. Bundesverkehrsminister Bilger rechnet damit, dass Niedrigwasser noch den ganzen August über die Binnenschifffahrt beeinträchtigen wird. Der Politiker will sich morgen noch einmal mit seinen Kolleginnen und Kollegen aus den Ländern austauschen und über weitere Krisenmaßnahmen beraten. Die Gewerkschaft IG Metall hat bundesweite Proteste gegen den Stellenabbau in der Autoindustrie angekündigt, wohl schon im kommenden Monat. Die Krise in der Branche sei zu großen Teilen hausgemacht, sagt die Gewerkschaft. Vorstände der Autobauer hätten wichtige Entwicklungen verschlafen. Und jetzt das Wichtigste von hier. Die Mieten und die Nebenkosten überfordern immer mehr Menschen in Deutschland, zeigt eine neue Umfrage der Postbank, die ja ihren Sitz hier in Bonn hat. Demnach könnten sich knapp die Hälfte der Befragten die Wohnkosten, Zitat, gerade so leisten. Rund 34% der Befragten gab an, sich die Wohnkosten, Zitat, gut leisten zu können. Im Vergleich bei einer Umfrage 2023 waren das noch 10% mehr. Knapp jeder zweite Mieter würde auch lieber in eigenen vier Wänden leben. Die größte Hürde dafür sei aber das fehlende Eigenkapital. Einsatz für die Bonner Wasserschutzpolizei. Ein Tankmotorschiff wollte ankern, also vieren, in Höhe Godorf. Das Schiff wollte unterhalb des dortigen Hafens warten, weil der eigentliche Liegeplatz noch nicht frei war. Aber beim Vieren des Bugankers rauschte dieser unkontrolliert durch und ging verloren. Die Bonner Wasserschutzbeamten nahmen diesen Unfall auf. Die Bergung des Ankers übernimmt das Wasserstraßen- und Schifffahrtsamt. Und dann bekommt ihn das Tankschiff wieder zurück. Viele Kinder im Radio Bonn-Rhein-Siegland haben Probleme mit dem Lesen. Deshalb hat die Stadtbibliothek in Troisdorf vor einigen Monaten ein Projekt gestartet. 27 ehrenamtliche Lesementoren haben an Troisdorfer Schulen 32 Kinder betreut und mit ihnen das Lesen geübt. Diese Probephase ist jetzt vorbei und das Projekt soll fortgesetzt werden. Dafür wird die Zahl der Lesementorinnen und Mentoren fast verdoppelt auf 53. Sie gehen dann nach den Ferien an 10 städtische Troisdorfer Schulen und betreuen dort mehr als 60 Kinder mit einer Leseschwäche. 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
2: Das gibt's nochmal von unserem Wettermann Carsten Brandt.
3: Anthony, die Temperaturen gehen jetzt durch die Decke. Wie eine Kochplatte wird die Stadt die nächsten Tage nochmal am Freitag der Höhepunkt der Hitzewelle 39 Grad. Am Bonner Hauptbahnhof kann es auch mehr sein. Ich bin sehr gespannt.
2: Aktuell sind wir noch bei 27 unterwegs und in Bad Honnef-Igideenberg mit 26 Grad. Der ausführlichste Verkehrsservice für Bonn und den Rhein-Sieg-Kreis. A3 Richtung Köln, zwischen 3 Köln-Heumer und Kreuz-Köln-Ost, Gefahr durch eine ungesicherte Unfallstelle. Dann die A61 Richtung Mönchengladbach in der Einfahrt Weilerswist, Gefahr durch ein liegen gebliebenes Fahrzeug. Auf der Kennedy-Brücke B56, aktuell Richtung Bonn-Beul, zwischen dem Alten Friedhof und dem Konrad-Adenauer-Platz. 2 Kilometer Stau und 20 Minuten plus. Und Gegenrichtung, da aktuell Richtung Bonner Zentrum, zwischen Bonn-Beul-Vielich und dem Konrad-Adenauer-Platz. 2 Kilometer stockender Verkehr, hier kommen nochmal 10 Minuten dazu. Auf der A562 auf der Südbrücke Richtung Bonn-Ost, 1 Kilometer Stau und Rückstau auf der Petra-Kelly-Allee. Und im Bonner Stadtverkehr, da sind wir auf der Südstadt aktuell, auf der Reuterstraße in beide Richtungen wie gewohnt mit Stop-and-Go unterwegs für ungefähr 1 Kilometer. Die Rheinfähren, Mondorfer Fähre, kann zurzeit nur Fahrzeuge bis 7,5 Tonnen mitnehmen. Dasselbe gilt für die Fähre Bad Honnef. Bad Godesberg-Niederdollendorf fährt aufgrund des Niedrigwassers momentan nicht. Gewohnten Betrieb, den gibt es aktuell auf der Rheinfähre Königswinter. Blitzer steht's, Troisdorf-Kriegsdorf, Uckendorfer Straße. Und dann Sicherung, gute Fahrt euch. Habt ihr doch noch was gesehen? Sagt gern Bescheid. 0228 4007 111.
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2: und Meredith Brooks, extra 90er. Kommt gut und entspannt in den Dienstagfeierabend.

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0: Phänomen. Ungefähr 24 Stunden noch müssen wir warten und dann gibt es eine Sonnenfinsternis. Der Mond schiebt sich dann vor die Sonne und wirft einen Schatten auf die Erde. Bei uns in Deutschland teilweise. In Spanien gibt es eine totale Sonnenfinsternis. Eine ähnlich starke Finsternis, die gibt es bei uns erst wieder 2075. Deswegen wohl dem, wer morgen in Spanien damit zugucken kann. Und da das Spektakel besonders gut in Spanien zu sehen sein wird, sprechen wir jetzt mit Kollegin Julia Macher in Barcelona. Julia, wie ist denn so die Stimmung aktuell bei euch?
1: Ja, voller Vorfreude natürlich. Es gibt neben der Hitze kaum ein anderes Gesprächsthema an den Tresen der Bars. Und es ist ja auch kein Wunder, seit mehr als 100 Jahren hat Spanien keine totale Sonnenfinsternis mehr erlebt. Hotels und Ferienhäuser in dem Streifen, durch den der Kernschatten verläuft, sind komplett ausgebucht. Und das ist Ereignis mit dem Sternschnuppenregen, den sogenannten Tränen des heiligen Laurentius zusammenfällt, das macht es noch mal spektakulärer. Und die Medien sprechen schon von dem Jahrhundertereignis.
0: Und das, obwohl der Höhepunkt ja wirklich nur wenige Minuten zu sehen ist. Julia, wie macht sich die kommende Sonnenfinsternis denn im spanischen Alltag aktuell bemerkbar?
1: In vielen Städten gibt es lange Schlangen, um eine der Schutzbrillen zu ergattern, die manche Rathäuser gratis oder gegen einen geringen Betrag verkaufen. Die besten Spots zur Beobachtung der Sonnenfinsternis, die liegen im verlassenen Hinterland. Dahin wollen viele schon am frühen Morgen aufbrechen. Denn wenn die eigens ausgewiesenen Beobachtungspunkte erstmal voll sind, dann wird abgesperrt. Und laut Behörden werden bis zu 10 Millionen Menschen unterwegs sein.
0: Wahnsinn. Was haben wir denn sonst noch so an Kurioses?
1: Eine totale Sonnenfinsternis lockt natürlich immer auch Geschäftemacher. Hotels und Pensionen haben ihre Preise zum Teil verachtfacht. Und auch Privatiers schlagen ordentlich zu. Ich habe Anzeigen von Leuten gesehen, die vermieten ihre Dachterrasse für 2 Stunden für 800 Euro inklusive Flasche Sekt. Es gibt aber auch ganz rührende Geschichten. Ein Hobbyastronom aus Asturien hat zum Beispiel den Hühnerstall seines Großvaters in den letzten Jahren zu einer Mini-Sternwarte ausgebaut inklusive Teleskop. In der empfängt er jetzt zur Sonnenfinsternis Gäste aus den USA, Belgien und Deutschland.
0: Och. Das ist aber sehr süß. Also falls ihr noch spontan euch auf den Weg machen wollt, ihr habt es gehört, Spanien ist teilweise sogar schon überfüllt. Dazu kommen Sicherheitsmaßnahmen wegen Waldbränden und viel Trockenheit vor Ort. Wir behalten die kommende Sonnenfinsternis für euch nicht nur in Spanien, sondern selbstverständlich auch hier bei uns im Radio Bonn-Rhein-Sieg-Land im Blick. Mit passender Sonnenfinsternisbrille, versteht sich.

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1: Mit Sarah Heinz, guten Abend. Es wird immer heißer bei uns, deswegen fordern immer mehr, den Schutz vor Hitze fest im Grundgesetz zu verankern. Das Thema sei eine Daueraufgabe, hieß es zum Beispiel vom Deutschen Städtetag, Thorsten Adolfs aus dem News-Team.
2: Genau, der Hintergrund ist, dass viele Städte bei Maßnahmen gegen die Hitze finanziell an ihre Grenzen stoßen. Und wenn der Schutz als Gemeinschaftsaufgabe im Grundgesetz stehen würde, dann müssten sich Bund und Länder verbindlich an den Kosten beteiligen. Konkret geht es um mehr Service für alle. Die Forderung umfasst öffentliche Kühlräume, einen besseren Schutz von Pflegeheimen und Schulen und eine Unterstützung für Menschen, die sich Klimaanlagen oder Außenjalousien finanziell kaum leisten können. Ziel sei, dass jeder Mensch vor extremer Hitze sicher ist, egal wie viel Geld er auf dem Konto hat oder wo er wohnt, heißt es. Die Forderung kommt nicht nur vom Städtebund, sondern auch vom Sozialverband VdK. Und auch die Grünen können sich mit der Idee anfreunden.
1: Dass die Risiken durch die Hitze zunehmen, das zeigt ja auch eine aktuelle Prognose des Rückversicherers Swiss Re.
2: Ja, im ersten Halbjahr dieses Jahres sind die versicherten Schäden zwar überraschend niedriger ausgefallen als in den Jahren davor. Das sei aber nur eine Momentaufnahme, sagen die Experten. Nach ihren Angaben erwärmt sich Europa weltweit am schnellsten und das führt dann zum Beispiel dazu, dass die Trockenheit die Wälder extrem anfällig für Feuer macht und die Waldbrandsaison immer früher im Jahr beginnt. Ein weiteres Problem sieht der Rückversicherer bei der Bebauung, weil immer mehr Häuser und Firmen in gefährdeten Gegenden gebaut werden, würden bei künftigen Katastrophen noch viel höhere Kosten als bisher drohen, heißt es.
1: Danke, Thorsten, für die Infos. Noch mehr Themen sind das jetzt im Überblick. Nach dem Drohnenvorfall am Leipziger Flughafen wurde in der Nacht auch eine Drohne am Flughafen Hannover entdeckt. Laut Flughafensprecherin würde der Flugbetrieb seit dem Morgen aber wieder normal laufen. Jetzt laufen die Ermittlungen. Ob die Vorfälle etwas miteinander zu tun haben, ist noch nicht klar. Thüringens Ex-Ministerpräsident Ramelow ist für eine Zusammenarbeit von CDU und Linke, um eine AfD-Regierung in Sachsen-Anhalt zu verhindern. Wer Schaden vom Bundesland abwenden wolle, müsse auch über Parteigrenzen hinweg miteinander reden können, hieß es. Bei Wahlumfragen für Sachsen-Anhalt stand die AfD zuletzt bei 42%. In Spanien gibt es für dieses Jahrhundert morgen die erste totale Sonnenfinsternis über dem europäischen Festland zu sehen. Viele sind deswegen ins Land gereist. Wir in Deutschland müssen uns dagegen mit einer partiellen Sonnenfinsternis begnügen. Wer sie sich anschauen möchte, sollte seine Augen gut genug schützen, zum Beispiel mit speziellen Sonnenfinsternisbrillen vom Optiker. Die jüngere Generation muss sich vor allem von Älteren oft denselben Vorwurf anhören. Sie sei faul und wolle nicht mehr arbeiten. Zahlen vom Institut für Arbeitsmarkt- und Berufsforschung zeigen aber, dass das nicht stimmt. Die Erwerbsbeteiligung der 20- bis 24-Jährigen ist mit 77%, demnach so hoch wie seit Jahrzehnten nicht mehr. Auch immer mehr Studierende gehen neben der Uni arbeiten. Nicht die Bereitschaft zur Arbeit habe sich laut Experten verändert, sondern die Erwartung an einen guten Arbeitsplatz. Flexibilität sei vielen demnach wichtig, eine gute Atmosphäre und dass sich Job und Privatleben gut vereinbaren ließen. Und das waren die Nachrichten mit Sarah Heinz.
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3: Viel Sonne, auch heute dabei an diesem Dienstagabend. Temperaturen so um die 26, 27 Grad in der Spitze. Morgen nochmal ähnliches Wetter zu heute und Richtung Wochenende. Ab Donnerstag geht's schon los. Freitag wird's dann richtig heiß. Da gehen wir wieder in die 30er rein. Teilweise sogar bis zu 38, 39 Grad. Es könnte aber laut unserem Wettermann Carsten Brandt die letzte Hitzewelle für dieses Jahr werden. Der ausführlichste Verkehrsservice für Bonn und den Rhein-Sieg-Kreis. Aktuell an diesem Dienstagabend noch ein kleines bisschen was los auf der A3 zum Beispiel Richtung Köln. Zwischen Dreieck-Köln-Heumann und Kreuz-Köln-Ost hier Gefahr nach einem Unfall und auf der A59 Richtung Köln zwischen Spich und Lind Gefahr durch Fahrzeugteile auf der Fahrbahn. Dann haben wir noch die A565 Richtung Bonn im Kreuz Bonn-Nord in der Überleitung zur A555 Richtung Köln. Gefahr durch ein liegen gebliebenes Fahrzeug. Und dann haben wir aktuell noch Stop and Go in beide Richtungen auf der Kennedy-Brücke. Da dauert es ungefähr so 10 bis 15 Minuten länger. Auf der Südbrücke auch noch leichter Stop-and-Go-Verkehr Richtung Bonn-Ost. Sonst aktuell noch ein bisschen knubbelig auf der Petra-Kelly-Allee und in der Bonner Südstadt der gewohnte Stop-and-Go-Verkehr in beide Richtungen auf der Reuterstraße jeweils für ungefähr einen Kilometer. Die Mondorfer Fähre, die fährt heute ungefähr noch bis 7:45, nimmt aktuell aber auch nur Fahrzeuge bis 7,5 Tonnen mit. Dasselbe gilt auch für die Fähre Bad Honnef. Die Fähre Bad Godesberg-Niederdollendorf, die fährt aufgrund des Niedrigwassers momentan nicht und die Rheinfähre Königswinter ist aber in Betrieb. Blitzer, Trost auf Kriegsdorf, Uckendorfer Straße. Sichere und gute Fahrt euch in den Feierabend.
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3: Und jede Menge Musik für euch, für euren Feierabend. Schön, dass ihr dabei seid. Einen schönen Dienstagabend euch.

0: 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Ihr kennt das wahrscheinlich, ne? Ihr wart vielleicht mal gerade so eine Woche weg oder der Kollege war eine Woche weg und auf einmal geht's so, boah, bist du braun geworden? Gerade jetzt in der Urlaubszeit ein sehr, sehr beliebter Satz. Aber warum wollen wir eigentlich braun werden? Das menschgewordene Schönheitsideal. Atze Schröder fragt nach.
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3: Ja, nee, ist klar.
4: Was macht ihr eigentlich so im Urlaub? Für viele ist ja wichtig, dass man braun zurückkommt. Aber was hat man davon, braun zu sein? Zumal das ja nach 10 Tagen eh wieder weg ist. Und das meiste siehst du auch gar nicht im Alltag. Da machst du dir am Strand einen Stress. Alle halbe Stunde wenden Tiroler Nussöl auf den Muckis. Mal in den Kopfstand, damit die Fußsohlen braun werden. Aber sonst liegst du da ja 8 Stunden einfach nur rum. So müde kann doch keiner sein. Klar, sieht schon geil aus. Die Zähne sehen heller aus, die Augen blauer. Und du zeigst, dass es dir gut geht. Braun sein als Statussymbol. Ja, aber da kannst du dir doch lieber so eine Fake-Rolex holen. Gibt's auch da am Strand. Oder einen Kühlschrankmagneten. Oder auch ein schöner Tipp, lies doch mal ein Buch. Macht auch gut was her. Oder hol dein Abi nach. Was ist denn dein Schönheitsideal? Dieter Bohlen, der alte Lederstrumpf? Ich meine, macht was ihr wollt. Ich werte die Scheiße nicht. Aber guck mich an. Gutes Aussehen ist doch schließlich kein Zufall. Ich bräune mich nie. Ich bleib immer im Schatten. Ich habe mir dieses Jahr sogar vorgenommen, nicht zu schwitzen. Und einölen lassen kann ich mich auch im Hotelzimmer. Da komme ich zwar auch wieder in Schwitzen, aber die Belastung ist hautschonender.
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0: Es ist ein wahrer Mammuteinsatz für die linksrheinische Feuerwehr. Über 24 Stunden lang brannte es in Zwistal-Buschhofen. Was mit einem eher harmlosen Wiesenbrand begonnen hat, entwickelte sich schnell zu einem Großeinsatz. Die Feuerwehr löschte nicht nur am Boden, auch zwei Polizeihubschrauber waren im Einsatz und haben dort unterstützt. Und die ganze Zeit mit dabei war unsere Radio Bonn-Rhein-Sieg-Reporterin Katharina Hoffmann.
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2: Es ist der intensivste und längste Einsatz für die Feuerwehr Zwistal in diesem Jahr. Und der Grund dafür, der ist nicht zu übersehen. Riesige Feldflächen sind komplett abgebrannt. Und auch der Wald daneben hat sichtlich gelitten. Der Waldboden besteht zum Großteil aus Asche und verbrannten schwarzen Überreste der Bäume, die hier einmal standen. Christel lebt seit über 40 Jahren in Buschhofen. Für sie war dieser Anblick besonders schlimm.
3: Das war ein schrecklicher Schock für mich. Wir saßen auf der Terrasse und haben gespielt. Und dann ging es dauernd tatütata, tatütata. Und da habe ich gesagt, hier muss ganz was Schlimmes passiert sein. Das sind ja mindestens 10 Feuerwehrautos, die hier langfahren. Ne?
2: Das und der starke Wind zusammen mit der Hitze waren für Carsten Windolf von der Feuerwehr Zwistal und sein Team auch eine besonders große Herausforderung.
4: Aufgrund des starken Windes hat sich der Brand extrem schnell ausgebreitet. Wir haben dann das Gerät zurücklassen müssen, um unsere Fahrzeuge und auch das Personal, was ganz, ganz wichtig ist, zu schützen.
2: Und wie anstrengend der Einsatz für die zwischenzeitlich rund 220 Einsatzkräfte war, das konnte auch Fabian Fingerhut vom Deutschen Roten Kreuz ganz gut sehen. Er und seine Leute haben dafür gesorgt, dass auch wirklich alle bis zum Ende durchhalten.
5: Ja, man merkt es vor allen Dingen, wenn man in die Schadenstelle einfährt, um vielleicht Kaltgetränke zu den Einsatzkräften, die wirklich am Arbeiten sind, zu bringen. Da sieht man die Erschöpfung, das schweißverlaufene Gesicht, wie es dann wirklich tropft, den Einsatzkräften auch wirklich an. Bei uns sind sie allerdings immer ganz froh, sie kommen mit einem Lächeln auf uns zu, weil wir haben halt Kaltgetränke und was zu essen. Da sind die meisten dann doch sehr glücklich, dass wir da sind.
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1: Mit Christoph Münch. Guten Abend. Unbekannte haben ein Trümmerfeld hinterlassen in einer Grundschule an der Kriegsdorfer Straße in Troisdorf-Spich. Das Ausmaß der Zerstörung ist erschreckend. Die Täter verwüsteten mehrere Klassenräume, brachen Schränke für iPads auf, zerstörten Smartboards, Glastüren und Fensterscheiben und beschmierten Wände. Und das Schlimmste, sie setzten mehrere Klassenräume unter Wasser, indem sie Toiletten verstopften und Wasserhähne aufdrehten. Das Wasser drang dann durch die Decken bis in den Keller und dort beschädigte ist die Elektronik des Gebäudes. Auch die Sporthalle wurde verwüstet. Passiert sein muss das am vergangenen Wochenende, denn der Hausmeister entdeckte die Zerstörung am Montagvormittag. Die Polizei sicherte viele Spuren, die nun beim Landeskriminalamt sind. Die Ermittler sind zuversichtlich, durch die Spurenanalyse wertvolle Hinweise auf die Täter zu bekommen. Außerdem bittet die Kreispolizei um Mithilfe der Menschen hier im Radio Bonn-Rhein-Siegland. Wer dort an der Schule an der Kriegsdorfer Straße in Spich etwas Verdächtiges mitbekommen hat, sagt das bitte der Polizei. Schon seit mehr als 24 Stunden brennt es in Zwistal-Buschhofen. Dort hatte ein Feldfeuer gefangen. Durch den Wind sind die Flammen dann Richtung Wald gezogen. Über 18.500 Quadratmeter sind betroffen. Seit heute Morgen kämpfen auch rund 35 Einsatzkräfte mit den Nachlöscharbeiten. Unterstützt werden sie von sogenannten Forstmulchern. Das schwere Gerät untergräbt den Waldboden, um mögliche weitere Glutnester freizulegen, die die Helfer dann löschen können. Wenn alles klappt, dann sind die Feuerwehrleute gegen 20 Uhr fertig. Danke für den unermüdlichen Einsatz. Es ist ein außergewöhnliches Ereignis. Noch bis Sonntag findet die Weltmeisterschaft im philippinischen Stockkampf in Bonn statt, im Sportpark Nord. Neben den Wettkämpfen wird es auch viel Rahmenprogramm geben, verspricht der Veranstalter. Die Sportler tragen schützende Kampfanzüge und Helme mit Gitterschutz und treten gegeneinander an, mit einem oder zwei Stöcken in jeweils drei Runden zu je einer Minute. Es ist die insgesamt sechste Weltmeisterschaft. Sie findet nach Angaben des Veranstalters in dieser Art zum ersten Mal in Deutschland statt. Viele internationale Athleten werden dazu eben im Bonner Sportpark Nord erwartet. Insgesamt treten dann bis Sonntag Sportler aus 17 Ländern gegeneinander an. Das war der Tag im Radio Bonn-Rhein-Siegland. Wieder viel los heute. Die neuesten Nachrichten aus und für Bonn und den Rhein-Sieg-Kreis gibt es dann wieder morgen früh ab 5.30 Uhr mit meinem Kollegen Benedikt Schockenhoff.
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2: Einen wunderschönen Dienstagabend. Genießt das Ganze nochmal bei so Werten rund um die 26, 27 Grad. Ein schöner Sommerabend.

der Walli nochmal hier aus der Radio Bonn Rhein-Sieg-Morgen-Crew. Morgen wird es ja ein bisschen eher dunkel, denn morgen ist ein seltenes Naturschauspiel am Himmel zu sehen. Der Mond schiebt sich am Morgenabend vor die Sonne und wird sie, bei uns in Deutschland jedenfalls, zu 90% verdecken. Los geht das Ganze gegen 6:45 und es gibt ein paar Public Viewings. Wo? Das hört ihr morgen früh bei uns. Und vielleicht kennt ihr ja auch noch einen besonders coolen Spot hier im Radio Bonn Rhein-Siegland, an dem man eine gute Sicht hat. Schickt gerne mal eine Sprachnachricht drüber. Und nach der Sonnenfinsternis schließt sich dann übrigens eine Sternschnuppennacht an, der Höhepunkt der Perseiden. Das wird ein richtiger Draußenabend morgen, oder? Ich freue mich drauf und morgen früh schon auf euch. Bis morgen.

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Und das war's dann auch hier von mir an dieser Stelle. Anthony Robbins bei Radio Bonn-Rhein-Sieg. Ich wünsche euch jetzt noch einen wunderschönen Dienstagabend. Genießt den Feierabend. Und morgen haben wir dann auch schon die Hälfte der Woche wieder geschafft. Ich bin wieder am Start ab 14 Uhr. Würde mich freuen, wenn auch ihr wieder mit dabei seid. Und habt jetzt noch einen schönen Abend zusammen. Ciao.

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0: bin David Büchner. Der schon extrem niedrige Wasserstand des Rheins ist in Nordrhein-Westfalen noch weiter zurückgegangen. Bundesverkehrsminister Steffen Bilger sieht vorerst kein schnelles Ende der Beeinträchtigungen für die Binnenschifffahrt.
1: Die Lage ist wirklich weiterhin sehr angespannt. Es gab jetzt ein paar Niederschläge, aber bei weitem nicht ausreichend. Also wir müssen davon ausgehen, dass die Niedrigwasserproblematik im gesamten August uns noch erhalten bleibt.
0: Um Transporte vom Wasser auf die Straße zu bringen, lockern unterdessen immer mehr Bundesländer das Sonnen- und Feiertagsverbot für Lkw. In den Trümmern werden weiter nach Überlebenden gesucht. Erst langsam zeigt sich das ganze Ausmaß der Erdbebenkatastrophe in Kolumbien. Die Zahl der Toten ist inzwischen auf mindestens 181 gestiegen. Einer inoffiziellen Plattform zufolge gelten außerdem knapp 3.800 Menschen noch als vermisst.
2: Besonders schwer getroffen ist Cali, die drittgrößte Stadt Kolumbiens und bekannt als Hauptstadt der Salsa. Dort wurden bislang die meisten Todesopfer gemeldet. Anwohner suchen gemeinsam mit Rettungskräften weiter in den Trümmern eingestürzter Gebäude nach Überlebenden. Und auch in anderen betroffenen Regionen werden noch Verschüttete vermutet. Unterstützung kommt derweil auch aus dem Ausland. Deutschland und die EU haben Hilfe zugesichert. Der europäische Erdbeobachtungsdienst Copernicus soll dabei helfen, das Ausmaß der Schäden zu erfassen. Aus Rio de Janeiro, Philipp Znieder.
0: In Belarus rein, in der EU raus. Migranten sind durch einen unterirdischen Tunnel illegal nach Lettland gekommen. Grenzschützer haben den geheimen Gang nahe einem geschlossenen Übergang entdeckt. Mit elektronischen Geräten soll jetzt nach weiteren Tunneln gesucht werden. In den vergangenen Wochen waren auch schon geheime Unterführungen unter der Grenze zwischen Belarus und Litauen gefunden worden. Neue Hoffnungen auf eine Lösung im Iran-Krieg haben dem DAX ein Rekordhoch beschert. Erstmals in seiner Geschichte kletterte der deutsche Leitindex über die Marke von 26.500 Punkten, nachdem er erst in der vergangenen Woche die Marke von 26.000 Zählern übersprungen hatte. Pakistans Verteidigungsminister hatte gesagt, dass die Signale der vergangenen Tage darauf hindeuteten, dass die USA und der Iran kurz vor einer Art Einigung stehen.
3: Das Wetter. Kältester Tag der Woche heute. Manche Menschen hatten sogar was an. Morgen wieder eine ganze Ecke heißer. 27 bis 33 Grad dann maximal. Dazu sonnig und trocken. Überraschung. Jetzt über den Abend wird's langsam frischer. Da erreichen wir dann in der Nacht angenehme 13 bis 9 Grad als Tiefstwerte.
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3: Die ganz großen Klöpse sind größtenteils weg. Trotzdem hier und da noch einiges los. Einmal die Staus ab 9 Minuten Wartezeit. A1 Köln-Dortmund zwischen Hagen-Nord und Westhofener Kreuz. 2 Kilometer sind 10 Minuten. A2 Hannover-Dortmund zwischen Herford-Bad Salzuflen und Bielefeld-Ost, da haben wir 4 Kilometer, ist was mehr als eine halbe Stunde. A45 Gießen-Hagen zwischen Wetzlarer Kreuz und Ehringshausen, 2 Kilometer, knappe 10 Minuten. Und A46 Wuppertal-Düsseldorf zwischen Hahn-West und Kreuz-Hilden, 2 Kilometer, knappe 20 Minuten. Gute Fahrt, kommt gut an.
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3: Sebastian Pouli hier und gleich der erfolgreichste Song von Udo Lindenberg. Und der ist so ein heimliches Zeitdokument aus den Corona-Lockdown-Wochen. Denn die Originalgesangsspuren von Udo, die wir hören in dem Song, die hat er damals zu der Zeit aufgenommen in seinem Zimmer im Hotel Atlantik. Komet gibt's gleich hier, aber erstmal Leonie, don't worry, schönen Abend.
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0: Das ist die gute Laune Druckbetankung von Ricky Martin. Wir fahren wieder ein bisschen runter.
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0: Mit einem sehr entspannten neuen Song von der Künstlerin Paula Stella, heißt Girl My Age, weil ihr wohl in einer Beziehung immer wieder gesagt worden ist, Zitat, du benimmst dich halt wie ein Girl Your Age. So war eine Beziehung in Berlin übrigens, nur dass ihr euch nicht wundert, warum da auf Englisch beleidigt wird. Plus, sehr interessanter Angriff. Du benimmst dich wie ein Mädchen deines Alters. Ja, natürlich, ist sie ja auch. Jetzt kann sie mal erklären, was denn damit überhaupt gemeint war.
2: Der Song handelt von Beziehungen, in denen man versucht, immer die entspannte oder einfache Version von sich zu sein und trotzdem zu hören, dass man zu emotional oder zu viel ist. Und irgendwann habe ich gemerkt, die richtige Person sollte auch mit deiner echten Version klarkommen und man sollte sich auf keinen Fall für irgendjemanden verbiegen.
0: Ja, denn was sich zu lang verbiegt, das bricht vielleicht auch irgendwann. Hier der Song ist sehr entspannter Indie-Pop. Paula Stella aus Berlin, Girl My Age.

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0: Das Wetter.
1: Nach dem ja relativ entspannten Tag heute für die Verhältnisse dieses Sommers, morgen wieder mehr Wüstenwetter, sonnig und trocken. Höchstwerte je nach Region zwischen 27 und 33 Grad. Erstmal gleich erfrischen in der Nacht, da landen wir dann später als Tiefstwert so zwischen 13 und 9 Grad.
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1: Deutlich ruhiger inzwischen, alles ganz gut machbar, die Staus ab 7 Minuten Wartezeit. A1 Köln-Dortmund, da haben wir zwischen Wuppertal-Langerfeld und Gevelsberg einen Kilometer Stau, sind 7 Minuten. A1 Köln-Dortmund zwischen Hagen-Nord und Westhofener Kreuz, 2 Kilometer 12 Minuten, das ist auch schon der längste. Und dann haben wir A2 Hannover-Dortmund zwischen Herford-Bad Salzuflen und Ostwestfalen-Lippe, 3 Kilometer knappe 10 Minuten. Und A45 Gießenhagen zwischen Wetzlarer Kreuz und Ehringshausen, 1 Kilometer 7 Minuten plus. Eine gute Fahrt.

Sebastian Pulli hier und jetzt ein Song, der war damals eine Nummer beim Eurovision Song Contest. Und wenn man es nicht dazu sagen würde, man würde es wahrscheinlich gar nicht merken. Das ist was Gutes, sagen jetzt einige. Rosalind mit Snap. Schönen Feierabend.

Noi bei uns. Jack Dean, Mercy. 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

0: ein Brett. Bon Jovi. Und nach der Fußball-WM jetzt das nächste große Ereignis, wo die halbe Welt zuguckt, die Sonnenfinsternis.
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0: Sonne weg, bei uns zumindest zum Teil. Morgen Abend, Kollege Sascha Fassbender, für uns spannend, für die Tiere ja auch.
2: Ja, für die ist das natürlich komplett ungewöhnlich. Die haben ja auch kein Radio, irgendwie so ein Tierradio, wo sie dann hören können, ey, es ist Sonnenfinsternis. Also, die Tiere verhalten sich bei einer Sonnenfinsternis auf jeden Fall seltsam zum Teil. Vögel hören auf zu piepsen und zu singen, weil sie kurz denken, yo, es ist Nacht. Gleichzeitig werden Fledermäuse aktiv und Elefanten fangen an, sich auf die Nacht vorzubereiten.
0: Ja, also nicht irritiert sein, falls die Elefantenfamilie in eurem Garten am Morgen was früher schlafen geht.

0: Menschen natürlich richtig verstörend, so eine Sonnenfinsternis, ne?
1: Ja, das ist schon wild. In der Antike dachten die Menschen teilweise, ein Drache würde die Sonne verschlingen. Dank Trommeln und anderem Lärm soll der Drache die Sonne aber wieder ausgespuckt haben.
0: Ach so.
1: So der Aberglaube. Was ich noch ganz cool finde, rund 600 Jahre vor Christus gab es eine Sonnenfinsternis während einer Schlacht in Asien. Die Soldaten haben ihre Kämpfe dann wegen der Dunkelheit unterbrochen und haben tatsächlich Frieden geschlossen.
0: Ja, die Hoffnung streichen wir. Die Eckdaten für morgen Abend, je nach Ort bei uns in NRW, so ab 6:45 zu sehen, eine partielle Sonnenfinsternis bei uns. Nicht ohne Schutzbrille reingucken, habt ihr sicher schon gehört, ist gefährlich. Ansonsten sehr viel Spaß. Schönen Abend.

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1: Ich bin Babette Büchner. Die Verkehrsminister von Bund und Ländern beraten morgen über die schwierige Lage der Binnenschifffahrt. Bei der Schaltkonferenz ist auch ein Austausch über mögliche weitere Maßnahmen vorgesehen, sagte Bundesminister Steffen Bilger. Er bezeichnete die Lage als weiterhin sehr angespannt. Man müsse davon ausgehen, dass Probleme mit Niedrigwasser noch im ganzen August bestehen bleiben. Die Rettungs- und Bergungsarbeiten laufen. Nach dem schweren Erdbeben in Kolumbien ist das Ausmaß der Katastrophe noch unklar. Unter den Trümmern vieler Gebäude werden noch Menschen vermutet. Die Zahl der Toten wurde zuletzt mit mindestens 181 angegeben, dürfte aber noch steigen.
2: Besonders schwierig ist die Suche nach Vermissten. In den betroffenen Regionen arbeiten Rettungskräfte mit Baggern und Kränen. Teilweise müssen sie sich aber auch von Hand durch die Trümmer vorarbeiten. Gleichzeitig erschweren beschädigte Straßen und unterbrochene Versorgungs- und Kommunikationsverbindungen den Einsatz. Auch nach dem Hauptbeben erschüttern weitere Nachbeben die Region. Die Katastrophe stellt Kolumbiens neuen Präsidenten Abelardo de la Esprilla vor seine erste große Bewährungsprobe. Er hat die staatliche Reaktion zur Chefsache erklärt und will die Rettungsarbeiten persönlich koordinieren. Aus Rio de Janeiro, Philipp Znieder.
1: Auch wenn die Sonnenfinsternis morgen in Deutschland nur teilweise zu sehen sein wird und auch nicht so spektakulär wie in Spanien, auch hierzulande wollen sich viele das Naturschauspiel nicht entgehen lassen. Für den Blick Richtung Himmel braucht man dabei aber unbedingt den richtigen Augenschutz.
3: Optiker, Planetarien und auch Elektromärkte, sogenannte Sophie-Brillen, sind gerade der absolute Verkaufsschlager und oft schon ausverkauft. Der Verband der Augenärzte warnt heute nochmal eindringlich davor, das Naturschauspiel ungeschützt zu betrachten oder mit ungeeigneten Hilfsmitteln wie normalen Sonnenbrillen. Denn das Sonnenlicht ist trotz der Verdunklung noch stark genug, die Netzhaut dauerhaft zu schädigen. Thomas Bremser, Nachrichtenredaktion.
1: Und zum Sport. Freistilschwimmerin Isabel Gose hat EM-Silber über 800 Meter gewonnen. Die 24-Jährige musste sich nur Dauerrivalin Simona Quadarella aus Italien geschlagen geben. Bronze sicherte sich die zweite deutsche Finalteilnehmerin Maja Werner.
4: Das Wetter. So langsam geht er zu Ende. Der kälteste Tag der Woche. Hoffentlich hattet ihr eine extra lange kurze Hose an heute. Morgen wird wieder ein bisschen wärmer. 27 bis 33 Grad maximal. Dazu viel Sonne. Am Abend und in der Nacht, da kühlen wir erstmal noch was runter heute. Auf 13 bis 9 Grad. Das ist doch ganz schön.
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4: Alles halbwegs im Rahmen. Hier die Staus ab 4 Minuten Wartezeit. A1 Köln-Dortmund zwischen Hagen-Nord und Westhofener Kreuz. 2 Kilometer 12 Minuten. Etwas länger steht ihr auf der A3 Köln-Oberhausen zwischen Opladen und Solingen, 2 Kilometer 20 Minuten. A45 Gießenhagen zwischen Wetzlarer Kreuz und Ehringshausen, 1 Kilometer 5 Minuten. Und A59 Dienstlaken-Duisburg zwischen Duisburg-Ruhrort und Kreuz-Duisburg, dichter Verkehr 4 Minuten plus. Gute Fahrt, kommt gut durch.
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0: die Welt.
1: Von den Adventgemeinden aus Bonn und dem Rhein-Sieg-Kreis. Ich bin Ulrich Werner. Schönen guten Abend. In unserer heutigen Sendung geht es um eine Vorschau auf Classic Cars in Mondorf am kommenden Wochenende. Das ist der 15. und 16. August 2026. Der Oldtimer-Freunde Niederkassel. 2 Tage Oldtimer, Streetfood, Musik und 50er-Jahre-Markt am Rhein. Dranbleiben, es lohnt sich. Sie hören den Salzstreuer mit der besten Musik im Bürgerradio seit über 34 Jahren. Und jetzt The King Bees mit Rocking My Life Away.

0: Sie hören den Salzstreuer im Bürgerradio auf Radio Bonn-Rhein-Sieg. Heute ist der Salzstreuer mit etlichen Interviewgästen im Rheinblick im Schlimgen. Früher hieß das Schlimgens Biergarten. Alle, die hier jetzt über die Mondorfer Fähre fahren wollen oder müssen, weil die Nordbrücke kaputt ist, die sehen kurz vor der Fähre, sehen die links dieses historische Restaurant, Gaststätte, wo man unter Kastanien sitzen kann. Und heute beim Salzstreuer, es geht um die Vorschau auf das Oldtimer-Treffen der Oldtimer-Freunde Niederkassel. Mit dem Boss Harald Schenk, dann mit Heinz Biesenbach, beides Gründer der Oldtimer Freunde Niederkassel, und dann Lothar Distelrath, der allen, die am Oldtimer Treffen schon mal dabei waren, bekannt ist, dass er für die Musik, für die Bands und so weiter zuständig ist. Und dann natürlich ein junges Mitglied, aber auch schon relativ lange dabei, Philipp Witzler, der die Oldies vorstellt. Besonders diejenigen, die dann nachher ja als der schöne oder der zweit- oder drittschönste Oldtimer prämiert werden. Wann? Am kommenden Wochenende, das ist der 15. und 16. August 2026, und zwar hier unten auf den Rheinwiesen. Und durch die Sperrung der Nordbrücke haben sich da auch so ein paar Veränderungen ergeben. Aber dazu erstmal der Boss Harald Schenk von den Oldtimer Freunden Niederkassel. Harald, erzähl mal was hier über Schlimgen, kurz und knapp, wie du es eben schon gemacht hast. Und dann vor allen Dingen über euer Treffen, was schon relativ lange ist und was also ein Muss ist, zu besuchen hier unten auf den Rheinwiesen.
1: Ja, erstmal schönen guten Abend, lieber Ulrich. Schön, dass wir hier wieder so zusammensitzen können. Und du hast es schon angesprochen mit der Nordbrücke. Das ist natürlich ein heikles Thema für alle, die jetzt gezwungen sind, über die Fähre zu fahren, wo wir natürlich froh sind, dass es die Fähre überhaupt gibt. Weil sonst hätten wir gar keine Möglichkeit, irgendwie auf die andere Seite zu kommen oder umgekehrt. Und da möchte ich aber trotz alledem doch mal an diejenigen appellieren, die die Fähre nutzen, weil wir kriegen das hier in Mondorf mit, dass die sich teilweise sehr aggressiv verhalten. Und ich finde das ehrlich gesagt nicht mehr so schön, weil an der Situation, die jetzt hier ist, können wir leider nichts ändern. Wir versuchen nur das Bestmögliche draus zu machen. Da muss man natürlich ein ganz großes Lob an die Fähre aussprechen, ja, an den Herrn Schneider-Lux, die sich hier massiv darum gekümmert haben, dass zumindest die zweite Fähre noch mit eingesetzt wird. Und ja, der ist auch geschuldet, dass wir da auch noch Personal einstellen muss. Und das ist nicht so einfach heutzutage, einen Kapitän zu finden und Personen oder Aushilfskräfte, die dann mit abkassieren.
0: Ja, und dann ist natürlich auch für euer Oldtimer-Treffen, was ja hier auf den Rheinwiesen stattfindet, sowohl links und rechts von der Fähre, hat das ja auch Konsequenzen. Und was kannst du dazu sagen?
1: Wir haben mit der Stadt, mit der Kreispolizeibehörde wie mit der Feuerwehr haben wir etliche Gespräche gehabt. Und wir hatten ja letztes Jahr, das hat ja jeder mitgekriegt, sind wir mehr oder weniger überrannt worden. Und da hat uns auch die Stadt gesagt, dass das so nicht mehr geht, dass Mondorf im Grunde genommen für diese Veranstaltung dann zu klein ist. Ich muss der Stadt recht geben, und wir haben auch reagiert. Wir haben ein Konzept erarbeitet, wo wir jetzt die Oldtimer ins Industriegebiet leiten. Das heißt, es ist ausreichend ausgeschildert. Es ist wirklich auch gar kein Problem, dahin zu fahren. Und zwar ist das Gewerbegebiet von Mondorf.
0: Rechts von der L269, wenn man also von der Autobahn kommt und kommt an die Hauptkreuzung, fährt man also weiter Richtung Reit. Aber ja, praktisch so nach 300, 400 Metern geht es rechts rein in das Gewerbegebiet. Ne?
1: Richtig, man sieht ja auch schon den Aldi. Ja, man sieht auch den Pützkurt, und da ist auch der Südfriedhof. Und in dem Bereich werden wir die Oldtimer empfangen. Die können sich anmelden, sind teilweise schon angemeldet, nehmen die Vignette und können sofort zur Luxwerf fahren. Das heißt, sie werden da auch geleitet. Wir werden da, in jedem Fall werden wir Beschreibungen haben. Es ist aber eine ganz einfache Führung. Das heißt, es ist die Straße runter, die nächste Straße rechts und die zweite links, bist du direkt in der Luxwerft. Das ist ein kleiner Weg, ja, den die Luxwerft auch hat für ihre Anlieferungen. Und dann fährst du direkt schon auf den Rhein zu, und das ist ein wunderbares Stück. Man muss auch sagen, auch an der Luxwerft ist das wunderschön. Ja. Und da werden die dann in Gruppen sofort weitergeleitet von unseren Ordnern, die dann an der Beachbar vorbeileiten und wie gesagt dann in das Veranstaltungsgelände begleiten. Ja, und das ist dem geschuldet, weil das auch ein Rettungsweg ist. Und wir können keinen anderen Weg nehmen, weil die Provinzialstraße ist für uns passé.
0: Das ist die, wo halt dann auch der Verkehr, der mit der Fähre rüberfahren will, hin wie her fährt. Und wie gesagt, wer da auch Näheres wissen will und einen Computer hat, der geht ins Internet unter www.cc-mondorf.de und kann sich da näher informieren, hat auch da Karten. Aber wie gesagt, wer von der Autobahn kommt und an die Hauptkreuzung kommt, fährt einfach weiter Richtung Köln, also 500 Metern, dann rechts in das Gewerbegebiet und wird von da aus dann weitergeleitet. Wie gesagt, auf der Homepage sieht man auch, wie das mit der Vignette ist. Das ist, glaube ich, das erste Mal.
1: Ja, ist leider das erste Mal. Wie gesagt, ich hatte ja schon angesprochen, dass wir mehrere Gespräche mit der Stadt hatten. Und das letzte Gespräch war dann halt mit der Nordbrücke. Und das war unser größtes Problem, weil wir hatten ja schon einiges vorbereitet, aber waren nicht auf die Sperrung der Nordbrücke vorbereitet. Haben dann wieder unser Konzept erarbeitet, ein neues Konzept erarbeitet, das der Stadt und der Kreispolizeibehörde vorgestellt und waren an für sich auch begeistert darüber, wie wir direkt reagiert haben. Wir haben unser Grundstück behalten dürfen, beide Seiten. Nur halt, dass durch unser Veranstaltungsgelände die Provinzialstraße ist und die Fähre, die halt die Pflicht hat, die Fahrzeuge aufzunehmen, die privaten Fahrzeuge auf die andere Seite zu bewegen. Und wir haben beide Grundstücke haben wir abgesichert mit Trenngittern, wo wir dann Spalte haben, wo die Fußgänger von rechts nach links gehen können, wie die andere Seite und die zweite Seite auch. Du kommst links rein, ich kommst du auf die Fähre zugefahren. Ich weiß jetzt nicht, was Samstag, Sonntag da los ist, sag ich. Das wird die Zeit zeigen. Wir haben ja da auch viele Möglichkeiten, auch, dass da Besucher parken können. Wie gesagt, die Oldtimer kommen, können da in jedem Fall eine Vignette kaufen, aber das links rein ich. Fahren mit der Fähre rüber und werden dann von uns direkt in Empfang genommen und werden auf die rechte Seite, da wo die Eisdiele ist, werden die da auf das Grundstück geführt. Weil das Grundstück haben wir noch zur Verfügung, ja, so wie letztes Jahr auch, nur eben die Provinzialstraße ist für uns komplett passé, da haben wir nichts mehr mit zu tun.
0: Und bevor wir jetzt zum Eigentlichen kommen, was diejenigen erwartet, die hier zum Oldtimer-Treffen kommen, am kommenden Wochenende, das ist der 15. und 16. August 2026, Oldtimer-Streetfood-Musik und 50er-Jahre-Markt, hören wir erstmal flotte Musik.

0: Hier ist der Salzstreuer im Bürgerradio auf Radio Bonn-Rhein-Sieg. Es geht um die Vorschau auf Classic Cars in Mondorf am kommenden Wochenende. Das ist der 15. und 16. August 2026 hier unten am Rhein an der Fähre. Harald, du hast schon eine ganze Menge erzählt, aber was ist hier noch zu sagen?
1: Ja, ganz wichtig ist, wir haben ja immer viele Fahrradfahrer. Und da bitte ich doch die Fahrradfahrer, doch die Plätze, die wir zur Verfügung stellen, dass sie da ihre Fahrräder abstellen. Weil das Veranstaltungsgelände ist ein bisschen kleiner geworden, dadurch, dass wir die Provinzialstraße verloren haben. Und wir müssen die Stände müssen wir anders aufstellen. Und dann haben wir echt kaum noch Platz. Wir sind froh, wenn die Besucher da ohne Probleme gehen können. Und die Fahrräder wären echt ein Störfaktor für uns. Ja. Und da bitte ich doch um Verständnis. Wir haben, wie gesagt, direkt am Fähranleger das erste Plateau auf der rechten Seite, das untere Plateau. Da ist in jedem Fall der Fahrradplatz. Wir haben wiederum auch noch einen Fahrradplatz hinten in der Campingszene, den wir da einrichten. Und da bitte ich doch echt drum, dass ihr euch da dran haltet und die Fahrräder da abstellt.
0: Ja, ich denke, das wird schon gemacht werden. Die Besucher werden schon so wie auch in den letzten Jahren einwandfrei da sich alles angucken. Und jetzt zu Lothar Distelrath, der für die Musik zuständig ist. Lothar, wer wird auftreten und so weiter? Du bist ja so ein Urgestein hier bei Classic Cars in Mondorf und siehst auch urisch aus. Und hast ja früher bei so einer Blues-Brasser-Coverband mitgespielt, deswegen unvergessen. Lothar, erzähl was.
2: Hallo Uli, ja, ich erzähl was. Also wie gesagt, wir haben wieder an zwei Tagen haben wir Musik-Acts da, angefangen mit meiner Band. Ich wollte zuerst gar nicht spielen, aber leider ist uns eine Band abhanden gekommen. Die haben sich nämlich aufgelöst, eine Band aus Bad Godesberg. Und deshalb habe ich meine Jungs nochmal aktiviert. Leider sind wir nur zu einem Trio geworden, weil ja vor 3 Jahren unser Bassist verstorben ist und der Keyboarder leider keine Zeit hat zum Proben. Deshalb sind wir zu einem Trio geworden. Und wir machen so ein bisschen Musikrock und Glamrock der 70er, 80er Jahre, unter anderem von Sweet oder Slade. Ja, das ist also der erste Programmpunkt, samstags von 14 bis 15:30 Uhr.
0: Ihr seid nicht im Auftrag des Herrn unterwegs,
2: nein,
0: oder?
2: Nein, schon lange nicht mehr.
0: Und wie geht's weiter? Was hast du ausgesucht?
2: Okay, die zweite Band von 17 bis 19 Uhr. Die hätten wir an für sich 2024 schon gehabt. Leider musste auch da das Konzert abgesagt werden, da die Sängerin notoperiert wurde. Aber das Konzert holen wir dieses Jahr nach. Und das ist eine sehr schöne Band aus Moorsbach. Die spielen halt Melodic Rock vom Feinsten, sag ich mal. Und der Bassist von denen, der kommt hier aus Bergheim, Trostorf Bergheim. Das ist ein alter Freund von mir, der Klaus Richter. Der hat auch schon in anderen Bands hier bei uns auf der Veranstaltung mitgespielt. So, und abends haben wir echt einen Knaller. Und zwar eine Band aus dem Westerwald. Wolle pur und Gäste heißt die Band. Ja, man kann sich darunter viel vorstellen. Wolle pur, natürlich Wolfgang Petri und Gäste. Alles, was Rang und Namen hat im deutschen Schlager, wird von der Band gespielt. Von Lena über Nina Hagen, Heino, alles. Wir haben ein Programm von über 3 Stunden, ziehen sich mehrfach um. Also richtig, wie der Name schon sagt, Partymusik aller deutschen Schlagergrößen. Die Partyband schlechthin, wer sie noch nie gesehen oder gehört hat, der wird begeistert sein. Die Band um Peter Seel, der hat auch schon hier mit Beat Radicals gespielt. Der hat auch noch eine Band für die Beatles. Das ist also ein Allround-Musiker. Der kommt aus Malberg im Westerwald und der begeistert mit seinem Band Schlagerrock bundesweit die Fans des deutschen Schlagers, sag ich mal.
0: Also das muss man gehört haben. Ja. Also ich merkte dann deine Begeisterung, aber ich unterbreche dich jetzt nicht mehr. Erzähl weiter.
2: Man kann auch schon im Vorfeld mal bei YouTube das eingeben, Wolle pur und Gäste, und da sieht man mal, auf welchen Veranstaltungen die spielen und gespielt haben und was da abgegangen ist. Ne? Tanzen, mitsingen vom Feinsten. Ne?
0: Ja, ich bin ja auch schon fast ein Oldie mit 81 Jahren, deswegen ich hatte dazu verstanden, Wonne pur, aber Wolle pur.
2: Wolle pur.
0: Und Wolle, das war ja der...
2: Richtig, Wolfgang Petri aus Siegburg, der wird von denen auch ja zelebriert, ne? Mit Perücke, mit allem drum und dran.
0: Wahnsinn, also das darf man sich nicht entgehen lassen. Und wie gesagt, einfach auf die Homepage gucken, www.cc-mondorf.de, und dann gucken, was an den Tagen läuft. Da ist das Programm zu sehen und so weiter. Und derjenige, der sich die Hand kennt, Computer, der ruft einfach den Salzstreuer an unter 02208 und dann die 75 79 960. Und dann kriegt er hier das Programm von den Klassikfreund Niederkassel geschickt.
2: Ja, wie gesagt, heutzutage hat ja fast jeder einen Computer oder ein Handy, wo man das einsehen kann. Also mit der Post, das wäre wirklich für Leute, die 90 und älter sind.
0: Okay, also kann man auch, wie gesagt, über WLAN mit dem Handy, mit dem Smartphone, ja, kann man sich das auch aufrufen, dann hat man es. Ja, ja. Also einfacher geht's nimmer. Ja, unter www. Ja. cc-mondorf.de, und da kann er alles auch abrufen. Das ist einfacher, man hätte nicht immer einen Computer dabei. Was hast du noch zu sagen?
2: Kurz das Programm für Sonntag durchgeben. Sonntag fangen wir schon mit der ersten Band um 13 Uhr an. Das ist der Uli Link und seine B5 Blues Band aus Bonn. Die fangen um 13 Uhr an und spielen klassischen Bluesrock.
0: Na, das muss man auch gehört haben.
2: Dann treten noch Mädels auf, und zwar von der Tanzgarde Siegburg, die Musketiere, die treten auf. Und die erste Band, wie gesagt, spielt von 13 bis 14.30 Uhr. Dann haben wir ab 15 Uhr die nächste und letzte Band für den Tag, R&B Express aus Linz am Rhein. Die spielen Soul, Rock, Funk und Pop. Und das wird präsentiert von einer hervorragenden Band und einer fantastischen Sängerin, der Linda Meissner. So, das ist für das Musikprogramm soweit alles. Wie gesagt, Änderungen können immer noch passieren, es kann immer was passieren, aber ansonsten steht das Programm.
0: Also wunderbar, was du da erklärt hast, und jetzt hören wir flotte Musik, und wie gesagt, wer da nicht kommt und das sich entgehen lässt, ja, der ist jetzt selber schuld, ne?
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0: Sie hören es, Salzstreuer im Bürgerradio auf Radio Bonn-Rhein-Sieg. Classic Cars in Mondorf auf den Rheinwiesen unten fällt nicht aus, auch wenn die Nordbrücke kaputt ist und großer Fährverkehr hier in Mondorf ist über die Provinzialstraße. Harald, das hast du mit der Stadt und mit der Luxwerft und mit allen hast du das gut organisiert. Kann man also nachschauen, entweder über Smartphone www.cc-mondorf.de oder übers Internet auf eure Homepage. Und damit sind wir bei einem Gründungsmitglied von den Klassikfreunden Niederkassel, nämlich Heinz Wiesenbach, auch so ein Urgestein. Heinz, was hast du zur Vorschau hier zu sagen, wo du sagst, Leute, ihr müsst kommen. Wenn ihr da nicht kommt, dann seid ihr selber schuld.
1: Erstmal seit 2005 machen wir das schon und ich kenne den Harald schon sehr lange. Ist aber eine schöne Veranstaltung. Letztes Jahr haben wir natürlich ein riesengroßes Chaos gehabt. Wir haben es trotzdem in den Griff gekriegt. Wir waren damals in Reit, wir haben es in den Griff gekriegt. Wir haben in Niederkassel das in den Griff gekriegt und wir werden das auch dieses Jahr im Griff kriegen.
0: Ja, das ist wunderbar, denn wer schon mal hier war, unten auf den Rheinwiesen, die ja ideal sind, der sagt, boah, das ist bisher das Größte gewesen, was ich mir angeguckt habe und was ich gesehen habe. Da kann man Rheinbach Classics, die es ja nicht mehr gibt, vergessen. Ja, Harald, du winkst so ein bisschen ab. Das war natürlich sehr verteilt, aber hier unten, das ist optimal. Das sagt jeder, der da war und sich das angeschaut hat. Und wo legst du Wert drauf? Es hieß ja, ich habe ja eben schon mal so ein bisschen gelesen, Street Food und Musik, hat Lothar Distelrath gesagt, 50er-Jahre-Markt, was ist darunter zu verstehen?
1: Ja, man kann da Sachen kaufen, die aus den 50er-Jahre sind und wie gesagt, die Musik ist toll, finde ich super sowieso, weil ich selber aus den 50er-Jahre komme und die Autos, die finde ich auch sehr gut, dafür brauche ich nicht im Museum zu gehen. Hier sieht man alles, was man gerne herzlich sehen kann.
0: Ja, wunderbar, Harald, ergänzt das mal. Ne? Fährst du noch irgendwie einen Oldtimer?
2: Ja, wenn die Zeit zulässt, dann fahre ich ja. Ne? Es ist aber verschwindend wenig. Ne? Es ist irgendwo traurig, aber ich habe unheimlich viel mit der Veranstaltung zu tun. Das ist ein Riesenaufwand, den wir da betreiben. Da zieht einer so nicht, was wir alles selbstlos machen. Und ich möchte mich da auch bei allen Beteiligten, die hier bei der Veranstaltung dabei sind, nochmal herzlich bedanken, weil das ist eine ganz große Herausforderung für alle, ja, die aber die Veranstaltung lieben und die seit 15 bis 20 Jahren auch bei uns mit dabei sind und das mit durchziehen. Ne? Und das alles selbstlos, keiner kriegt irgendwas dafür, mehr Leben an für sich, für die Veranstaltung. Ne?
0: Ja, das glaube ich dir und eine Hilfe, eine ganz große Hilfe für euch ist natürlich auch Ramon Wiener, der momentan aus persönlichen Gründen nicht dabei sein kann, der aber über Vivent hier da mit organisiert und das ist schon wunderbar.
2: Ja, zum Ramon Wiener kann ich nur eins sagen, wenn wir Vivent, also den Ramon Wiener nicht gehabt hätten, dann würde die Veranstaltung heute nicht mehr geben. Das heißt, wir sind von Niederkassel weg nach Mondorf und ich habe natürlich jemanden gesucht, der die Haftung übernimmt, weil ich das persönlich nicht machen wollte. Und dadurch, dass der Ramon Wiener Vivent gegründet hatte, hat er mir natürlich auch angeboten und sagte, wenn du irgendwelche Probleme hast, sag mir Bescheid, wir werden da schon irgendeinen Weg finden. Und er sagte selber, wir möchten Classic Cars nicht sterben lassen und wir übernehmen das. Und ich muss sagen, seitdem der Ramon damit drin ist, erstens mal, wir verstehen uns blind, ja, das ist, wir sind immer im O-Ton und der Zweite, der hat natürlich auch aus der Veranstaltung mehr gemacht, ja, der hat die ganzen Streetfoodwagen besorgt, der kümmert sich um die ganzen stattlichen Dinge, die da erledigt werden müssen. Wir müssen ja, wie gesagt, das Konzept muss erstellt werden, das heißt, das muss auch beschrieben werden und der macht den ganzen Schriftkram, das ist ein Riesenaufwand, ja, da muss ich sagen, ein ganz, ganz dickes Dankeschön an den Ramon und auch an seine Truppe, weil das läuft einfach super, das kann gar nicht besser laufen.
0: Ja, er macht diverse oder etliche Streetfood-Festivals hier in der Region. Da kennt ihn manch einer her und meistens dabei ist auch der Allgäu-Bulli, wo ich bei dem Oldtimer-Treffen, der Oldtimer-Veteran Freude Warmers auf dabei war. Die werden auch hier sein und da gibt es leckere Allgäuer Spätzle und so weiter. Also wie gesagt, Ramon, du machst das gut, weiter so. Und diejenigen, die hier zum Oldtimer-Treffen der Oldtimer-Freunde Niederkassel kommen, die werden dann auch persönlich sehen, oh, das ist die Hauptsache. Also ich finde auch, dass der ganz hervorragende Arbeit macht. Denn Sicherheit und Ordnung, das ist auch mit das A und O bei so einer Größe. Lothar.
3: Ja, ich denke mal, mit dem Ramon haben wir jemanden aus der jüngeren Generation. Und dadurch wird die Veranstaltung interessanter werden oder ist interessanter geworden. Alt und Jung ergänzen sich.
0: Und jetzt hören wir erstmal flotte Musik, bevor wir zu deinem letzten Satz kommen. Alt und Jung ergänzen sich, denn wir haben ja hier ja noch den Philipp Witzler, den manch ein Salzstreuerhörer, wenn es um Klassikers Mondorf geht, auch in Erinnerung hat. Und der ist dann auch zu sehen. Aber erstmal flotte Musik.

0: Minister Salzstreuer im Bürgerradio auf Radio Bonn-Rhein-Sieg. Klassik Cars Mondorf auf den Rheinwiesen am kommenden Wochenende, das ist der 15. und 16. August 2026, Samstag, Sonntag, darf man nicht verpassen. Trotz gesperrter Nordbrücke und eventuellen Warteschlangen vielleicht an der Mondorfer Fähre, die mit zwei Fähren fährt, findet trotzdem in hervorragender Lage unten auf den Rheinwiesen euer Oldtimer-Treffen statt. Und derjenige, der mit seinen Oldtimern kommt, stellt er sich einfach dann dahin, wenn er angemeldet ist und harrt der Dinge, oder was geschieht da? Eben hatte Lothar Distelrath noch gesagt, die jüngere Generation, die Nachfolger ist auch da, ist ganz wichtig. Und damit sind wir bei Philipp Witzler, der neben mir sitzt, hier im Gasthaus Schlimgen am Rheinblick. Philipp, schön, dass du da bist. Was machst du?
1: Ja, ich versuche zusammen mit meinen Kollegen, dem Rüdiger Wolf und dem Jens, unsere Gäste so ein bisschen zu bespaßen, das Publikum, die Tagesgäste. Und wir machen zwischen den Bands immer mal wieder Fahrzeugpräsentationen. Das sind Fahrzeuge aller Art an Oldtimern. Wir hatten schon Fahrzeuge von den 1920ern, den 1930ern da gehabt, aber auch Klassiker wie den Käfer oder den Trabant aus dem Osten, aber sonst auch Fahrzeuge, die gerade erst Oldtimer geworden sind. Es sind immer wieder Raritäten dabei, die es sich lohnt anzuschauen.
0: Da musst du ja selber auch unheimliches Wissen dir angeeignet haben, dass du da etwas erzählen kannst, oder lockst du das alles bei den Oldtimer-Eigentümern raus? Kann ja sein, dass die auch vielleicht ein bisschen an Stottern kommen.
1: Ja, ein gewisses Grundwissen zu den Oldtimern ist da. Man muss sie natürlich irgendwo ein bisschen einordnen können, aber ich bin natürlich auch interessiert an den Oldtimern selber und ich versuche da durch die Moderation und durch die Präsentation auch an Einzelheiten zu kommen. Und jeder Oldtimer, der bringt vielleicht auch noch ein bisschen Geschichte mit, und darum geht es ja auch, ein bisschen Geschichte zu dem Fahrzeug zu erfahren, ne?
0: Ja, da hast du vollkommen recht. Ich hatte ja auch mal 16 Jahre lang einen Morgan Plus 8 gehabt, und einer, der da auch im Morgan Club Deutschland so ein Urgestein war, der Manfred Porzig, den habe ich dann auch mal gefragt für eine Radiosendung. Ich sage, hör mal Manfred, an was erkennt man denn den freundlichen Morgan-Fahrer? Da sagt der Uli, der freundliche Morgan-Fahrer, der hat immer ein paar Fliegen zwischen den Zehen. Sag ich, wieso das dann? Ja, sagt der Morgan, der hatte eine runterklappbare, nach vorne auf die Haube, eine Scheibe. Und dann kamen so zwei Brooklyn-Shields, so kleine Scheibchen,

0: Ja, das stimmt, aber es geht mir speziell darum, die Geschichten zu erfahren und wenn ich erreichen kann, dass ich das Publikum mitnehmen kann, ist da was für uns alle gewonnen. Ne?
1: Ja, das macht Spaß. Also, das muss man erleben. Und da kann man dir nur sagen, weiter so, bleib am Ball, keine Angst. Alles, was man das erste Mal macht, da hat man Angst. Also, ich zumindest habe das gehabt. Aber das gehört dazu.
0: Ja, ich habe das schon vor Corona angefangen, 2, 3 Jahre vorher mit den Fahrzeugpräsentationen, nachdem mein Vorgänger, der Christian Bayern, aufgehört hat mit den Präsentationen. Und dann habe ich das zusammen mit dem Rüdiger Wolf übernommen und seitdem machen wir das. Es hat während Corona ein bisschen pausiert, aber jetzt nimmt es ja wieder hier in Mondorf Fahrt auf.
1: Philipp, wer macht denn da bei dir noch mit, außer dem Rüdiger Wolf, wo du sagst, wunderbar, dass der dabei ist?
0: Ja, wir haben in den letzten 2 Jahren den Jens dazu gewonnen. Der ist Partner von Sonax und der hat auch Sonax mit in die Veranstaltung gebracht. Wir haben ja die Prämierung des besonderen Oldtimer am Sonntagnachmittag gegen 16 Uhr und er konnte über Sonax da Präsente klären, sage ich jetzt mal. Und so hat jeder noch, der besondere Oldtimer wird am Ende des Tages, ein kleines Präsentchen von Sonax und wir sind eigentlich froh, dass wir daran gekommen sind.
1: Damit sind wir wieder bei dir, Harald, als Boss der Oldtimer-Freunde Niederkassel. Wem gilt denn noch der Dank, außer den ganzen Beteiligten, die aber auch vertreten sind, die auch, wie du sagtest, Philipp, Sonax, wenn du sagst, kleines Präsent, ist das so?
2: Ja, grundsätzlich hat er nicht ganz Unrecht. Jeder Oldtimer kriegt ein Präsent, ja, wo wir von Sonax was gestellt bekommen haben. Machen wir dann die Tüten fertig. Das sind circa 1000 Stück, vielleicht auch mehr. Müssen wir gucken, wie wir da hinkommen. Und wo jeder Oldtimer im Grunde genommen eine Begrüßung von Sonax kriegt. Und im zweiten Verlauf ist es dann bei der Prämierung, gibt es dann auch nochmal einen Preis. Also 3 Preise für den ersten, zweiten, dritten besonderen Oldtimer. Da gibt es dann nochmal einen richtig schönen Präsenteimer von Sonax. Und das ist nicht von der Hand zu weisen, dass der Eimer, der kostet richtig, richtig Geld. Na? Und da muss ich sagen, da muss ich mich bei dem Jens ganz groß bedanken. Der hat sich da eingesetzt und unterstützt jetzt auch den Philipp bei den Präsentationen. Und da sind wir schon echt dankbar und wir sind froh, dass wir Sonax mit im Boot haben. Na? Besonderer Dank, sage ich mal, muss ich natürlich auch der Stadt sagen, weil wir haben an für sich anfangs nicht damit gerechnet, dass wir das eventuell noch mal genehmigt kriegen, weil das war eine ganz nette Herausforderung, ne? Und da muss ich sagen, da haben wir mit der Stadt sehr gut Gespräche gehabt und haben das an für sich richtig gut vorbereiten können, damit alle zufrieden sind und damit der Verkehr auch vernünftig geregelt wird. Unter anderem, was ich noch sagen wollte, ist, da, wo die Oldtimer hingeführt werden, ins Gewerbegebiet, da haben wir von der Stadt noch 2 große Grundstücke bekommen, zur Verfügung gestellt bekommen, und zwar für die Besucherparkplätze. Und da muss ich dabei sagen, sonntags haben wir noch, was normalerweise auch nicht gibt, haben wir von Aldi den Parkplatz auch zur Verfügung gestellt bekommen. Da möchte ich mich auch nochmal an die Geschäftsleitung wenden. Ein ganz großes Dankeschön, weil das bringt uns unheimlich viel Entlastung im Dorf, dass die Leute nicht im Dorf parken, sondern dass wir Parkfläche haben. Wir haben für sonntags haben wir noch einen Transfer organisiert, weil sonntags ist bei uns ja immer die Hölle los. Und die fahren die Besucher, die da parken beim Aldi und von dem städtischen Gelände, fahren die ins Veranstaltungsgelände rein. Das heißt, die brauchen gar nicht weit zu laufen.
1: So eine Art Shuttlebus oder was?
2: Also eine Art Shuttlebus, ja.
1: Ja, wunderbar. Also das muss man schon sagen. Auch gut, dass du die Stadt erwähnt hast. Der Matthias Großgarten, unser Bürgermeister, der ist zwar kein Oldtimer oder Oldie, aber er setzt sich auch damit ein und er wird ja auch ein paar Begrüßungsworte sagen, wenn es losgeht.
2: Ja, da bin ich fest von überzeugt, dass er das macht, ne? Und ich finde das auch gut. Das gehört einfach mit zur Veranstaltung, ja, dass jemand von der Stadt da ist, der im Grunde genommen das Fest eröffnet.
3: Ich möchte auch noch jemanden erwähnen, der uns schon seit Jahren mit der Technik unterstützt. Das ist die Firma Showtime, Nallinger Showtime aus Niederkassel-Mondorf.
1: Die auch schon sehr, sehr lange mit dabei sind. Hast du vollkommen recht, Lothar.
3: Ich habe gesagt, wenn der das macht, dann mache ich das auch, ne? Weil da kann ich mich drauf verlassen, ne?
1: Wunderbar, so muss es sein. Also nochmal hier, Heinz Biesenbach, was wolltest du sagen, Heinz?
4: Ja, ganz einfach. Ihr sollt kommen und euch an dem ganzen Fest erfreuen.

0: Wäre schön, wenn ihr alle kämt.
1: Also nicht nur Oldtimer, Freunde, für jeden ist was dabei. Also ob er jemand lecker essen will, so Streetfood-mäßig, ob er was dazulernen will, Philipp, über die Oldtimer, ob er sehen will, ob er sich erinnern will an die alten Zeiten, ob er was kaufen will an Oldtimer-Kram, egal was es ist, oder einfach Spaß haben will, ne?
2: Ja, ich kann nur hinzufügen, da hast du auch schon vollkommen recht, wir haben einiges an Ständen da, es wird immer mehr, dass wir teilweise auch schon einigen Ständen absagen müssen, weil wir keinen Platz mehr haben, weil wir haben 200 Meter an Ständen mittlerweile und wie gesagt, wir mussten da einen Cut machen erstmal, weil sonst verliert sich das nachher für die Fahrzeuge, dass wir den Platz noch haben, ne? Und das ist uns natürlich auch sehr wichtig, dass die Fahrzeuge sich noch vernünftig aufstellen können. Unter anderem, wie gesagt, Streetfood. Und was ich noch anmerken möchte, wenn jemand sein Fahrzeug präsentieren möchte beim Philipp, entweder kann er ihn persönlich ansprechen, der ist ja meistens an der Bühne, oder er geht zum Infostand. Da ist meine Frau mit einer Aushilfe, zumindest auch mit einem Clubmitglied, der da ist, ja, und kann sich da vorstellen, anmelden und seine Telefonnummer hinterlassen, dass wir ihn erreichen können. Ne? Das wäre wichtig. Unter anderem haben wir den Magic Ingo da für die Kinder. Ja, der macht die Luftballontiere, alles kostenfrei, damit die Kinder auch ihren Spaß haben. Wir haben für die Frauen sehr schöne Stände da, kann ich nur empfehlen. Ich sage jetzt mal immer Klamotten dazu, aber es sind wirklich schöne Sachen da. Es ist für die ganze Familie, haben wir mehr oder weniger gesorgt, dass das ein schönes Blickfeld ist, ja, und dass du einen schönen Tag hier bei uns verbringen kannst.
1: Wer Samstag schon kommt, der wird sonntags garantiert nochmal kommen. Und wer einmal da war, der sieht, das ist ein Muss. Der hat sich das schon irgendwie in den Kalender geschrieben und er wird nicht enttäuscht werden. Und ich freue mich auch drauf. Und wie gesagt, am kommenden Wochenende, das ist der 15. und 16. August, einfach nach Niederkastel-Mondorf kommen, den Weg schildern nach und dann runter an den Rhein und Spaß haben und Freude haben. Man wird nicht enttäuscht werden. Ich danke euch, dass ich hier bei euch sein durfte. Bis dann, ne, oder?
3: Bis zum Wochenende.
1: Bis zum Wochenende, alles klar. Harald, macht's gut.
2: Ich wünsche euch noch eine gute Zeit bis dahin und wir freuen uns auf euch, also wirklich. Wird eine tolle Sache.
4: Immer der Schlange nach.
0: Kommt einfach, kommt einfach.
1: Okay, und jetzt flotte Musik.

von den Adventgemeinden aus Bonn und dem Rhein-Sieg-Kreis mit einer Vorschau auf das am kommenden Wochenende stattfindende Oldtimer-Treffen Classic Cars in Mondorf 2026 der Oldtimer-Freunde Niederkassel in Niederkassel-Mondorf, Rheinallee, unten am Rhein, bei der Rheinfähre von Mondorf nach Bornheim-Hersel. Näheres hierzu im Internet unter www.cc-mondorf.de. Näheres über die Freikirche der Siebenten-Tags-Adventisten und ihre Veranstaltungen erfahren Sie im Internet unter bonn.adventisten.de und den Programmhinweis auf den Salzstreuer unter bonn.adventisten.de/angebote/radio-salzstreuer oder über das Salzstreuer-Telefon unter 02208 und dann die 75 79 960. Natürlich sind Sie auch herzlich eingeladen zu unserem Gottesdienst. Jeden Samstag von 9.30 Uhr bis 12 Uhr im Haus der Adventhoffnung Marflach 12 in Bonn. Das ist auf der Südseite des Hofgartens der Universität Bonn. Russischsprachiger Gottesdienst ist jeden Samstag ab 13.30 Uhr an gleicher Stelle. 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Mein Name ist Ulrich Werner. Ich wünsche Ihnen noch einen guten Abend. Und jetzt Little Eva mit The Locomotion und danach Buddy Holly mit Sing It Over.

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1: Ich bin Dirk Zettler. Bundesverkehrsminister Bilger sieht vorerst kein schnelles Ende der Beeinträchtigungen für die Binnenschifffahrt wegen Trockenheit. Man müsse davon ausgehen, dass die Niedrigwasserproblematik den gesamten August über andauern werde, sagte Bilger in Neumünster.
2: Es hat zwar immer mal wieder geregnet, aber es reicht bei weitem nicht aus, um die Flüsse annähernd zu füllen. Das stellt auch Verkehrsminister Bilger fest. Er will sich an diesem Mittwoch wieder mit seinen Kollegen aus den Ländern über die Lage und weitere, auch kurzfristige Maßnahmen austauschen. Mehrere Bundesländer haben schon das Sonntagsfahrverbot für Lastwagen vorübergehend ausgesetzt. Um Logistikketten aufrechtzuerhalten, sollen Transporte so zumindest teilweise auf die Straße verlagert werden. Niedrige Wasserstände gibt es etwa in den Flüssen wie Rhein, Elbe und Donau. Tine Klimach, Nachrichtenredaktion.
1: In den Trümmern wird weiter nach Überlebenden gesucht. Erst langsam zeigt sich das ganze Ausmaß der Erdbebenkatastrophe in Kolumbien. Nach einer vorläufigen Bilanz kamen mindestens 181 Menschen ums Leben. Die Zahl der Toten dürfte jedoch noch steigen. Mehrere Länder boten ihre Unterstützung an, auch aus der EU. Erstmal seit mehr als 25 Jahren können Fans der deutschen Fußballnationalmannschaft wieder Stehplatztickets für Heimspiele kaufen. Das teilte der Deutsche Fußballbund mit. Die entsprechenden Gremien hätten dies beschlossen.
3: Der große Motivator Jürgen Klopp will wieder Euphorie entfachen bei der Mannschaft und den Fans. Da passt es gut, dass es bald auch wieder preiswerte Stehplätze geben wird. Schon bei den Klopp-Heimpremieren in rund 6 Wochen in Augsburg und München werden die Tickets angeboten für 18 Euro. Stehplätze seien ein wichtiger Bestandteil der Fankultur und des Stadionerlebnisses, sagt DFB-Präsident Neuendorf. Die neue Regelung gilt auch für europäische Wettbewerbe der Frauen und des U21-Nachwuchses. Thomas Bremser, Nachrichtenredaktion.
1: Freistilschwimmerin Isabel Gose hat EM-Silber über 800 Meter gewonnen. Die 24-Jährige musste sich nur ihrer Dauerrivalin Simona Quadarella aus Italien geschlagen geben. Bronze sicherte sich die zweite deutsche Finalteilnehmerin Maja Werner.
4: Das waren die Nachrichten mit Dirk Zeitler.
5: Das Wetter. Es geht bergauf in Deutschland, vornehmlich bei den Temperaturen leider. Morgen wieder eine ganze Ecke heißer als heute. Da haben wir dann Höchstwerte von 27 bis 33 Grad. Dazu sonnig und trocken, Überraschung. Über den Abend und die Nacht jetzt aber erst nochmal frischer. Da landen wir später so zwischen 13 und 9 Grad.
6: NRW Verkehr.
5: Nur an wenigen Stellen müsst ihr noch warten. Wir haben die A1 Köln Richtung Dortmund zwischen Hagen-Nord und Westhofener Kreuz. 1 Kilometer, 6 Minuten. Dann A1 Osnabrück-Münster zwischen Flughafen Münster-Osnabrück und Münster-Nord, 1 Kilometer, 3 Minuten. Und der längste Stau A3 Köln-Oberhausen zwischen Leverkusen-Opladen und Solingen, 2 Kilometer. Das sind 17 Minuten. Kommt gut an.
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5: Sebastian Pulli hier und wem heute am kältesten Tag dieser Woche zu frisch war. Bisschen analoge Wärme jetzt. Das ist doch eins der vielleicht schönsten Geräusche der ganzen Welt. Das warme, volle Knacken einer Plattennadel. Hier legen wir auf. Patricia McNeil.

0: Früher waren weniger Worte, oder?
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0: Gerade die betagteren Großväter, ne, in der damaligen Generation, die sind ja oft mit sehr kurzen Sätzen ausgekommen. Beim Tagesschau gucken, aufhängen alle und dann war zwei Wochen lang Ruhe. Schön, wenn solche Leute dann auf so richtige Laberhasen treffen.
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3: Mein Opa ist ein richtiger Westfale, ne? Also wenn der gesagt hat, hallo, dann dachtest du schon, was ist los, Quasselwasser getrunken. Opa war bei Chantal, seine Friseurin. Es war so geil, dass sie aufeinander getroffen sind, weil die echt die Quasselstrippe vor Bern war. So richtig, immer so, dann kommen Sie mal rein, dann setzen Sie sich mal hin, machen Sie sich schon mal ein bisschen bequem. Jetzt hänge ich Ihnen schon mal den Umhang um. Ach, jetzt habe ich den Kinderumhang genommen, so jung sind Sie ja doch nicht mehr. Na ja, dann nehme ich den anderen Umhang, so, vielleicht mal den, na bitte, das geht doch so. Wollen Sie was zu trinken haben, Tee, Kaffee, Wasser mit Kohlensäure, ohne Kohlensäure, mit ist gar nicht so gesund, würde ich ihn trotzdem holen. Und irgendwann fragt sie ihn also, so, wie wollen Sie die Haare denn heute geschnitten haben? Und mein Opa sagt nur, lautlos.
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0: Das Wetter.
1: War der kälteste Tag diese Woche heute. Was haben wir gefroren? Keine Sorge, morgen wird wieder heißer. Höchsttemperaturen 27 bis 33 Grad. Dazu viel Sonne und trocken. Aber erstmal eine angenehm kühle Nacht später. Da landen wir so zwischen 13 und 9 Grad.
0: NRW Verkehr.
1: Die Geschichte wiederholt sich. Die A45 Gießen Richtung Hagen ist wieder gesperrt. Diesmal zwischen Siegen Süd und Siegen nach einem Unfall. Dann noch die Staus ab 5 Minuten Wartezeit. Da haben wir die A1 Osnabrück Richtung Münster. Zwischen Flughafen Münster-Osnabrück und Münster-Nord 5 Kilometer 21 Minuten. A3 Frankfurt Richtung Köln zwischen Kreuzborn-Siegburg und Lohmar 1 Kilometer 6 Minuten. Und A3 Köln-Oberhausen zwischen Opladen und Solingen. Das sind 2 Kilometer, knappe Viertelstunde. Kommt gut durch. Sebastian Pulli hier, jetzt mit dem 3-Generationen-Musikmix. Wir arbeiten uns schrittweise von jung bis alt durch. Erst Nachwuchskünstlerin Tiffany Harris, dann für die Mittelalten Usher und dann für die weitergereiften ein Beatle, George Harrison. Schönen Abend euch!

0: Eine kleine Nachtmusik von Kenya Grace.
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0: Jetzt war's, das ist perfekt für einen sonnigen Tag. Neue Musik von ihr hier. Von Luna, 90er-Legende, war jetzt bei uns im Interview richtig stark, richtig emotional, in voller Länge auf unserer Homepage. Aber gucken wir uns mal die neue Single an. Basiert auf einem alten Hit von Vaya con Dios. Na, nee, na. Viel besser bekannt als nee, na, na, na. Keine Ahnung, warum sie das nicht gleich so genannt haben.
2: Ich liebe Songs, die es schon mal gibt und die dann zu verlunaen. Der Song ist auch ein Evergreen. Und ich finde, aus Respekt, wenn solche gute Songs geschrieben sind, dann dürfen die gerne noch mal eine neue Jacke bekommen, ein neues Gewand. Und ja, dann mit ein bisschen Luna-Vibes gelingt das. Nicht immer. Und natürlich gibt es auch Gespräche oder ich will nicht sagen Diskussionen, aber Leute, die sagen, ja, aber das Original ist das Beste. Ich sage, immer ist das Original das Beste. Aber es ist auch eine Hommage an einen Original.
0: Ja, und dieses Original hat sie sehr ordentlich verlunat, wie sie sagt. Komplett neue Jacke hat das Lied an und vielleicht auch neue Boxhandschuhe, denn der Song, der gibt so richtig aufs Maul in der neuen Version. Nochmal eine ganze Ecke härter. Sehr, sehr clubtauglich. Luna zusammen mit Felix Herrer und Rednecks. Na, nee.

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1: Ich bin Dirk Zeitler. Bundesverkehrsminister Bilger sieht vorerst kein schnelles Ende der Beeinträchtigungen für die Binnenschifffahrt wegen Trockenheit. Man müsse davon ausgehen, dass die Niedrigwasserproblematik den gesamten August über andauern werde, sagte Bilger in Neumünster. Immer mehr Bundesländer lockern deshalb das Sonn- und Feiertagsverbot für Lkw. Ob das wirklich hilft, ist unklar. In den Trümmern wird weiter nach Überlebenden gesucht. Erst langsam zeigt sich das ganze Ausmaß der Erdbebenkatastrophe in Kolumbien. Nach einer vorläufigen Bilanz kamen mindestens 181 Menschen ums Leben. Die Zahl der Toten dürfte jedoch noch steigen.
2: Besonders schwierig ist die Suche nach Vermissten. In den betroffenen Regionen arbeiten Rettungskräfte mit Baggern und Kränen. Teilweise müssen sie sich aber auch von Hand durch die Trümmer vorarbeiten. Gleichzeitig erschweren beschädigte Straßen und unterbrochene Versorgungs- und Kommunikationsverbindungen den Einsatz. Auch nach dem Hauptbeben erschüttern weitere Nachbeben die Region. Die Katastrophe stellt Kolumbiens neuen Präsidenten Abelardo de la Esprilla vor seine erste große Bewährungsprobe. Er hat die staatliche Reaktion zur Chefsache erklärt und will die Rettungsarbeiten persönlich koordinieren. Aus Rio de Janeiro, Philipp Znider.
1: Erstmals seit mehr als 25 Jahren können Fans der deutschen Fußballnationalmannschaft wieder Stehplatztickets für Heimspiele kaufen. Das teilte der Deutsche Fußballbund mit. Die entsprechenden Gremien hätten dies beschlossen.
3: Der große Motivator Jürgen Klopp will wieder Euphorie entfachen bei der Mannschaft und den Fans. Da passt es gut, dass es bald auch wieder preiswerte Stehplätze geben wird. Schon bei den Klopp-Heimpremieren in rund 6 Wochen in Augsburg und München werden die Tickets angeboten für 18 Euro. Stehplätze seien ein wichtiger Bestandteil der Fankultur und des Stadionerlebnisses, sagt DFB-Präsident Neuendorf. Die neue Regelung gilt auch für europäische Wettbewerbe der Frauen und des U21-Nachwuchses. Thomas Bremser, Nachrichtenredaktion.
1: Mit Silber hat Hammerwerfer Merlin Hummel dem deutschen Team die 3. Medaille bei der Leichtathletik-Europameisterschaft in Birmingham beschert. Der WM-Zweite warf am zweiten Tag der Titelkämpfe 81,30 Meter weit und gewann damit seine nächste internationale Plakette.
0: Das waren die Nachrichten mit Dirk Zeitler.
4: Das Wetter. Kältester Tag der Woche heute. Manche Menschen hatten sogar was an. Morgen wieder eine ganze Ecke heißer. 27 bis 33 Grad dann maximal. Dazu sonnig und trocken. Überraschung. Jetzt über den Abend wird's langsam frischer. Da erreichen wir dann in der Nacht angenehme 13 bis 9 Grad als Tiefstwerte.
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4: Kein Glück auf der A45 Gießen Richtung Hagen. Die ist heute schon wieder gesperrt nach einem Unfall. Diesmal zwischen Siegen Süd und Siegen. Und es staut sich da auch aktuell über 1 Kilometer. Noch eine halbe Stunde Wartezeit. Einen anderen Stau haben wir noch, A3 Köln-Oberhausen zwischen Opladen und Solingen. Aktuell 2 Kilometer, 11 Minuten plus. Gute Fahrt, kommt gut durch.
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4: Sebastian Pulli hier, kurz nach 11. Wir gehen in Würde in Richtung Bett mit sehr stilvoller Musik, die man ganz hervorragend hören kann, mit Pfeife im Ohrensessel, im roten Bademantel aus Satin, wie wir rheinischen Franzosen sagen. Sehr edler, angejazzter Pop von Olivia Dean. So easy. Schönen Restdienstag.

0: Sins You Can't Hurry Love kommen wir zu einer aktuellen Skandalgeschichte und zwar dem Pizzawurf von Osnabrück.
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0: Beginnt damit, dass sich ein Pärchen zwei Pizzen bestellt, die kommen an und eine ist aber wohl zu klein und eine belegt mit dem falschen Belag. So, die beiden wollten das erst telefonisch klären, das war dann wohl nicht zufriedenstellend und dann sind sie persönlich zur Pizzeria. Und dann ist aber wohl vor Ort der Streit richtig eskaliert, bis der Pizzamann wohl der Frau eine Pizza ins Gesicht geworfen hat. Das klingt leider auch ein bisschen witzig, das was danach kommt gar nicht mehr, denn er hat ihr wohl dann auch ins Gesicht geschlagen. Und jetzt ermittelt natürlich völlig zu Recht die Polizei in der Sache. Ja, und das alles fing an mit einem falschen Pizzabelag, ne? Also wenn das dann auch so aus dem Ruder läuft, dann muss es schon Schinken und Ananas gewesen sein.
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0: Das Wetter.
1: Nach dem ja relativ entspannten Tag heute für die Verhältnisse dieses Sommers, morgen wieder mehr Wüstenwetter, sonnig und trocken. Höchstwerte je nach Region zwischen 27 und 33 Grad. Erstmal gleich erfrischen in der Nacht, da landen wir dann später als Tiefstwert so zwischen 13 und 9 Grad.
0: NRW Verkehr.
1: Die A45 Gießen Richtung Hagen auch heute wieder gesperrt. Diesmal zwischen Siegen Süd und Siegen nach einem Unfall. Entsprechend staut es sich da aktuell über eine halbe Stunde 1 Kilometer. Und einen Stau haben wir noch auf der A3 Köln-Oberhausen. Aktuell zwischen Opladen und Solingen 1 Kilometer 7 Minuten. Kommt gut an.

Hallo, guten Abend, Sebastian Pulli hier und gleich eins der zitierbarsten deutschen Lieder, einfach weil es selbst ganz wunderbar treffsicher zitiert, und zwar Elton. Du hast dich doch früher so für Tiere interessiert. Wäre denn das nichts für dich? Die Ärzte mit einem der vielleicht schönsten deutschen Texte, mit Junge

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0: Sascha ist das. Und braun ist ja an sich politisch oder im Farbkasten zum Beispiel nicht unbedingt die beliebteste Farbe. Erstaunlich, dass es dann alle sein wollen.
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0: Diese These, gebräunt sein, ist überschätzt. Die stammt natürlich aus dem Mund eines meines Käsegesichts. Aber er hier, er hat eine ganz ähnliche Einstellung.
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3: Ja, nee, ist klar. Was macht ihr eigentlich so im Urlaub? Für viele ist ja wichtig, dass man braun zurückkommt. Aber was hat man davon, braun zu sein? Zumal das ja nach 10 Tagen eh wieder weg ist. Und das meiste siehst du auch gar nicht im Alltag. Da machst du dir am Strand einen Stress. Alle halbe Stunde wenden Tiroler Nussöl auf den Muckis. Mal in den Kopfstand, damit die Fußsohlen braun werden. Aber sonst liegst du da ja 8 Stunden einfach nur rum. So müde kann doch keiner sein. Klar, sieht schon geil aus. Die Zähne sehen heller aus, die Augen blauer. Und du zeigst, dass es dir gut geht. Braun sein als Statussymbol. Ja, aber da kannst du dir doch lieber so eine Fake-Rolex holen. Gibt's auch da am Strand. Oder einen Kühlschrankmagneten. Oder, auch ein schöner Tipp, lies doch mal ein Buch. Macht auch gut was her. Oder hol dein Abi nach. Was ist denn dein Schönheitsideal? Dieter Bohlen, der alte Lederstrumpf? Ich meine, macht was ihr wollt. Ich werte die Scheiße nicht. Aber guck mich an. Gutes Aussehen ist doch schließlich kein Zufall. Ich bräune mich nie. Ich bleib immer im Schatten. Ich habe mir dieses Jahr sogar vorgenommen, nicht zu schwitzen. Und einölen lassen kann ich mich auch im Hotelzimmer.

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1: Ich bin Dirk Zeitler. Der bereits extrem niedrige Wasserstand des Rheins geht in Nordrhein-Westfalen noch weiter zurück. In Köln wurde jetzt ein historischer Tiefstwert gemessen, wie aus Daten des Wasserstraßen- und Schifffahrtsamts Rhein hervorgeht. Nach der Prognose werden die Pegelstände noch weiter sinken.
2: Es ist also keine Entspannung in Sicht. Schiffe fahren am Rhein zwar weiter, aber nur mit deutlich weniger Fracht. Das macht den Transport teurer, weil auf Lkw oder Schiene ausgewichen wird und weniger auf einmal transportiert werden kann. Da über den Rhein auch Öl, Benzin und Diesel geschippert wird, kann es regional zu höheren Spritpreisen kommen, sagt der ADAC. Immer mehr Bundesländer heben außerdem das Sonntagsfahrverbot für Lkw auf. Über weitere Maßnahmen will Bundesverkehrsminister Bilger mit seinen Amtskollegen in den Ländern am Mittwoch beraten. Tine Klimach, Nachrichtenredaktion.
1: In den Trümmern wird weiter nach Überlebenden gesucht. Erst langsam zeigt sich das ganze Ausmaß der Erdbebenkatastrophe in Kolumbien. Nach einer vorläufigen Bilanz kamen mindestens 181 Menschen ums Leben. Die Zahl der Toten dürfte jedoch noch steigen. Die Suche nach Vermissten geht weiter. Auf der italienischen Mittelmeerinsel Sizilien sitzen wegen des jüngsten Ausbruchs des Vulkans Ätna mitten in der Hauptreisezeit mehrere tausend Urlauber fest. Wegen der Aschewolken können auf dem größten Flughafen der Insel in Catania kaum Flugzeuge starten und landen.
3: Inzwischen mussten mehr als 200 Flüge umgeleitet oder ganz gestrichen werden. Auch viele Deutsche sind betroffen. Damit wird vor allem die Heimreise zur Tortur. Manche Familien mussten auf dem Flughafen sogar übernachten. Zudem sind die Flüge und die Züge weg von der Insel ausgebucht. Aus einem 2,5-Stunden-Flug von Catania nach Deutschland wird so eine Reise von 2,5 Tagen. Aus Rom, Christoph Sator.
1: Der von einer Sperre bedrohte deutsche 100-Meter-Rekordler Owen Unser hat die Bronzemedaille bei den Leichtathletik-Europameisterschaften in Birmingham gewonnen. Wegen des Vorwurfs, eine Dopingprobe verweigert zu haben, hat die nationale Anti-Doping-Agentur eine 4-jährige Sperre gegen Unser vorgeschlagen. Sollte er nachträglich gesperrt werden, droht ihm die Aberkennung der Medaille. Vor dem 100-Meter-Lauf hatte Hammerwerfer Merlin Hummel bereits Silber geholt.
4: Das Wetter. Keine Wolken und kein Regen, so sieht das gerade aus. Dazu 13 bis 9 Grad, also kühl heute Nacht. Tagsüber heute dann sonnig und trocken. Gute Sicht also für die partielle Sonnenfinsternis am Abend heute. Bis zu 33 Grad sind tagsüber drin. Und der Donnerstag wird dann noch wärmer, bis 36 Grad. Dazu weiter kein Regen und viel Sonne.
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5: Hier die aktuelle Verkehrslage. A3 Köln-Oberhausen zwischen Leverkusen-Opladen und Solingen 1 Kilometer Stau. Weiterhin auf der A45 Gießen-Hagen zwischen Wilnsdorf und Siegen 1 Kilometer stockender Verkehr, 27 Minuten Verzögerung. Und zusätzlich auf der A553 Brühl-Bliesheim zwischen Brühl-Nord und Brühl-Ost dichter Verkehr, 5 Minuten längere Fahrzeit. Wir wünschen allen unterwegs gute Fahrt.
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4: So, ihr wisst Bescheid, heute ist Sonnenfinsternistag bei uns in NRW. Gibt es eine partielle Sonnenfinsternis? Beginnt bei uns heute Abend je nach Standort ab etwa 7:15. Höhepunkt ist dann abends um 7:50 und das Ende kurz vor 21 Uhr. In Teilen von Spanien zum Beispiel wird es eine totale Sonnenfinsternis geben. Da werden hunderttausende Touris erwartet. Die sind alle schon ganz aus dem Häuschen da. Hotels haben sich spezielle Beobachtungspakete überlegt. Es gibt Public Viewings und. Und deswegen haben wir mit unserer Korrespondentin in Spanien gesprochen. Die erzählt uns gleich mal, was da aktuell so abgeht.

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0: richtig, richtig cool heute Abend. Ihr habt es bestimmt schon gehört, partielle Sonnenfinsternis bei uns. Der Mond schiebt sich vor die Sonne und wirft einen Schatten auf die Erde. Und diesmal wird es richtig spektakulär. Bis zu 90% der Sonne verschwinden hinter dem Mond. So stark wie zuletzt 1999. Ja, eine ähnlich dolle Sonnenfinsternis gibt es dann bei uns erst wieder 2075. Ja, und in Spanien wird es heute noch krasser. Da gibt es eine totale Sonnenfinsternis. Und genau dort ist Kollegin Julia Macher für uns. Julia, wie ist die Stimmung bei euch in Spanien?
1: Ja, voller Vorfreude natürlich. Es gibt neben der Hitze kaum ein anderes Gesprächsthema an den Tresen der Bars. Und es ist ja auch kein Wunder, seit mehr als 100 Jahren hat Spanien keine totale Sonnenfinsternis mehr erlebt. Hotels und Ferienhäuser in dem Streifen, durch den der Kernschatten verläuft, sind komplett ausgebucht. Und dass das Ereignis mit dem Sternschnuppenregen, den sogenannten Tränen des heiligen Laurentius zusammenfällt, das macht es noch mal spektakulärer. Und die Medien sprechen schon von dem Jahrhundertereignis.
0: Genau, am Abend, das hat sie gerade erwähnt, gibt es nämlich auch noch die Perseiden. Da werden ganz viele Sternschnuppen zu sehen sein. Zurück zur Sonnenfinsternis. Julia, wie macht sich die kommende Sonnenfinsternis im spanischen Alltag denn so bemerkbar?
1: In vielen Städten gibt es lange Schlangen, um eine der Schutzbrillen zu ergattern, die manche Rathäuser gratis oder gegen einen geringen Betrag verkaufen. Die besten Spots zur Beobachtung der Sonnenfinsternis, die liegen im verlassenen Hinterland. Dahin wollen viele schon am frühen Morgen aufbrechen, denn wenn die eigens ausgewiesenen Beobachtungspunkte erstmal voll sind, dann wird abgesperrt und laut Behörden werden bis zu 10 Millionen Menschen unterwegs sein.
0: Wahnsinn. Und was gibt's da so an Kuriositäten noch?
1: Eine totale Sonnenfinsternis lockt natürlich immer auch Geschäftemacher. Hotels und Pensionen haben ihre Preise zum Teil verachtfacht und auch Privatiers schlagen ordentlich zu. Ich habe Anzeigen von Leuten gesehen, die vermieten ihre Dachterrasse für 2 Stunden für 800 Euro inklusive Flasche Sekt. Es gibt aber auch ganz rührende Geschichten. Ein Hobbyastronom aus Asturien hat zum Beispiel den Hühnerstall seines Großvaters in den letzten Jahren zu einer Mini-Sternwarte ausgebaut inklusive Teleskop. In der empfängt er jetzt zur Sonnenfinsternis Gäste aus den USA, Belgien und Deutschland.
0: Wahnsinn. Falls ihr euch also spontan auf den Weg machen wollt, ihr habt es gehört, Spanien ist teilweise überfüllt. Dazu kommen Sicherheitsmaßnahmen wegen Waldbränden und viel Trockenheit vor Ort. Ganz ehrlich, hier in NRW ist doch auch schön. Wir bekommen ja immerhin eine partielle Sonnenfinsternis zu sehen, ne?

0: das Wetter.
1: Kein Regen in Sicht, das ist eine klare Nacht, deswegen ist es auch kühl, 13 bis 9 Grad nur noch. Tagsüber heute dann viel Sonne, kein Regen bis 33 Grad, am Donnerstag ähnlich bis 36 Grad da.
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2: A40 Venlo Duisburg, zwischen Strahlen und Wankum, 1 Kilometer Stau und A45 Gießenhagen zwischen Wilnsdorf und Siegen, 2 Kilometer stockender Verkehr, 9 Minuten Verzögerung. Wir wünschen allen unterwegs gute Fahrt.

Hallo zusammen an diesem sehr, sehr frühen Mittwoch. Schön, dass ihr zuhört. Wir begleiten euch durch die Nacht jetzt mit Musik von Ronan Keating und Yusuf Islam. Das ist Father and Son. Kommt gut durch die Nacht mit uns. 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

0: Der steht hier schon die ganze Zeit und tippelt nervös von einem Fuß auf den anderen. Es nervt, Mann! Unser Comedian Hannes Höfer hat. Der muss euch was beichten und ich glaube, es ist richtig, richtig gut, dass es jetzt endlich rauskommt.
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2: Freunde, ich habe es getan. Und ich werde mich dafür auch nicht entschuldigen. Ich habe...

0: Brokkoli gegrillt. Ja, ich weiß, manche von euch bekreuzigen sich gerade oder sind kurz davor, einen Exorzisten anzurufen. Als ich meinen Grillbrokkoli gepostet habe, bin ich verbal durch einen Fleischwolf gewandert. Ja, für manche ist Gemüse immer noch eine Beleidigung. Eine Aufforderung zum Duell. Nicht mit dem Handschuh eine Backpfeife geben wie im Mittelalter. Nee, da liegt einmal ein Stück Spargel oder ein Stück Gurke in der Nähe vom Rost. Und das kommt einer Kriegserklärung gleich. Noch ein Post mit einer Aubergine und es hätte ein wütender Mob mit Steakgabeln und Grillfackeln vor meiner Tür gestanden. Vegetarische Alternativen bedrohen scheinbar die Fleischauslage. Angefangen hat doch alles mit dem Cordon Bleu. Fleisch mit Käse. Ja, das ist ja schon halb vegetarisch. Und jetzt grillt der Höfer noch seinen Brokkoli. Ja, was kommt als nächstes? Halbfettmargarine, Körniger Frischkäse statt Mett? Alles schon vorgekommen. Ihr müsst's ja nicht essen. Ihr könnt ja daran denken, Kräuterbutter macht sogar den Kohl fett.
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1: Ich bin Dirk Zeitler. In den Trümmern wird weiter nach Überlebenden gesucht. Erst langsam zeigt sich das ganze Ausmaß der Erdbebenkatastrophe in Kolumbien. In Cali gelang es der Feuerwehr nach 16-stündigem Einsatz am zweiten Tag nach dem Beben, eine Frau lebend zu retten. Nach einer vorläufigen Bilanz kamen mindestens 181 Menschen ums Leben. Der bereits extrem niedrige Wasserstand des Rheins geht in Nordrhein-Westfalen noch weiter zurück. In Köln wurde jetzt ein historischer Tiefstwert gemessen, wie aus Daten des Wasserstraßen- und Schifffahrtsamts Rhein hervorgeht. Nach der Prognose werden die Pegelstände noch weiter sinken.
2: Es ist also keine Entspannung in Sicht. Schiffe fahren am Rhein zwar weiter, aber nur mit deutlich weniger Fracht. Das macht den Transport teurer, weil auf Lkw oder Schiene ausgewichen wird und weniger auf einmal transportiert werden kann. Da über den Rhein auch Öl, Benzin und Diesel geschippert wird, kann es regional zu höheren Spritpreisen kommen, sagt der ADAC. Immer mehr Bundesländer heben außerdem das Sonntagsfahrverbot für Lkw auf. Über weitere Maßnahmen will Bundesverkehrsminister Bilger mit seinen Amtskollegen in den Ländern am Mittwoch beraten. Tine Klimach, Nachrichtenredaktion.
1: Immer mehr junge Frauen und Mädchen werden wegen Essstörungen im Krankenhaus behandelt. Innerhalb von 20 Jahren hat sich deren Zahl verdoppelt. Nach Angaben des Statistischen Bundesamtes waren es 2024 etwa 6.000.
3: Am allerhäufigsten stellen Ärzte die Diagnose Magersucht. Aber viele Frauen und Mädchen suchen auch Hilfe wegen einer Bulimie, also einer Essbrechsucht. Auch Männer bzw. Jungen sind betroffen, aber viel, viel seltener. Und Experten sagen, Essstörungen werden vor allem auch durch soziale Medien befeuert. Nicht nur durch irgendwelche Challenges, die Kalorienzählen hochjubeln, auch durch übergriffige Kommentare über Beine, Busen und Po. Claudia Wächter, Nachrichtenredaktion.
1: Zum Sport. Freistilschwimmerin Isabel Gose hat EM-Silber über 800 Meter gewonnen. Die 24-Jährige musste sich nur ihrer Dauerrivalin Simona Quadarella aus Italien geschlagen geben. Bronze sicherte sich die zweite deutsche Finalteilnehmerin Maja Werner.
4: Das Wetter.
5: 13 bis 9 Grad sind's nur jetzt in der Nacht. Dazu keine Wolken dabei, meist klar. Tagsüber bekommt ihr dann viel Sonne ab. Es regnet weiter nicht. Bis 33 Grad sind drin. Gute Sicht also für die Sonnenfinsternis am Abend. Ja, und der Donnerstag wird noch heißer. Bis 36 Grad, dazu weiter sonnig.
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7: Zurzeit liegen uns keine Meldungen vor. Wir wünschen allen unterwegs gute Fahrt.
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5: Guten Morgen oder guten Abend oder gute Nacht, wie auch immer ihr das halten wollt. Ich freue mich auf jeden Fall, dass ihr zuhört. Wir verbringen akustisch die Nacht miteinander. Ich habe euch ganz viel tolle Musik in die Playlist gepackt. Jetzt zum Beispiel gibt's Mucke von

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0: Heute ja wieder schön viel Sonne drin bei uns in NRW und da gibt's ja drei Lager, ne? Die Leute mit Lichtschutzfaktor 1000 und Hut und langem Shirt und Vorsicht, die Sonne. Dann gibt's die mit Lichtschutzfaktor, scheißegal, ich kriege eh nie Sonnenbrand. Und dann gibt's die Menschen, die ganz normal damit umgehen. Fakt ist, Eincremen ist super wichtig, denn Sonnenbrand bekommt man eben nicht nur am Meer, sondern auch hier bei uns in NRW. Und es gibt aber immer wieder, ich weiß nicht, ob es euch auch so geht, so ein paar Fragen, die man sich stellt. Der Kollege Kevin Zimmer stand kürzlich vor so einer Frage.
1: Ja genau, es war im Urlaub, Sonnencreme komplett leer, wir am Strand. Wir hatten wirklich nur noch Sonnencreme von unserem Sohnemann, also Sonnencreme speziell für Kinder. Und da habe ich mich erstmal gefragt, so als Erwachsene, ist Kindersonnencreme wirklich nur für Kinder oder darf ich da als Erwachsener auch mal ran? Kinderhaut ist ja schon eine andere Haut als Erwachsenenhaut.
0: Ja, so und darf man?
1: Ja, man darf und sie wirkt bei Erwachsenen genauso wie Erwachsenen-Sonnencreme bei Kindern. Der einzige Unterschied zur Erwachsenen-Sonnencreme ist einfach nur, ist meistens weniger parfümiert, ein bisschen teurer und die Verpackung ist ein bisschen bunter. Kinder dürfen übrigens auch an unsere Erwachsenen-Sonnencreme. Die hilft genauso. Es kommt auf den Lichtschutzfaktor an.
0: Ja, wichtig ist auf jeden Fall, dass man sich überhaupt eincremt und es nicht so macht wie gerade neu Trend bei Jugendlichen.
1: Ja, du meinst Tan-Maxing. Ja. Ne? Dabei probieren gerade junge Menschen so schnell und so stark wie möglich braun zu werden. Man macht alles, bei dem Hautärzte rot werden würden, wenn sie das sehen oder hören. Und die werden dann nicht rot wegen des Sonnenbrands, sondern eher vor Wut. Beim Social-Media-Trend Tan-Maxing legst du dich in die pralle Mittagssonne sehr, sehr lange, stellenweise sogar ungeschützt. In den Videos dazu werden Sonnencremes empfohlen, die am besten ja keinen höheren Lichtschutzfaktor als 10 haben. Ziel, die Haut Oha. Soll rot werden, denn rot bedeutet später braun.
0: Ah ja, das ist ja nicht so schlau.
1: Ja, ist wirklich Wahnsinn, was diese sogenannten Tanfluencer da empfehlen. Sonnenbrand und Rötung werden als Look verkauft. Über Hautkrebs verliert da keiner ein Wort. Nochmal das, was Hautärzte sagen. Es gibt keinen gesunden Sonnenbrand und es gibt auch keine gesunde Rötung. Nehmt also Lichtschutzfaktor 50 oder mehr und dann ist es auch egal, ob es Kindersonnencreme ist oder Erwachsenensonnencreme. Hauptsache, der Lichtschutzfaktor ist gegeben.
0: Das war's, Kevin Zimmer sagt. Danke dir.
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0: Das Wetter.
1: Keine Wolken und kein Regen, so sieht das gerade aus. Dazu 13 bis 9 Grad, also kühl heute Nacht. Tagsüber heute dann sonnig und trocken. Gute Sicht also für die partielle Sonnenfinsternis am Abend heute. Bis zu 33 Grad sind tagsüber drin. Und der Donnerstag wird dann noch wärmer, bis 36 Grad. Dazu weiter kein Regen und viel Sonne.
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2: Zurzeit liegen uns keine Meldungen vor. Wir wünschen allen unterwegs gute Fahrt.

Ja, guten Morgen. Ich finde, man kann jetzt guten Morgen sagen. Einen schönen, wunderschönen guten Morgen wünsche ich euch. Ich habe jetzt einen Song für euch. Passt perfekt zu diesem sommerlichen Werk. Es ist auch wirklich schon sehr früh für mich. Ich glaube, ich muss mehr Kaffee trinken. Ich mach's nochmal ganz langsam. Ich wollte sagen, ich habe jetzt einen Song für euch, der perfekt zu diesen sommerlichen Temperaturen passt. Nämlich Dante Thomas. Das ist Miss California. So, ich gebe jetzt noch Kaffee.

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0: Und dann immer diese Leute, ne, die aus dem Urlaub kommen und dir dann ständig ihre neu gewonnene Bräune unter die Nase reiben wollen. Es ist schlimm. Die Frage ist, warum wollen wir eigentlich braun werden? Das menschgewordene Schönheitsideal. Denkt da jetzt mal drauf rum.
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3: Ja, nee, ist klar.
4: Was macht ihr eigentlich so im Urlaub? Für viele ist ja wichtig, dass man braun zurückkommt. Aber was hat man davon, braun zu sein? Zumal das ja nach 10 Tagen eh wieder weg ist. Und das meiste siehst du auch gar nicht im Alltag. Da machst du dir am Strand einen Stress. Alle halbe Stunde wenden Tiroler Nussöl auf den Muckis. Mal in den Kopfstand, damit die Fußsohlen braun werden. Aber sonst liegst du da ja 8 Stunden einfach nur rum. So müde kann doch keiner sein. Klar, sieht schon geil aus. Die Zähne sehen heller aus, die Augen blauer. Und du zeigst, dass es dir gut geht. Braun sein als Statussymbol. Ja, aber da kannst du dir doch lieber so eine Fake-Rolex holen. Gibt's auch da am Strand. Oder einen Kühlschrankmagneten. Oder, auch ein schöner Tipp, lies da mal ein Buch. Macht auch gut was her. Oder hol dein Abi nach. Was ist denn dein Schönheitsideal? Dieter Bohlen, der alte Lederstrumpf? Ich meine, macht was ihr wollt. Ich werte die Scheiße nicht. Aber guck mich an. Gutes Aussehen ist doch schließlich kein Zufall. Ich bräune mich nie. Ich bleib immer im Schatten. Ich habe mir dieses Jahr sogar vorgenommen, nicht zu schwitzen. Und einölen lassen kann ich mich auch im Hotelzimmer. Da komme ich zwar auch wieder ins Schwitzen, aber die Belastung ist hautschonender.
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1: Ich bin Dirk Zeitler. Bundesverkehrsminister Bilger sieht vorerst kein schnelles Ende der Beeinträchtigungen für die Binnenschifffahrt wegen Trockenheit. Man müsse davon ausgehen, dass die Niedrigwasserproblematik den gesamten August über andauern werde, sagte Bilger in Neumünster.
2: Es hat zwar immer mal wieder geregnet, aber es reicht bei weitem nicht aus, um die Flüsse annähernd zu füllen. Das stellt auch Verkehrsminister Bilger fest. Er will sich an diesem Mittwoch wieder mit seinen Kollegen aus den Ländern über die Lage und weitere, auch kurzfristige Maßnahmen austauschen. Mehrere Bundesländer haben schon das Sonntagsfahrverbot für Lastwagen vorübergehend ausgesetzt. Um Logistikketten aufrechtzuerhalten, sollen Transporte so zumindest teilweise auf die Straße verlagert werden. Niedrige Wasserstände gibt es etwa in den Flüssen wie Rhein, Elbe und Donau. Tine Klimach, Nachrichtenredaktion.
1: In den Trümmern wird weiter nach Überlebenden gesucht. Erst langsam zeigt sich das ganze Ausmaß der Erdbebenkatastrophe in Kolumbien. In Cali gelang es der Feuerwehr jedoch nach 16-stündigem Einsatz am zweiten Tag nach dem Beben eine Frau lebend zu retten. Nach einer vorläufigen Bilanz kamen mindestens 181 Menschen ums Leben. Erstmals seit mehr als 25 Jahren können Fans der deutschen Fußballnationalmannschaft wieder Stehplatztickets für Heimspiele kaufen. Das teilte der Deutsche Fußballbund mit. Die entsprechenden Gremien hätten dies beschlossen.
3: Der große Motivator Jürgen Klopp will wieder Euphorie entfachen bei der Mannschaft und den Fans. Da passt es gut, dass es bald auch wieder preiswerte Stehplätze geben wird. Schon bei den Klopp-Heimpremieren in rund 6 Wochen in Augsburg und München werden die Tickets angeboten für 18 Euro. Stehplätze seien ein wichtiger Bestandteil der Fankultur und des Stadionerlebnisses, sagt DFB-Präsident Neuendorf. Die neue Regelung gilt auch für europäische Wettbewerbe der Frauen und des U21-Nachwuchses. Thomas Bremser, Nachrichtenredaktion.
1: Der von einer Sperre bedrohte deutsche Sprinter Owen Ansah hat über 100 Meter die Bronzemedaille bei den Leichtathletik-Europameisterschaften in Birmingham gewonnen. Ansah soll eine Dopingprobe verweigert haben. Sollte er nachträglich gesperrt werden, droht ihm die Aberkennung der Medaille. Vor dem 100-Meter-Lauf hatte Hammerwerfer Merlin Hummel Silber geholt.
4: Das Wetter.
5: Kein Regen in Sicht, das ist eine klare Nacht, deswegen ist es auch kühl, 13 bis 9 Grad nur noch. Tagsüber heute dann viel Sonne, kein Regen bis 33 Grad, am Donnerstag ähnlich bis 36 Grad da.
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6: Zurzeit liegen uns keine Meldungen vor, wir wünschen allen unterwegs gute Fahrt.
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5: Hallo zusammen und habt ihr euch schon einen Spot ausgesucht, wo ihr heute Abend gucken könnt? Partielle Sonnenfinsternis hier bei uns in NRW. Ne? Der Mond schiebt sich dann vor die Sonne und wirft einen Schatten auf die Erde. Bis zu 90% der Sonne verschwindet dann hinter dem Mond. Das war so stark zuletzt 1999. Und eine ähnlich dolle Sonnenfinsternis gibt es bei uns erst wieder 2075. Und bei so einer Sonnenfinsternis sind wir nicht nur wir aufgeregt, muss man sagen. Auch zum Beispiel